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0: Wir sprechen ja in dieser Woche ganz verstärkt über Kreuzfahrten, denn die boomen nach wie vor und deswegen schauen wir uns das diese Woche mal genauer an. Wir stellen euch vor, welche Kreuzfahrten es so gibt. Wir fragen euch natürlich, findet ihr Kreuzfahrten gut? Findet ihr Kreuzfahrten vielleicht nicht so gut? Und wir sprechen auch mit denjenigen, die auf Kreuzfahrtschiffen arbeiten. Zum Beispiel auch der Kollege Finn Weiden. Finn, was meinst du? Was ist der Reiz? Warum gehen immer so viele, auch jüngere Menschen, auf Kreuzfahrten?
1: Ja, ich glaube, viele feiern einfach dieses Gesamtpaket, ne? Du wachst halt jeden Morgen woanders auf, musst aber nur einmal den Koffer auspacken. Ist schon Luxus irgendwie. Und du hast mittlerweile echt alles dabei. Wellness, gutes Essen, ne? Hier immer Buffet oder 5-Gänge-Menüs. Dann Shows, Bars, Ausflüge. Also egal, ob jung oder älter, da findet eigentlich jeder irgendwas, was ihm Spaß macht. Und ehrlich, dieses Gefühl, abends auf dem Deck zu stehen, Sonnenuntergang, Blick aufs Wasser, so ein bisschen Musik im Hintergrund, das finde ich richtig toll und das catcht auch viele, glaube ich, einfach total an Kreuzfahrten.
0: Wir haben es ja gerade schon gesagt, du arbeitest ja selbst auf einem Kreuzfahrtschiff. Was passiert hinter den Kulissen auf so einem Schiff?
1: Boah, extrem viel. Also das läuft wirklich so ab wie in einer Kleinstadt. Während die Gäste schlafen, wird teilweise schon Essen vorbereitet, Ausflüge organisiert oder das komplette Tagesprogramm geplant. Und gerade auf Hochseeschiffen arbeiten da Menschen aus zig verschiedenen Ländern zusammen. Ne? Küche, Technik, Entertainment, Housekeeping, alles verschiedene Bereiche. Das ist schon krass durchgetaktet. Als Gast merkst du davon oft gar nichts, weil alles auch ja möglichst entspannt wirken soll.
0: Ja, es läuft sehr entspannt, aber es sind auch sehr, sehr viele Menschen unterwegs. Das muss man sich mal vorstellen, auf den größten Schiffen teilweise irgendwie 2.500, 3.000, bis zu 6.000 Menschen. Die Zahl der deutschen Kreuzfahrtgäste nimmt weiter zu. Deswegen müssen die Schiffe halt auch größer werden. Sprechen wir nachher noch drüber. Und die ganze Woche hier bei uns. Finn Weiden, danke dir erstmal.
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1: Diese Nacht ist relativ kalt, muss man sagen. 6 bis 11 Grad und etwas weiter oben sogar nur noch 4 Grad. Da sind wir gar nicht mehr gewohnt. Nachher geht's aber wieder rauf auf 28 Grad. Wir bekommen wieder sehr viel Sonnenschein. Es wird trocken bleiben. Regen ist erst ab Freitag und Samstag in Sicht. Regenschauer sind da nämlich gemeldet. Und ab und zu kann da auch mal ein Gewitter dabei sein. Das aber nur örtlich.
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2: A4 Köln-Aachen. Zwischen Köln-Klettenberg und Kreuz Köln-West. 1 Kilometer Stau. Wir wünschen allen unterwegs gute Fahrt.
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1: Es ist wirklich Wahnsinn, als ich das gelesen habe, habe ich gedacht, ist das irgendwie ein April-Scherz oder so. Weltstar Jason Derulo singt am legendären Ballermann im Bierkönig. Am 24. Juni wird er dort auftreten. Jason Derulo. Ole, ole, sage ich da nur. Ich hoffe, er weiß, was er sich da antut. Prost, und hier ist er schon mal zur Einstimmung. Jason Derulo von Breathing. Bin gespannt, ob er das da auch singt. Im Bierkönig. Schöne Nacht.

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0: Hallo Kevin Zimmer hier. Wir hatten Timmy. Die Franzosen haben derzeit einen Delfin. Wie, die haben dem noch keinen Namen gegeben? Sind die wahnsinnig? Haben die keine Boulevardzeitung? Sonst schicke ich den Kollegen der Bild rüber, ja? Ja, sind wir die schon mal los. Es ist also so, dass am Strand von Saint-Jean-de-Luz, dort in der Badebucht, besucht ein neugieriges Delfinweibchen immer wieder Schwimmer, Surfer und Stand-Up-Paddler. Das macht dieses Delfinweibchen schon seit sehr, sehr vielen Wochen. Ist schon ein Star dort, muss man sagen. Einheimische und Touristen sind fasziniert von dem Delfin. Wie zutraulich das Tier ist. 2 Meter ist der Delfin lang. Delfinweibchen, muss man sagen. Und schwimmt dann mal mit dem Schwimmer mit. Keine Ahnung. Springt über so einen Stand-Up-Paddler. Hui! Ja! Ach Mensch, da freut sie sich. Wie er sich dann noch auf so ein Brett halten kann, wenn so ein Delfin über den drüber springt, keine Ahnung. Aber Tierschützer sind besorgt, das Tier ist viel zu nah an Menschen, das ist irgendwie auch nicht gut. Aber ich sag mal so, wenn wir Deutschen das mitbekommen, dann passt auf, ja? Wir geben dem Delfin einen Namen. Wir hatten Timmy für den Wal. Vermutlich nennen wir den Delfin, ist ja weiblich, Tanja. Und dann kommen wir mit dem Schlepper und mit einem Plan. Tanja, schwimm! Weit weg! Besser ist das.
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1: Ich bin Diana Kramer. Bundeskanzler Friedrich Merz hat seine Reformambitionen als Regierungschef unterstrichen. Deutschland habe die Kraft für einen neuen Aufbruch und er persönlich sei fest entschlossen, diesen Aufbruch mit seiner Regierung auch zu ermöglichen, sagte Merz bei einer CDU-Veranstaltung in seiner Heimat Arnsberg im Sauerland. Auf die aktuellen Spekulationen über einen möglichen Kanzlerwechsel ging Merz nicht ein. Bild und Stern hatten unter Berufung auf führende Christdemokraten darüber berichtet, dass Merz durch einen anderen Unionsmann ersetzt werden könnte. Der ukrainische Präsident Selenskyj hat neue Gegenschläge im russischen Hinterland angekündigt. Man müsse Moskau klar machen, dass es für den Angriffskrieg gegen sein Land mit eigenen Verlusten bezahlen müsse, sagte Selenskyj in seiner abendlichen Videobotschaft.
2: Moskau droht zwar mit Vergeltungsschlägen, doch Selenskyj setzt selbstbewusst auf Attacke. Dabei ist unwahrscheinlich, dass er den Kreml hier in Moskau auf diese Weise zu Verhandlungen zwingen kann. Vielmehr belächeln russische Kommentatoren, dass Selenskyj einerseits Moskau droht und er sich andererseits nun mit einem Hilferuf an US-Präsident Trump wendet. In einem Brief bittet er Trump um mehr Raketen für die Abwehr von Moskaus Angriffen. Aus Moskau, Ulf Mauder.
1: Auf der Bahnstrecke Hamburg-Berlin gibt es seit dem Abend Verzögerungen. Grund ist ein Ausfall eines Stellwerks bei Lüneburg. Nach Angaben der Bahn kann es noch bis heute Nachmittag zu Verspätungen und Zugausfällen kommen.
3: Es fahren noch ICE-Fernzüge zwischen Hamburg und Berlin, betont die Bahn, aber nur alle 2 Stunden. Und um die Stellwerksstörung zu beheben, brauche man voraussichtlich noch bis Donnerstag. Betroffen ist auch der Regionalverkehr. Die lokale Bahngesellschaft Metronom etwa teilte mit, dass sich der Verkehr immer weiter aufstaue. Fahrgäste sollen möglichst auf den ohnehin fahrenden Ersatzverkehr ausweichen. Die Strecke Hamburg-Berlin wurde seit letzten Sommer generalsaniert. Seit Mitte Mai ist ein Teil wieder freigegeben. Mitte Juni soll die ganze Strecke wieder befahrbar sein. Aus Berlin, Ronny Torau.
1: Der Trend zur Teilzeit hält in Deutschland ungebrochen an. Immer mehr Beschäftigte arbeiten mit reduzierter Stundenzahl. 2025 erreichte die Teilzeitquote mit fast 32% einen neuen Höchststand, teilte das Statistische Bundesamt mit. Besonders hoch ist der Anteil der Frauen. Im vergangenen Jahr arbeitete mehr als jede zweite Frau in Teilzeit, bei Männern nur etwa jeder siebte.
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5: Ja, jetzt in der Nacht wenig bewölkt oder klar, bleibt auch trocken, das bei noch 11 bis 6 Grad. Der Donnerstag heute wird dann auch wieder sehr schön. Viele Sonnenstunden mit dabei, dazu Werte bis maximal 26 Grad.
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6: A4 Köln-Aachen zwischen Köln-Klettenberg und Kreuz Köln-West. 1 Kilometer Stau. Und im weiteren Verlauf zwischen Elsdorf und Mertzinnig. 1 Kilometer stockender Verkehr, 60 Minuten Verzögerung. Wir wünschen allen unterwegs gute Fahrt.
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5: Ja, und einfach mal so mitten in der Nacht einen kultigen 90er dazwischen schieben. Genau das machen wir jetzt mit Snow und Informer.
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0: Oh, ich sehe gerade Kai Pflaume, der hatte gestern Geburtstag. Da müssen wir nochmal eben nachträglich gratulieren. Wer macht's? Okay.
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2: Kai Pflaume ist das personifizierte Vitamin D. Ja komm, da kriegen wir in Deutschland nicht genug von. Brauchen wir aber unbedingt. Eigentlich sollten wir das ärztlich verschrieben bekommen. Regelmäßige Zufuhr von Kai Pflaume. Bei Müdigkeit oder schlechter Laune auch hochdosiert. Wirklich, wenn der Pflaume um die Ecke biegt, da weißt du doch, wird gut. Ja? Zum Status Superman fehlt ihm doch nur noch, dass der den Schlüpfer über der Hose trägt. Kai Pflaume ist die Moderationsmaschine aus Halle an der Saale. Der hat Wetten, das nur nicht übernommen, weil alle gewusst hätten, ha, shit, der gewinnt das Ding am Ende. Bei dem auf der Couch wünscht man sich ja, dass der mal die Hand aufs Knie legt. Aber macht er nicht, so anständig. Dann setzt er sich ja auch schon seit Jahren für schwer vermittelbare Fälle ein. Er gibt Menschen Hoffnung, die sonst gar keine Chance mehr hätten. Hier, Elton, den will doch sonst keiner mehr. Wusstet ihr eigentlich, dass Pflaume auf Türkisch Erik heißt? Ja. Und lieber Kai, immer dran denken, keine Angst vorm Alter. Denn Pflaumen werden erst mild, wenn sie rund sind.
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1: Ja, und dann geht's weiter. Trocken durch diese Nacht, sind eh kaum Wolken mit dabei. Temperaturen, die bewegen sich noch mal so zwischen 11 und 6 Grad. Der Donnerstag ist dann wieder sehr sonnenverwöhnt, freundlich und trocken. Zeitweise ziehen wir so ein paar Schleierwolken durch. Dazu erreichen wir dann 23 Grad im Nordosten und 28 Grad sind's im Südwesten.
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2: A4 Köln-Aachen zwischen Köln-Klettenberg und Kreuz Köln-West. 1 Kilometer Stau. Und im weiteren Verlauf zwischen Kerpen und Merth-Zehnig 1 Kilometer stockender Verkehr, 60 Minuten Verzögerung. Wir wünschen allen unterwegs gute Fahrt.
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1: Tja, euch eine angenehme Nacht, jetzt mit Musik von Katy Perry. Hier ist sie jetzt bei uns mit Teenage Dream.

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1: Ich bin Diana Kramer. Der Wohnungsbau in Deutschland soll beschleunigt werden. Das Bundeskabinett hat den Weg für ein neues Baugesetzbuch freigemacht. Damit sollen kommunale Planungen schneller und Wohnungsbau in gefragten Gebieten bevorzugt werden.
2: Städte und Gemeinden sollen noch leichter gegen sogenannte Schrottimmobilien vorgehen können. In extremen Fällen könnte dann sogar eine Enteignung möglich sein. Bauministerin Huberts bemängelt die zuletzt schwachen Zahlen beim Wohnungsbau. Im letzten Jahr sind nur noch knapp über 200.000 Wohnungen fertiggestellt worden. Neu ist außerdem, Kommunen mit angespanntem Wohnungsmarkt können künftig ein überragendes öffentliches Interesse für Wohnungsbau erklären. Dadurch soll die Bauplanung statt auf 5 bis 15 Jahren künftig in etwa 2 Jahren abgeschlossen werden können. David Riemer, Berlin.
1: Trotz Waffenruhe und laufender Verhandlungen für ein Kriegsende haben die USA nach Medienberichten erneut Ziele im Iran angegriffen. Die Schläge galten einer Anlage, die eine Bedrohung für US-Streitkräfte und die kommerzielle Schifffahrt darstelle, berichten die Sender CNN und CBS News unter Berufung auf einen Beamten. Dem Wall Street Journal zufolge feuerte der Iran zunächst 4 Drohnen auf amerikanische und zivile Schiffe ab. Der Iran meldete aus dem Süden des Landes an der Straße von Hormuz mehrere Explosionen. Menschenhandel soll in Deutschland künftig konsequenter verfolgt und härter bestraft werden können. Das sieht ein Gesetzentwurf des Bundesjustizministeriums vor, den das Bundeskabinett beschlossen hat.
3: Wer Menschen mit falschen Versprechungen nach Deutschland lockt, um sie hier dann unter Zwang arbeiten zu lassen, der wird künftig bei einer Verurteilung mit bis zu 10 Jahren Haft rechnen müssen. Neu ist außerdem, dass sich auch Kunden und Kundinnen strafbar machen, wenn sie etwa Leistungen bei Anbietern einkaufen, die klar fragwürdig sind. Da gibt es viele schwarze Schafe, etwa auf dem Bau und bei Nagelstudios. Aus Berlin, Lea Matschulat.
1: Nach einem Unfall mit 2 toten Kindern in Dienstlaken am Niederrhein prüfen Ermittler, ob bei der Autofahrerin ein medizinischer Notfall vorlag. Es spreche nichts für eine absichtliche Tat, teilte die Polizei mit. Die 47-Jährige hatte vor einer Schule die Kontrolle über ihr Auto verloren und war in eine Gruppe von 3 Jungen gefahren. 2 12-Jährige starben im Krankenhaus, der 3. wurde leicht verletzt. Die Autofahrerin kam schwer verletzt in eine Klinik.
4: Das Wetter.
5: Ja, und dann geht's weiter. Trocken durch diese Nacht, sind kaum Wolken mit dabei. Temperaturen, die bewegen sich nochmal so zwischen 11 und 6 Grad. Der Donnerstag ist dann wieder sehr sonnenverwöhnt, freundlich und trocken. Zeitweise ziehen wir so ein paar Schleierwolken durch. Dazu erreichen wir dann 23 Grad im Nordosten und 28 Grad sind's im Südwesten.
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6: A4 Köln-Aachen. Zwischen Elsdorf und Düren. 1 Kilometer Stau, 60 Minuten Zeitverlust. Wir wünschen allen unterwegs gute Fahrt.
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5: Ja, und ganz neue Musik packen wir jetzt mit rein in die Nacht von Kamrat. Hier ist er mit Hug Yourself. Ich bin Andreas Grunwald. Angenehme Nacht zusammen.

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0: Ja, Sabrina Carpenter und Madonna und Bring Your Love. So, wir alle haben so ein Ding schon mal gesehen, oder? Sei es vor irgendeinem Hafen oder tatsächlich da auf dem Meer. Kreuzfahrtschiffe sind ja zum Teil dann doch Riesendinger. Und immer mehr Leute haben Bock, sich so eine Kreuzfahrt mal zu geben. Ist unser Thema ja diese Woche. Wir schauen auf die Pros und Kontras von Kreuzfahrten, gucken, was es für kuriose Kreuzfahrtmottos gibt und was für unterschiedliche Angebote. Und wir wollen natürlich auch von euch wissen, Kreuzfahrt ja oder nein, das sind eure Antworten.
1: Bis jetzt habe ich nur Positives davon gehört. Diese Atmosphäre finde ich irgendwie interessant, dass man diese Wassertage auch natürlich hat und auch der Fakt, dass man oft halt so verschiedene Orte gleichzeitig irgendwie bereisen kann. Das finde ich interessant, das spricht mich auf jeden Fall persönlich an.
2: Ich bin absolut Strandlieger, also mit Kreuzfahrt habe ich nichts mit am Hut.
3: Habe ich noch nie gemacht, muss ich sagen, aber würde mich auf jeden Fall mal interessieren. Wird bestimmt ganz schön sein. Würde mit meinem Partner mal gerne so eine Kreuzfahrt machen, vielleicht mal über Mittelmeer irgendwo schön so ein paar Tage mal erholen.
4: Ja, nein, weil es mir zu eng ist. Ich brauche die Freiheit und ich mag Schiffe einfach nicht so.
0: Ja, ich fand, klang ganz ausgeglichen. Ne? Alles war mit dabei. Die einen, die haben Lust, die anderen sagen, ach nö, also eingefercht auf engem Raum mit so vielen Leuten. Nee, das ist jetzt nicht meins. Kann ich natürlich auch verstehen.

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1: Ja, jetzt in der Nacht wenig bewölkt oder klar, bleibt auch trocken, das bei noch 11 bis 6 Grad. Der Donnerstag heute wird dann auch wieder sehr schön, viele Sonnenstunden mit dabei, dazu Werte bis maximal 26 Grad.
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2: A4 Köln-Aachen, zwischen Kerpen und Merzenich 1 Kilometer Stau, 60 Minuten Zeitverlust. Wir wünschen allen unterwegs gute Fahrt.
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1: Ja, und eine sehr schöne Nummer von Sting habe ich mit dabei. Fields of Gold spielen wir gleich. Starten jetzt erstmal mit Britney Spears und Toxic. Ich bin Andreas Grunwald. Guten Morgen.

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0: Ich bin Diana Kramer. In den großen Konflikten stehen die Zeichen erneut auf Eskalation. Trotz Waffenruhe und laufender Friedensverhandlungen haben die USA erneut Ziele im Iran angegriffen. Und auch im Ukraine-Krieg spitzt sich die Lage zu. Präsident Zelensky kündigte am Abend weitere Angriffe auf Russland an. Heute beschäftigt sich der UN-Sicherheitsrat in New York mit der aktuellen Lage.
1: Nach dem verheerenden Angriff auf Kiew und weiteren Drohungen aus Moskau sucht der ukrainische Präsident Zelensky Hilfe bei den USA und den Vereinten Nationen. Das höchste UNO-Gremium hat schon viele Male getagt, ohne viel bewirken zu können. Resolutionen werden von den Vetomächten Russland und China niedergeschlagen, Aufrufe zum Frieden verhallen im Nichts. Zelensky betonte, dass sich die Ukraine bei der Abwehr der Angriffe auf die ganze Welt verlasse, bei der Abwehr von ballistischen Raketen, aber vor allem auf die USA. Aus den USA, Tina Eck.
0: Berichte über mögliche Diskussionen zu einem Austausch von Kanzler Merz sorgen in der Union für Unruhe. Bild und Stern hatten unter Berufung auf führende Christdemokraten darüber berichtet und als möglichen Nachfolger unter anderem NRW-Ministerpräsident Wüst genannt. Der Kanzler selbst äußerte sich bei einer CDU-Veranstaltung in seinem Heimatort Arnsberg am Abend nicht dazu, bekannte sich aber zu seiner Verantwortung als Regierungschef. Die Spritpreise sinken weiter. Superbenzin der Sorte E10 ist innerhalb einer Woche um 2,7 Cent billiger geworden, Diesel um 4,5 Cent. Der ADAC hält den Preisrückgang an den Tankstellen für viel zu gering.
2: Sowohl Diesel als auch Super E10 liegen mittlerweile im bundesweiten Tagesdurchschnitt unter 2 Euro. Allerdings sind beide immer noch gut 20 Cent teurer als vor Ausbruch des Irankrieges. Und das trotz des Tankrabatts von rund 17 Cent und obwohl der Ölpreis zuletzt deutlich nachgegeben hat. Für den ADAC ist das aktuelle Preisniveau der Beweis, dass die Mineralölkonzerne günstigere Ölpreise nur sehr verlangsamt an die Kunden weitergeben. Onni Torau, Berlin.
0: Die Gewerkschaft Verdi ruft bei der Postbank auch heute zu Warnstreiks auf. Die Gewerkschaft verlangt für die Beschäftigten 8% mehr Geld, mindestens aber 300 Euro im Monat. Um den Druck in den Tarifverhandlungen zu erhöhen, werden Postbankbeschäftigte heute auch bei der Hauptversammlung der Deutschen Bank in Frankfurt am Main protestieren, zu der die Postbank gehört.
3: Das Wetter.
4: Ja, heute ist wieder eine ganze Menge Sonne mit dabei. Also durchweg sonnig dieser Donnerstag. Zeitweise ziehen da mal so ein paar harmlose Schleierwolken durch. Dazu nochmal sommerliche 23 Grad im Nordosten. Und auf 28 Grad kommen wir im Südwesten.
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6: A4 Köln-Aachen zwischen Kerpen und Merzenich. 1 Kilometer Stau, 60 Minuten Zeitverlust. Wir wünschen allen unterwegs gute Fahrt.
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4: Tja, und wir starten mal rein in diesen Donnerstag jetzt mit Musik von Pink und Runaway. Ich bin Andreas Grunwald. Schönen guten Morgen zusammen.

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1: Ja, legt er sich nochmal ins Zeug am Ende. Neue Musik bei uns von Moskena.
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1: Ja, wir machen jetzt mal eine Kreuzfahrt mit der Kollegin Natascha Wittbach. Eine Kreuzfahrt durch die Themen, die heute anstehen. Habe ich das super gesagt oder habe ich das super gesagt?
3: Das hast du super gesagt. Also,
1: schönen guten Morgen.
3: Wir sind direkt im Thema absoluter Profi.
1: Ja, und direkt bei Windstärke 10, genau.
3: Ja, Kreuzfahrten sind ja auch heute wieder Thema bei uns. Wir sprechen ja schon die ganze Woche über Urlaub und ganz besonders über Kreuzfahrten, weil die boomen ja total wieder. Besonders bei den Jüngeren, tatsächlich bei der Gen Z.
1: Ja, da sprechen wir also heute drüber, über die Kreuzfahrten. Außerdem, Natascha, sprechen wir mit der Dame hier.
3: Ja, Anastasia, ihr Album Not That Kind wird nämlich 25. Deshalb ist sie auf großer Jubiläumstour. Und unter anderem kommt sie zu uns hier nach NRW, ins Sauerland und nach Düsseldorf. Und da sprechen wir mit ihr drüber. Und außerdem gibt es voraussichtlich ein Urteil beim Prozess um den versuchten Anschlag beim Taylor Swift-Konzert vor 2 Jahren in Wien im August. Damals mussten ja wegen einer Terrordrohung 3 Konzerte ihrer Eras-Tour abgesagt werden. Die konnten auch nicht mehr nachgeholt werden. Der Hauptverdächtige hatte auch schon vor ein paar Wochen ein umfassendes Geständnis abgelegt.
1: Also auch das wird uns heute beschäftigen. Vielen Dank, Natascha Wittmark. Und passend zum sommerlichen Wetter heute jetzt für euch Jean-Paul und Temperature.

0: Schönen guten Morgen, Joel Hermes hier. Ist noch sehr früh am Morgen. Wir kriegen gleich erstmal gemeinsam die Äuglein auf. Ab 6 Uhr übernehme ich hier gleich bei Radio Sauerland. Und da feiern wir ein bisschen Geburtstag. Also den vom KIJU, vom Kinder- und Jugendzentrum in Neheim. Das wird 30 in diesem Jahr. Das ist ein Zentrum, wo alle möglichen Kinder und Jugendlichen nach der Schule zum Beispiel zusammenkommen können. Spielen, basteln, gemeinsam kochen. Also es gibt wirklich zig Angebote. Und wir haben da eben mal vorbeigeschaut. Die Kinder natürlich auch gefragt, was das KIJU so besonders macht, ist ein Thema gleich ab 6 Uhr. Ich freue mich, wenn ihr dran bleibt.
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1: Der Donnerstag heute wieder durchweg sonnig. Zeitweise ziehen mal so ein paar harmlose Schleierwolken durch. Dazu noch mal sommerliche 23 Grad im Nordosten. Und 28 Grad werden es im Südwesten.
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2: A4 Aachen-Köln zwischen Mertzenich und Elsdorf. 4 Kilometer Stau, 6 Minuten Zeitverlust. Und im weiteren Verlauf zwischen Kerpen und Düren 1 Kilometer stockender Verkehr, 20 Minuten Verzögerung. Wir wünschen allen unterwegs gute Fahrt.
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1: Ja, und Musik passend zur Uhrzeit. Da kriegt Michael Schulte gleich noch ganz gut die Kurve mit 5 a.m. Ja doch, komm, passt noch. Vorher noch Roxette und Spending My Time.

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1: Dann nochmal einen schönen guten Morgen an diesem Donnerstag. Vielleicht sagt ihr jetzt gleich, boah, was für ein Quatsch. Sebastian Richter, der erzählt heute Morgen im Augenblick mal von der evangelischen Kirche eine Geschichte, die nach Seemannsgarn klingt, aber tatsächlich genauso passiert ist.
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3: Mein Freund Jens erzählt mir von einem Aufenthalt am Rastplatz irgendwo in Frankreich. Sommer, Pause, Kaffee. Soweit? So normal. Doch dann liegt da im Gras ein Taschenmesser. Jens ist baff. Es ist das alte Taschenmesser seines Opas. Jens selbst hat es vor 5 Jahren genau hier verloren. Beim Rasten auf dem Weg zu einer Jugendfreizeit. Wow, denke ich in einer Mischung aus Ungläubigkeit und Hoffnung. Dieses spezielle Gefühl habe ich nur, wenn ich das Ende von einem Film nicht glauben kann oder eben, wenn etwas ganz Außergewöhnliches passiert. Ich denke über Dinge nach, die ich verloren habe. Meinen Handschuh, der irgendwo im Wald liegen muss, das Gespräch mit meiner Oma, das offen geblieben ist. Das macht mich auf eine Art traurig und ich frage mich, gibt es solche Taschenmesser-Momente auch in meinem Leben? Natürlich weiß ich, das ist kein System, kein tiefer Plan, auf den man sich verlassen kann. Und trotzdem macht mir die Geschichte von Jens auf eine andere Art auch Hoffnung. Es muss nicht immer alles endgültig weg und verloren sein. Manche Dinge liegen einfach eine Zeit im Gras. Manchmal findet man sich wieder. Denn Zeit trennt nicht nur, manchmal führt sie auch wieder zusammen. Sebastian Richter von der Evangelischen Kirche für Augenblick mal.

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1: Mit Danny Hoppe, guten Morgen. Der tödliche Unfall mit zwei Kindern in Dienstlaken hat gestern für Entsetzen gesorgt. Die Ermittlungen, wie es dazu kommen konnte, laufen noch. Geprüft wird, ob bei der Autofahrerin ein medizinischer Notfall vorlag. Das hat die Kreispolizei in Wesel am Abend mitgeteilt. Hinweise auf eine absichtliche Tat soll es bisher nicht geben. Malte Albrecht hat die Infos.
2: Die Deutsche Presseagentur meldet, dass ein internistischer Notfall der Grund dafür gewesen sein könnte, warum die 47-jährige Frau vor einer Schule die Kontrolle über ihr Auto verloren hatte. Sie war in eine Gruppe von 3 12-jährigen Radfahrern gefahren, die auf dem Weg zur Schule waren. 2 der Jungen starben später im Krankenhaus, der 3. wurde leicht verletzt. Die Fahrerin selbst erlitt schwere Verletzungen. An der betroffenen Schule sind unterdessen Notfallseelsorger, Schulpsychologen und zusätzliche Schulsozialarbeiter im Einsatz. Besondere Zuwendung bekomme dabei die Klasse, die ihre 2 Mitschüler trauere, sagte eine Stadtsprecherin. Man brauche nun Zeit, um das Geschehene zu begreifen. NRW-Schulministerin Feller sprach den Familien ihr tiefes Beileid aus und sicherte der Schule jede mögliche Unterstützung zu.
1: Und jetzt weitere Meldungen im Überblick. Die USA haben erneut Ziele im Iran angegriffen, unter anderem eine iranische Stellung in der Nähe der Straße von Hormus. Am Morgen meldete außerdem der Golfstaat Kuwait neue Angriffe mit Raketen und Drohnen. Die Luftabwehr sei im Einsatz, teilte das Militär mit. Woher der Beschuss kam, ist noch unklar. Der Tankrabatt der Bundesregierung wird wohl nicht verlängert. Bundesverkehrsminister Schnieder hat diese Hoffnung vieler Autofahrer im Handelsblatt zumindest gedämpft. Der Staat komme irgendwann an die Grenzen seiner Möglichkeiten, sagte er. Der US-Konzern Meta führt bei Instagram, Facebook und WhatsApp kostenpflichtige Plus-Modelle ein. Sie sollen Nutzerinnen und Nutzern mehr Funktionen und Inhalte bieten. Genaue Preise nannte Meta nicht. In US-Medien ist aber von umgerechnet rund 3,40 Euro pro Monat für Facebook und Instagram die Rede. Die Deutschen tun sich weiter schwer mit dem Umstieg aufs E-Auto, aber so langsam wird die Skepsis offenbar weniger. Das zeigt das neue E-Barometer des Versicherers Hugo Coburg. Denn da gab es jetzt im ersten Quartal einen Rekord beim Umstieg aufs E-Auto. 7,5% der Autokäufer seien in dieser Zeit vom Verbrenner auf einen Stromer umgestiegen, heißt es. Einen Anstieg beobachtete der Versicherer vor allem nach Ausbruch des Iran-Kriegs. Begleitet wurde das E-Barometer außerdem noch von einer YouGov-Umfrage und da hat fast jeder Fünfte gesagt, dass er sich wegen der neuen staatlichen Förderung wahrscheinlich früher als geplant ein E-Auto anschaffen wolle. Oder zumindest erstmals darüber nachdenke. Und das waren die Nachrichten mit Danny Hoppe.
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3: Da starten wir vergleichsweise kalt in diesen Tag. 4 Grad in Bestwig-Heringhausen, 8 Grad in Sundern-Langscheid am Sorpesee. Im Laufe des Tages wird's aber wieder warm. Bis zu 22 Grad sind da drin. Dazu scheint durchgehend die Sonne. Es wird also wieder ein richtig freundlicher, sommerlicher Tag bei uns. Der Radio Sauerland Verkehr, da haben wir aktuell den Blitzer-Anhänger in Schmallenberg in der Lenne. Falls ihr auch noch was gesehen habt, könnt ihr euch natürlich immer gerne reinmelden. Einfach über WhatsApp. Die Nummer findet ihr auf radiosauerland.de.
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3: Joel Hermes hier. Einen schönen guten Morgen. Na, lüftet ihr gerade alles schön durch oder mummelt ihr euch nochmal extra warm in die Jacke rein? Ne? Der Morgen ist wirklich relativ kalt bei uns im Sauerland. Aber ich muss sagen, ich fand das heute so angenehm. Also als ich aus der Haustür raus bin, aus dieser warmen, aufgeheizten Wohnung, raus irgendwie in die Kühle. 2 Kolleginnen kamen hier allerdings heute früh direkt in die Redaktion und meinen, oh nee, also ganz schön kalt. Ne? So unterschiedlich fühlt sich das halt an. Wir starten jedenfalls gemeinsam in diesen noch frischen, später aber wieder eben sehr, sehr schönen warmen Tag hier bei uns im Sauerland. Ich bin Joy Hermes. 3 Minuten nach 6 haben wir's.
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0: Toby Romeo und You Not Us, What It Feels Like. Und wir nehmen uns jetzt mal ein Beispiel an diesem kleinen Jungen hier.
1: Jeder Tag ist hier cool.
0: Ah, einfach Motivationsspruch für diesen Tag, ne? Jeder Tag ist cool. Ihm gefällt so gut im KIJU. Das ist das Kinder- und Jugendzentrum in Neheim. Kerstin Arndt ist da Leiterin und das schon seit 23 Jahren.
2: Ach, für mich ist es der tollste Job auf der Welt. Das ist so besonders, hier mit den Kindern zu arbeiten. Wir machen jeden Tag die Tür auf und wissen überhaupt nicht, was auf uns zukommt. Ich glaube, das ist eine Bedingung, da könnten viele gar nicht mit umgehen. Wir wissen weder, wer kommt, noch wie viele kommen.
0: Die Tür steht nämlich für alle Kinder und Jugendlichen offen. Es gibt unter anderem einen Kindertreff, Sportangebote. Jede Woche wird auch gemeinsam gekocht. Und die Kinder finden da wirklich auch teilweise Freunde fürs Leben. Aber natürlich gibt es auch mal Stress, wenn so viele junge Menschen aufeinandertreffen. Kerstin Arndt erinnert sich da an eine Geschichte ganz besonders.
2: Also wir haben ja einen Vater, der hat richtig Stress mit uns gehabt. Da hat es auch mal bis zum Hausverbot gereicht. Aber er stand vor ein paar Jahren plötzlich mit seiner Tochter da. Und ich fand das total mutig, weil er zuletzt mit dem Hausverbot bei uns rausgegangen ist. Aber er kam dann und meinte, ja, es war eigentlich immer alles gut und er hatte auch viel Recht.
0: Ja, und nur weil er als Jugendlicher damals Stress gemacht hat, muss das ja nicht direkt bedeuten, dass seine Tochter darunter leiden muss. Ne? Irgendwie eine coole Geschichte. Mehr zum KIJU, zum Kinder- und Jugendzentrum in Neheim, hört ihr noch den ganzen Morgen über hier bei uns. Das Zentrum wird dieses Jahr übrigens 30 Jahre alt. 10 Minuten nach 6 haben wir es jetzt. Ich wünsche euch Hermes und wünsche euch einen schönen Start in den Donnerstag mit uns.

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0: Die 17 Minuten nach 6 haben wir es und da sage ich euch schon mal, wo heute im Laufe des Tages noch zwei Blitzer aufgestellt werden. Einmal auf der B55, Eslohe-Isingheim und in Schmallenberg auf der Oststraße. Einen schönen guten Morgen zusammen.
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Know It All. Seine Stimme steht da im Fokus, wie wir uns das von Teddy Swims wünschen. Und thematisch, ja, geht es in seinem neuen Song halt um Herrn Besserwisser. Also jetzt nicht so um so Alltagssituationen, nee, das machst du falsch, das macht man aber so und so. Sondern er singt darüber, dass er in Beziehung, also gerne mal den Teufel an die Wand malt, um dann sagen zu können, na, ich hab's doch gesagt, ne? Und er wünschte natürlich, er wäre nicht so. Aber ganz ehrlich, man kann nicht alles gut können, Talent haben und dann noch den perfekten Charakter, ja. Jetzt möchte ich bitte, dass ihr alle einmal ganz laut aufdreht. Whitney Houston habe ich jetzt für euch aus den 80ern. Ich wünsche euch einen schönen guten Morgen.

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0: Fast Boy und Rough mit Wave um ganz genau 6.30 Uhr jetzt. Da ist es Zeit für unsere Top-Meldung aus dem Sauerland von Bettina Bittner. Guten Morgen.
1: Guten Morgen. Bei uns laufen seit mehr als 15 Jahren Aktionen, um Ärztenachwuchs in die Region zu holen. Junge Ärzte ziehen oft Ballungsgebiete vor, wenn sie eine Praxis gründen oder als Partner in eine Praxis einsteigen. Aktuell ist die Versorgung mit Hausärzten mit Ausnahme von Brilon gut, so die Kassenärztliche Vereinigung Westfalen-Lippe. Winterberg hat aktuell genug Hausärzte in Meschede, Schmallenberg und Sundern sind anderthalb Hausarztsitze frei. Insgesamt gibt es im HSK für rund 260.000 Einwohner rund 160 Hausärzte. Arnsberg hat allein 49. In Neheim steht das Thema Radfahren und Sicherheit am Samstag im Mittelpunkt. Aktuell wird ein großer Präventionstag vorbereitet. Neben der Sicherheit beim Radfahren geht es vor allem um den Schutz von Kindern im Straßenverkehr. Es gibt Infostände, Mitmachaktionen, Präventionsangebote. Und unter anderem wird das Verkehrsunfallaufnahmeteam der Kreispolizeibehörde mit Drohnen und seiner modernen Ausstattung vor Ort sein. Der Hochsauerlandkreis wird außerdem offiziell Mitglied der NRW-Initiative Sicher im Straßenverkehr. Das ist das größte Präventionsnetzwerk für Verkehrssicherheit in Deutschland. Das waren die Top-Meldungen aus dem Sauerland mit Bettina Bittner. In unserer App und auf radiosauerland.de findet ihr noch mehr Nachrichten. Und jetzt gibt's das Wetter von Joelle Hermes.
0: Und da starten wir vergleichsweise kalt in diesen Tag. 6 Grad in Olsberg-Anfeld an der Hamburg-Kapelle, 7 Grad in Sondern-Langscheid am Sorpesee. Aber im Laufe des Tages wird's dann wieder warm. Keine Sorge, bis zu 22 Grad sind angesagt. Dazu scheint durchgehend die Sonne. Es wird also wieder ein sehr freundlicher Tag bei uns. Der Radio Sauerland. Verkehr, da haben wir einen Blitzeranhänger in Schmallenberg in der Lenne. Ansonsten gerade keine Infos. Falls ihr aber noch was gesehen habt auf den Straßen bei uns, könnt ihr euch immer gerne melden. Kostenlos über die 0800 101 68 39.
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0: Schönen guten Morgen zusammen. Ja, ich lieb's, wenn ich Dinge von meiner To-Do-Liste abhaken kann. Ne? Sowas wie Pfand wegbringen, so kleine nervige Dinge. Auch wenn das gestern definitiv Teamarbeit war zwischen mir und der Mitarbeiterin. Also irgendwie hat es bei mir ständig gepiept. Das Gerät hat die Flaschen nicht angenommen. Bei der Mitarbeiterin ging's. Naja, und dann haben wir halt zusammen den Pfand weggebracht quasi. Aber irgendwie voll nett, ne? Joelle Hermes hier. Ich wünsche euch einen schönen guten Morgen. 2 Minuten nach 6:30 haben wir's.

mit Where is the Love. Und die hatten jetzt eine richtige Reunion, kann man sagen. Also die Band, die ist ja schon so seit einigen Jahren getrennt, aber die haben jetzt einen Award bekommen, also den gemeinsam entgegengenommen, bei den American Music Awards. Da haben die Black Eyed Peas den Preis für den besten Retro-Song bekommen. Und ganz ehrlich, egal wie lange das her ist, dass man einen Song rausgebracht hat, über so eine Auszeichnung, so einen Preis, freut man sich, glaube ich, immer, oder? Jetzt gibt es noch eine Klassiker-Band direkt hinterher. Die Backstreet Boys aus den 90ern. I Want It That Way. Schönen guten Morgen.

0: Walk the Moon, Shut Up and Dance, 6.42 Uhr. Schönen guten Morgen zusammen. Na, wart ihr schon mal auf einer Kreuzfahrt? Wenn nicht, würdet ihr es gerne mal machen? Also es gibt ja immer mehr Leute, die das jetzt ausprobieren oder drauf schwören, sogar schon lange. Ich habe es ehrlich gesagt immer so Menschen so ab 40, 50 zugeschrieben. Aber auch bei der Gen Z, bei den jungen Leuten, werden Kreuzfahrten immer beliebter. Wir schauen uns das Thema Kreuzfahrten ja diese Woche mal so ein bisschen genauer an. Also was gibt es für Angebote, was sind Vorteile, was sind Nachteile? Und haben euch natürlich auch gefragt, wie sieht's aus? Kreuzfahrt, ja oder nein?
1: Ja, noch nie gemacht, aber wäre bestimmt interessant zu sehen. So einfach mal so abgeschottet irgendwie von allem zu sein und dann aber auch mit anderen Leuten dann mal zusammen zu sein auf engem Raum. Ist bestimmt ganz lustig, ja.
2: Wir haben schon mal eine gemacht. War eigentlich ganz gut. Aber ich bin sehr krank, deswegen. Also ich würde es nicht nochmal machen.
3: Bei mir war es eigentlich auch gut. Es war interessant, die verschiedenen Städte auch zu sehen und verschiedene Restaurants auch.
4: Ist gar nichts für mich. Ich habe keine Lust auf Städtetrips. Ist nicht meins. Fühle ich mich auch zu eingeengt.
0: Ja, kann ich auch verstehen. Es sind halt viele Leute auf engem Raum. Für mich wäre es tatsächlich auch nichts. Aber ihr könnt ja gerne mal schreiben. Wie seht ihr das? Habt ihr schon mal eine Kreuzfahrt gemacht? Daumen hoch, Daumen runter. Schickt mir einfach mal eine Nachricht über WhatsApp. Die Nummer findet ihr auf radiosauerland.de. Joy Hermes hier. Hi zusammen. Was?

AIR, 6.49 Uhr haben wir es. Schönen guten Morgen zusammen. Und nicht mehr lange, dann können wir nicht mehr von Paderborn nach München fliegen. Also nur noch bis zum 10. Juni geht das. Sky Hub stellt den Betrieb ein, weil denen das alles zu teuer geworden ist. Die Passagierzahlen waren zuletzt auch nicht ganz so berauschend. Also Sky Hub, das war ja so eine Fluginitiative, oder ist es noch, die wurde extra von Unternehmen und Privatpersonen gegründet für diese Verbindung nach München. Ja, und offensichtlich ist das gefloppt. Also die erst letzten September in den Flugbetrieb sind die da gestartet und das hat nicht mal ein Jahr gehalten. Also falls ihr demnächst nach München wollt, müsst ihr wohl mit der Bahn fahren oder eben zu einem anderen Flughafen fahren. Nur, dass ihr Bescheid wisst. Alle Infos auch nochmal auf unserer Homepage radiosauerland.de.

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1: Mit Danny Hoppe. Guten Morgen. Das Hin und Her im Iran-Krieg geht weiter. Nachdem zuletzt wieder ein Abkommen zwischen den USA und dem Iran im Raum stand, spitzt sich die Lage jetzt wieder zu. Denn trotz der geltenden Waffenruhe melden beide Seiten neue Angriffe rund um die Straße von Hormus. Und auch der Golfstaat Kuwait ist offenbar beschossen worden. Malte Albrecht aus dem News-Team, was genau ist da letzte Nacht passiert?
2: Also das US-Militär hat offenbar im Süden des Irans ein Militärgelände angegriffen, von dem aus Drohnen gesteuert wurden. Das sagte jedenfalls ein US-Beamter. 4 Drohnen seien abgeschossen worden. Der Iran wiederum meldet, dass ein amerikanischer Öltanker die Meeresenge mit abgeschaltetem Radar passieren wollte. Die Revolutionsgarden hätten ihn beschossen und zum Umkehren gezwungen.
1: Ja, gleichzeitig erhöhen die USA auch wirtschaftlich den Druck. Sie haben die iranische Behörde sanktioniert, die Gebühren für die Passage der Meerenge verlangt.
2: Ja, eine Gebühr für die Passage der Meeresenge zu erheben, verstoße gegen internationales Recht, heißt es aus dem US-Finanzministerium. Und auch Präsident Trump ist gerade ziemlich unzufrieden, was den Stand der laufenden Verhandlungen über ein Kriegsende angeht. Er droht offen damit, die Sache militärisch zu Ende zu bringen, falls es keinen Deal gibt. Der Iran gibt sich aber unbeeindruckt. Aus Teheran heißt es, man lasse sich die roten Linien, also die Kontrolle über die Straße von Hormus und das Recht auf Urananreicherung, nicht nehmen.
1: Danke, Malte. Und jetzt weitere Meldungen im Überblick. In NRW hat es wieder 2 tödliche Badeunfälle gegeben. In Herne ertrank am Abend ein 20-Jähriger. Er wollte sich laut Polizei nach einer Joggingrunde im Rhein-Herne-Kanal abkühlen, rief kurz darauf um Hilfe und konnte nur noch tot geborgen werden. Und auch im Feldmarksee in Sassenberg starb ein 27-Jähriger bei einem Badeunfall. Nach dem Unfall mit 2 toten Kindern in Dienstlaken prüft die Polizei, ob bei der 47-jährigen Autofahrerin ein medizinischer Notfall vorlag. Das hat die Kreispolizei in Wesel am Abend bestätigt. Nichts spreche für eine absichtliche Tat. Hitze wird zu einem immer größeren Problem für die deutsche Wirtschaft. Das zeigt eine Untersuchung des Kreditversicherers Allianz Trade. Zum einen würden steigende Temperaturen die Produktivität senken, zum anderen würden gleichzeitig die Energiekosten steigen. Bis 2030 seien dadurch Verluste von rund 112 Milliarden Euro möglich. Ein Alltag ohne WhatsApp, Instagram oder Facebook ist für viele von uns kaum noch vorstellbar. Der Meta-Konzern führt für seine wichtigsten Apps jetzt Bezahlmodelle ein mit neuen Funktionen. Bei Facebook und Instagram sollen verbesserte Analysen, Statistiken und Optionen zur Profilanpassung kommen. Das hat Meta in einem Video angekündigt. Wer das nutzen will, muss laut Medienberichten $4 pro Monat für Instagram Plus und Facebook Plus zahlen. Bei WhatsApp sollen es $3 sein. Meta selbst hat offiziell noch keine Preise genannt. Und das waren die Nachrichten mit Danny Hoppe.
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3: Da starten wir freundlich rein in diesen Tag mit so kaum Wolken am Himmel und schön Sonne. Die scheint heute den kompletten Tag für uns. Dazu bewegen wir uns in der Spitze bei bis zu 19 Grad auf den Bergen. Bis zu 22 Grad erreichen wir in den Tälern. Aktuell um die Uhrzeit aber jetzt noch echt relativ frisch. 6 Grad in Schmallenberg-Gleidorf am Sportplatz, 7 Grad in Arnsberg, da am Sauerlandmuseum. Der Radio Sauerland Verkehr, da haben wir einen frischen Blitzer und zwar auf der L687 am Sorpesee, Höhe des Angelbootverleihs. Außerdem haben wir noch einen Blitzeranhänger in Schmallenberg in der Lenne. Falls ihr auch noch was gesehen habt auf den Straßen bei uns im Sauerland, sagt immer gerne Bescheid. Einfach mal eben über WhatsApp, die Nummer findet ihr auf radiosauerland.de.
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3: Schönen guten Morgen zusammen und Happy Birthday. Also natürlich an alle, die heute ganz zufällig Geburtstag haben von euch, aber auch ans KIJU in Neheim. Das Kinder- und Jugendzentrum, das wird in diesem Jahr 30 Jahre alt.
4: Wir freuen uns auf die nächsten 30 Jahre definitiv. Es wird nicht langweilig, es ist immer spannend.
3: Das sagt Kerstin Arndt, sie leitet das KIJU seit 23 Jahren schon. Wir waren zu Besuch von Radio Sauerland, haben uns auch bei den Kindern umgehört, was das KIJU denn eigentlich so besonders macht. Hört ihr dann gleich nach 2 Songs. Miles Smith jetzt erstmal, danach Ed Sheeran. Ich bin Joy Hermes. Hi zusammen.

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0: Also wenn sich der Job so anfühlt, hat man alles richtig gemacht, oder?
1: Das ist jeden Tag wie so eine Schatzkiste oder ein Überraschungspaket, was aufgeht. Und ich finde das super spannend.
0: Schönen guten Morgen, Radio Sauerland hier. Ja, das sagt Kerstin Arndt, Leiterin des Kinder- und Jugendzentrums in Neheim. Das feiert in diesem Jahr 30-jähriges Jubiläum. Jeden Tag kommen die unterschiedlichsten Kinder und Jugendlichen vorbei, spielen miteinander, basteln, kochen, können natürlich auch ihre Sorgen loswerden. Das Ganze ist aber keine klassische Betreuung. Also die Kinder können kommen und gehen, wann sie wollen. Wir haben natürlich die Kleinen gefragt, warum sie es so toll finden im KiJu.
2: Weil es Spaß macht, weil mein Bruder auch im Thekenteam ist und weil man hier ganz viele andere Leute trifft.
3: Weil es dir Spaß macht. Draußen spielen, Fußball, Basketball und so.
4: Weil es einfach toll ist, mit anderen Kindern zusammen zu sein, was zu machen.
5: Jeder Talk ist hier cool.
6: Weil es Spaß macht und man hier mit vielen Freunden spielen kann und hier eigentlich alle ziemlich nett sind.
7: Also hier kann man auch ziemlich viele Freunde machen.
0: Ja, das ist doch schon mal eine gute Voraussetzung, ne? Das KiJu hat von Montag bis Samstag geöffnet. Diesen Sonntag gibt es aber eine fette Geburtstagsfeier zum 30-jährigen Jubiläum. Die startet dann um 11 Uhr mit einem Gottesdienst im Garten. Ich bin Joel Hermes, wünsche euch einen schönen guten Morgen zusammen hier mit Radio Sauerland.

0: Ordinary, Alex Warren. Um 18 Minuten nach 7, ihr hört Radio Sauerland. Schön, dass ihr zuhört.
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My Life. Und ihr könnt mir erzählen, was ihr wollt. Es gibt so Songs, da muss man einfach aufdrehen. Also das Radio. Zu Hause, im Auto, wo auch immer. Das geht gar nicht anders. Also automatisch gehen die Hände da Richtung Knopf zum lauter drehen. Und wir probieren das jetzt einfach mal. Wir testen das jetzt einfach mal aus. Also ich starte mal. So sag ich doch. Der ist doch jetzt viel lauter gerade, als ihr das Radio vorhin schon eingestellt hattet, oder? Und wenn nicht, dann jetzt schnell ändern. Danke mir später. Macht gute Laune. Schönen guten Morgen.

0: Glockenbach und Chris de Serendi, Magic Moment um 7.30 Uhr. Da bekommt ihr wieder alle frischen Infos in unseren Top-Meldungen aus dem Sauerland mit Bettina Bittner. Guten Morgen.
1: Guten Morgen. Jeder fünfte Hausarzt bei uns ist laut Kassenärztlicher Vereinigung älter als 65. Viele sind über 60. Seit Jahren gibt es Förderprogramme, um Ärzte bei der Praxisgründung zu unterstützen. Beispielsweise die Initiative Land in Sicht, Ärzte für morgen, um Haus- und Kinderärzte zu gewinnen. Seit 2012 vergibt der Hochsauerlandkreis Medizinstipendien. Bislang waren es über 60. Winterberg oder Schmallenberg bieten finanzielle Unterstützung für neue Landärzte an. Brilon und Olsberg sind über das Projekt Local Hero mit der Uni Witten-Herdecke aktiv, um junge Mediziner zu gewinnen. Noch ist die Versorgung mit Hausärzten bei uns mit Ausnahme von Brilon gut. In Neheim steht das Thema Radfahren und Sicherheit am Samstag im Mittelpunkt. Aktuell wird ein großer Präventionstag vorbereitet. Neben der Sicherheit beim Radfahren geht es vor allem um den Schutz von Kindern im Straßenverkehr. Es gibt Infostände, Mitmachaktionen, Präventionsangebote und unter anderem wird das Verkehrsunfallaufnahmeteam der Kreispolizeibehörde mit Drohnen und seiner modernen Ausstattung vor Ort sein. Der Hochsauerlandkreis wird außerdem offiziell Mitglied der NRW-Initiative Sicher im Straßenverkehr. Das waren die Top-Meldungen aus dem Sauerland mit Bettina Bittner. In unserer App und auf radiosauerland.de gibt es noch mehr Nachrichten für euch. Joel Hermes hat das Wetter und das ist wie auf Mallorca. Jeden
0: quasi
1: Tag das Gleiche. Ne?
0: Vielleicht sogar besser als auf Mallorca. Ich habe nicht nachgeschaut, aber wir starten wieder richtig freundlich rein in diesen Tag. Also die Sonne scheint durchgehend für uns. Dazu bewegen wir uns in der Spitze bei bis zu 22 Grad. Jetzt um die Uhrzeit. Allerdings auf jeden Fall frischer als auf Mallorca. 7 Grad Marsberg am Diemelsee. 8 Grad sind es in der Mescheder Innenstadt. 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Verkehr, da staut es sich so ein bisschen auf der A44 zwischen dem Kreuz Werl und Kreuz Dortmund-Unna. Da braucht ihr mindestens 5 Minuten länger. Außerdem wird geblitzt und zwar am Sorpesee auf der L687 Höhe des Angelbootverleihs. Falls ihr da auch noch was habt auf den Straßen bei uns, könnt ihr euch immer gerne melden. Einfach mal kostenlos über die 0800 101 68 39. Eine gute Fahrt euch.
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0: Ach, die Sonne. Schönen guten Morgen an diesem Donnerstag, dem Little Friday. Und es wird wieder so schön heute. Wir machen weiter in unserer Sommerwoche hier bei Radio Sauerland. Ich bin Joy Hermes, wünsche euch einen schönen guten Morgen.

Lifesaver, 7.36 Uhr und es klingt irgendwie mega falsch. Heimaten. Also das ist der richtige Plural von Heimat. Klingt irgendwie ein bisschen seltsam, aber ich habe da letztens einen Beitrag zu gesehen. Wörter, bei denen wir den Plural halt irgendwie immer falsch sagen, obwohl ich, glaube ich, von Heimat den Plural einfach noch nie gesagt habe. Ne? Aber noch lustiger fand ich Wörter, die wir irgendwie generell falsch gelernt haben. Und ganz vorne bei mir mit dabei, Tausendfüßler. Ja, wer sagt dann bitte Tausendfüßer? Aber so ist es halt richtig, ne? Deutsche Sprache, schwere Sprache. Naja, ich wünsche euch einen schönen guten Morgen zusammen.

0: Aerosmith aus den 90ern, I don't want to miss a thing. 7.43 Uhr haben wir es und glücklich machen, das können wir hier bei Radio Sauerland.
1: 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Also es war perfekt.
2: Grandios!
3: Ja, es war super schön. Nochmal danke, dass wir eingeladen wurden von euch.
4: Es war eine mega Stimmung.
2: Total Spaß gemacht und er hat Witze gemacht.
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2: Wir fanden es total schön.
0: Das wart ihr nach unserem Exklusivkonzert. Das war vor 2 Jahren bei Alvaro Soler. Letztes Jahr war dann Leonie dran. Und dieses Jahr, am 18. Juni, da haben wir selbstverständlich wieder so ein spezielles Mini-Konzert mit Mark Forster. Der kommt nach Essen, spielt nur für euch im kleinen Kreis. Und da wird auch vieles spontan passieren, hat er uns erzählt.
5: Für uns, die wir das vortragen auf der Bühne, ist das Spannendste daran, dass wir es meistens nicht so richtig vorbereitet haben. Und dadurch entstehen Sachen, die nicht aus dem Kopf kommen, sondern die einfach so zufallsmäßig passieren. Und da ist irgendwie so ein kreatives, chaotisches Session-Element ist da so drin, was total Bock macht.
0: Ja, das wird super. Und Voract ist übrigens auch Rico Rayama, ehemals von der Band Sunrise Avenue. 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Und jetzt habe ich natürlich schon mal zur Einstimmung Mark Forster für euch. Ein Lied ist das. Schönen guten Morgen.

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0: mit Danny Hoppe. Guten Morgen. Lange waren viele Autofahrer in Deutschland skeptisch, was den Umstieg auf ein E-Auto angeht. So langsam ändert sich das aber offenbar. Das zeigt das aktuelle E-Barometer des Versicherers Coburg. Demnach sind noch nie so viele Autofahrer von Benzinern oder Diesel auf ein reines Elektroauto umgestiegen wie zu Beginn des Jahres. Malte Albrecht aus dem News-Team, wie sehen die Zahlen genau aus?
1: Also laut dem E-Barometer lag die Umstiegsquote in den ersten 3 Monaten bei 7,5%. Aber zum Quartalsende im März, also nach Beginn des Irankriegs und dem starken Anstieg der Benzinpreise, lag die Quote noch höher, da kam sie auf fast 9%. Nach einer YouGov-Umfrage dürfte auch der neue staatliche E-Auto-Zuschuss für Mittel- und Niedrigverdiener ein Grund dafür sein, warum die Zahlen steigen. Besonders auffällig ist, junge Autofahrer unter 40 steigen gerade fast doppelt so häufig um wie noch im Vorjahr.
0: Und welche Marken sind da am beliebtesten?
1: Bei den Privatkäufern dominieren ganz klar ausländische Marken. Die belegen laut dem Versicherer 9 der ersten 10 Plätze. Ganz vorne liegt die tschechische VW-Tochter Skoda, gefolgt vom US-Konzern Tesla, dessen Verkaufszahlen sich wieder erholt haben. Als einziger deutscher Hersteller schafft es Opel in die Top 10 der privaten Wechselwilligen. Schaut man aber auf die Gesamtzulassungen inklusive Firmenwagen, liegt VW in der Statistik immer noch ganz vorne.
0: Danke, Malte. Und jetzt weitere Meldungen im Überblick. Schon zum zweiten Mal in dieser Woche haben die USA Ziele im Iran angegriffen. Teheran hat reagiert und nach eigenen Angaben einen Vergeltungsschlag auf einen US-Stützpunkt durchgeführt. Auch Kuwait meldete Angriffe mit Drohnen und Raketen. Die Gewerkschaft Verdi warnt vor einer Sparorgie bei den Kliniken. Sie hat das Klinikpersonal in mehreren deutschen Städten heute zu Protestaktionen aufgerufen. Die Bundesregierung setze mit ihrem Sparpaket die Qualität der Krankenversorgung aufs Spiel, heißt es von Verdi. Der US-Konzern Meta führt bei Instagram, Facebook und WhatsApp kostenpflichtige Plus-Modelle ein. Sie sollen Nutzerinnen und Nutzern mehr Funktionen und Inhalte bieten. Genaue Preise nannte Meta nicht. In US-Medien ist aber von umgerechnet rund 3,40 Euro pro Monat für Facebook und Instagram die Rede. 2024 war weltweit gesehen bisher das heißeste Jahr seit Beginn der Aufzeichnungen. Der Rekordwert lag rund 1,55 Grad über dem vorindustriellen Niveau. Die Weltwetterorganisation geht aber davon aus, dass dieser Rekord schon bald fallen wird, möglicherweise schon im nächsten Jahr. So steht es in einem Bericht der WMO. Denn für Ende dieses Jahres wird ein El Niño vorhergesagt, ein Klimaphänomen, das alle paar Jahre vorkommt. Dabei erwärmt sich das Meer im Pazifik vor Südamerika und Folgen sind hohe Niederschläge, aber auch Dürren. Laut WMO liegt die Wahrscheinlichkeit, dass eines der Jahre 2026 bis 2030 einen neuen Hitzerekord aufstellt, bei 86%. Und das waren die Nachrichten mit Danny Hoppe.
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3: Wir starten rein mit 8 Grad in Hallenberg-Braunshausen an der Kapelle. 9 Grad sind es in Neheim in der Innenstadt. Im Laufe des Tages wird es aber noch warm mit bis zu 22 Grad dran. Dann, dazu scheint die Sonne. Jetzt gerade macht sie das auch schon und scheint dann wirklich den ganzen Tag über für uns. Morgen ist es auch richtig schön. Im Laufe des Tages wird es dann aber immer schwüler. Am Abend gibt es dann auch Gewitter und Regenschauer bei bis zu 29 Grad. 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Verkehr staut sich auf der A44 zwischen dem Kreuz Werl und Kreuz Dornburg-Unna. Da braucht ihr mindestens 10 Minuten länger. Außerdem knubbelt sich auch so ein bisschen auf der B251 zwischen Willingen und Brilon-West. Braucht ihr ungefähr 5 Minuten länger. Und dann haben wir noch einen Blitzer am Sorpesee auf der L687 und da Höhe des Angelbootverleihs. Falls ihr auch noch was gesehen habt auf den Straßen bei uns, könnt ihr euch natürlich immer gerne reinmelden. Einfach mal eben eine WhatsApp-Nachricht schreiben. Wir geben es dann hier durch. Die Nummer findet ihr auf radiosauerland.de.
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3: Also ich weiß noch, nach der Schule hatte man früher ja viel zu erzählen. Also wenn man denn Bock hatte zu reden, kam ja auch mal vor, dass man das nicht hatte. Aber was hat Mitschülerin XY heute gemacht? Was hat der Lehrer Lustiges gesagt? Was war vielleicht auf dem Schulhof irgendwie in der Pause Thema? Das kennt auch Kerstin Ahn, die ist Leiterin vom Kinder- und Jugendzentrum in Neheim. Und viele Kinder kommen halt direkt nach der Schule zu ihnen.
4: Das Ankommen und einfach mal loswerden, was war schon mit meinem Tag? Vielleicht haben sie auch zu Hause noch gar keinen getroffen, dem sie das erzählen konnten.
3: Ja, das geht alles im Kiju im Kinder- und Jugendzentrum in Neheim, Fußball oder Basketball spielen, basteln oder lesen, aber natürlich auch nicht nur reden. Das Kiju wird dieses Jahr 30 Jahre alt, feiert Jubiläum und wir sprechen da gleich nochmal ein bisschen genauer drüber, jetzt in der nächsten halben Stunde bei mir. Ich bin Joy Hermes, wünsche euch einen schönen guten Morgen.

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Und ich habe das Glück, diese Frau live gesehen zu haben. Ja, sie ist ja vor gut 2 Wochen in Köln aufgetreten. Und ich kann nur sagen, es ist so eine absolute Feelgood-Frau, ne? Also klar, singt wahnsinnig gut, ist sowieso logisch, aber strahlt auch einfach so viel Positives aus, ne? Lacht so viel. Ich meine, sie hat auch das Konzert erstmal mit den Worten begonnen, dass sie einfach möchte, dass wir alle eine richtig gute Zeit haben, die nächsten Stunden. Und das ist ja auch irgendwie so das Wichtigste bei dem Konzert, ne? Und ihr Leben hat sich auch einfach so heftig verändert. Also vor 3 Jahren hat sie noch Konzerte mit ein paar wenig 100 Menschen gespielt. Jetzt füllt sie halt so eine Arena, wo so 20.000 Menschen reinpassen. Ne? Also ich glaube, da kommt wirklich noch einiges. Wir hören noch viel von Olivia Dean. Und jetzt erstmal Toto, Klassiker aus den 80ern, Afrika. Ich wünsche euch einen schönen guten Morgen.

0: Toto für euch im besten Mix für euren Donnerstagmorgen hier bei Radio Sauerland. Und es gibt Menschen, die auf die Frage, wo habt ihr euch eigentlich denn kennengelernt, sagen können, im Kio in Neheim.
1: In den 30 Jahren sind auch schon Beziehungen entstanden, die mittlerweile verheiratet sind und ihre Kinder auch schon hier hinbringen.
0: Das sagt Kerstin Ahn. Sie leitet das Kinder- und Jugendzentrum in Neheim. Also irgendwie voll die schöne Vorstellung. Ne? Im Kio kommen alle möglichen Kinder und Jugendlichen zusammen, gehen da zum Beispiel direkt nach der Schule hin.
1: Man darf ja nie vergessen, die Kinder und Jugendlichen haben, wenn die zu uns kommen nachmittags, schon ihren Arbeitstag hinter sich. Die haben schon 6 oder 8 Stunden in der Schule gesessen, haben da viel erlebt, bringen viele Emotionen mit und wir fangen das auf. Das können Tränen sein, das können Frust sein, das kann aber auch ganz viel Freude und Lachen sein.
0: Also auch dafür sind die Mitarbeiterinnen im Kio seit mittlerweile 30 Jahren da. Und in dieser Zeit haben sich natürlich auch so die Gedanken und Sorgen der Kinder verändert. Also sie bekommen heutzutage einfach viel mit über Social Media, das dann auch oft ungefiltert auf sie einprasselt. Umso wichtiger also, dass sie sich im Kio dann einfach mal austoben können am Nachmittag. Für die Eltern ist das Angebot auch wirklich eine Entlastung.
1: Die sind froh, wenn die Kinder hier sind. Sie wissen, dass sie hier gut aufgehoben sind. Wir sollen ja auch ein Ort der sinnvollen Freizeitgestaltung sein, was allen Kindern zugänglich ist. Das sind wir, glaube ich, für ganz viele auch. Andere kommen aber auch eher durch Zufall zu uns.
0: Also einfach, weil zum Beispiel Freunde sie mitnehmen. Pro Angebot kommen schon so 50 Kinder und Jugendliche zusammen. Also egal, ob es jetzt irgendwie der Kindertreff ist oder das gemeinsame Kochen dann am Freitag. Also eine ganz gemischte, bunte Truppe ist das immer. Jetzt am Sonntag schmeißt das Kio zum 30-jährigen Jubiläum übrigens eine große Geburtstagsfeier. Ein Link mit den Infos gibt's bei uns im Studioblog auf radiosauerland.de. Joy Hermes hier, hi zusammen.

0: David Guetta, Love is on the Sun. Schönen guten Morgen hier mit Radio Sauerland.
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0: Post Malone ist das mit Chemical um 8.30 Uhr jetzt hier bei Radio Sauerland. Da ist es Zeit für unsere Top-Meldung und die hat Bettina Bittner für uns. Guten Morgen.
1: Guten Morgen. Bei uns laufen seit mehr als 15 Jahren Aktionen, um Ärztenachwuchs in die Region zu holen. Junge Ärzte ziehen oft Ballungsgebiete vor, wenn sie eine Praxis gründen oder als Partner in eine Praxis einsteigen. Aktuell ist die Versorgung mit Hausärzten mit Ausnahme von Brilon gut, so die Kassenärztliche Vereinigung Westfalen-Lippe. Winterberg hat aktuell genug Hausärzte. In Meschede, Schmallenberg und Sundern sind anderthalb Hausarztsitze frei. Insgesamt gibt es im HSK für rund 260.000 Einwohner rund 160 Hausärzte. Arnsberg hat allein 49. Die SkyHub GmbH stellt ihren Betrieb am Flughafen Paderborn-Lippstadt zum 10. Juni ein. Grund sind zu hohe Kosten, die die deutschlandweit einmalige Fluginitiative belasteten. Der Flughafen reagiert mit Bedauern auf die Ankündigung, stellt aber auch klar, dass an zahlreichen Standorten in Deutschland Flughäfen auch ohne eine Hub-Anbindung erfolgreich sind. Mit Blick auf die Passagierzahlen hätte die München-Strecke, die von SkyHub bedient wurde, zuletzt eher eine untergeordnete Rolle gespielt. SkyHub ist im März 2025 von Unternehmen und Privatpersonen aus der Region gegründet worden. Das waren die Top-Meldungen aus dem Sauerland mit Bettina Bittner. Nachrichten gibt's auch bei uns in der App oder auf radiosauerland.de. Das Wetter von Joel Hermes.
0: Und da starten wir rein mit 12 Grad in Neheim am Dom. Auch in Bredon am Museum sind es 12 Grad. Und im Laufe des Tages geht da noch ein bisschen was. Es wird warm mit bis zu 22 Grad. Dazu scheint die Sonne jetzt ja gerade schon, wenn man rausguckt, aber auch noch den ganzen Tag über. Und morgen machen wir genauso weiter. Dann wird es sogar richtig schwül bei bis zu 29 Grad. Am Abend gibt es dann auch Gewitter und Regenschauer. 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Verkehr, da staut es sich auf der B229 so ein bisschen zwischen Sundernhachen und der Anschlussstelle Hüsten. Die altbekannte Stelle, also mindestens 5 Minuten plus da. Ansonsten haben wir noch einen Blitzer am Sorpesee, Höhe des Angelbootverleihs. Das ist auf der L687. Falls ihr auch noch was habt, zum Beispiel einen Blitzer, könnt ihr euch gerne melden. Kostenlos über die 0800 101 68 39.
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0: Na, ich hoffe, ihr seid mit dem Grinsen wach geworden, wenn man so rausschaut. Ne? Ach, kriegt man direkt gute Laune. Ob man das Wetter jetzt nutzen kann oder nicht, ne? Aber Sonne macht ja trotzdem was mit einem, selbst wenn man drin ist, oder? Joel Hermes hier. Ich wünsche euch einen schönen guten Morgen. 2 Minuten nach 8:30 haben wir es.

Soft Cell, Tainted Love. Und ich glaube, ich traue mich heute. Also ich muss jetzt dringend mal wieder tanken. Trifft sich eigentlich ganz gut. Also die Spritpreise sinken zumindest. Gestern habe ich Super E10 für 1,87 gesehen. Und es geht ja voll. Also im Vergleich zu den letzten Wochen. Weil die Preise ja immer natürlich noch deutlich teurer sind als vor dem Iran-Krieg. Ne? Und vom 17-Cent-Rabatt der Bundesregierung, da merkt man jetzt auch nur bedingt was. Der ADAC sagt auch, das dauert viel zu lange. Also die Mineralölkonzerne geben die günstigeren Preise nur ganz langsam an uns weiter. Deshalb am besten, ja, so am späten Vormittag halt tanken, haben sich ja auch schon einige jetzt irgendwie umgestellt, ne? Oder beim Reisen ins Ausland halt gucken, ob es vielleicht hinter der Grenze ein bisschen günstiger wird. Bis Ende Juni läuft der Tankrabatt ja noch und Bundesverkehrsminister Patrick Schnieder, der hat jetzt auch die Erwartung gedämpft, dass es eine Verlängerung geben könnte. Schauen wir mal. Ich hoffe, ihr startet gut rein in den Donnerstag mit uns. 8:39 Uhr haben wir es jetzt.

0: 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Alle Farben und im Jahr 2000 hat diese Stimme die Popwelt erobert. Anastasia ist das. Damals hat sie ihr Album Not That Kind rausgebracht, ist damit in Deutschland mit 5-fach Gold ausgezeichnet worden. Letztes Jahr ist sie dann mit dem Album auf 25-jährige Jubiläumstour gegangen und es lief so gut, dass sie dieses Jahr einfach wieder auf Tour geht. Klar, da kommt sie natürlich auch in NRW vorbei, unter anderem am 28. Juni im Sauerlandpark in Hema. Und das ist ja Open Air und Anastasia ist total begeistert davon, wie gut wir Deutschen immer vorbereitet sind, falls dann doch mal regnen sollte.
1: I have to say, Germans are up for, like, in 5 seconds, 2 drops of rain, and they're all in the raincoats, and everyone's prepared. They don't run away from the rain. They're like, oh, no, keep singing, girl.
0: Also nach 5 Sekunden und ein paar Regentropfen, ne, haben alle ihre Regencapes an, sind vorbereitet und niemand verlässt das Konzert. Alle wollen, dass man einfach weiter singt, auch bei Regen. So nämlich. Also im Juni dann im Sauerlandpark in Hema, im Oktober spielt sie nochmal in Düsseldorf. Und hier jetzt ein Song natürlich vom Jubiläumsalbum Not That Kind. I'm out of love. Schönen guten Morgen.

Ronan Keating, die 90er, When You Say Nothing At All, 8.48 Uhr und an dieses herrliche Wetter, ach, ich glaube, da könnten wir uns alle dran gewöhnen. Ne? Über Europa schwebt ja gerade ein Heat Dome, also eine Hitzeglocke, die kommt mit heißen Luftmassen aus Nordafrika hier rüber geschwappt. Wobei es ja heute sogar geht, ne? Mit angenehmen 22 Grad in der Spitze, dazu Sonne pur. Morgen merken wir die Hitze dann aber wieder richtig, also da sind es bis zu 29 Grad. Richtung Wochenende wird es dann halt nämlich richtig schwül und ab morgen Abend sind eben auch die ersten Gewitter und Schauer angesagt. Die verschaffen uns natürlich dann auch wieder ein bisschen Abkühlung von der Hitzeglocke.

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2: Mit Danny Hoppe, guten Morgen. Egal ob Facebook, Instagram oder WhatsApp, fast jeder von uns nutzt die sozialen Medien des Meta-Konzerns täglich. Firmengründer Mark Zuckerberg will aber offenbar noch mehr Geld mit seinen Diensten verdienen. Malte Albrecht aus dem News-Team. Meta hat angekündigt, dass es weltweit neue Plus-Modelle geben soll. Die kosten was, sollen Nutzerinnen und Nutzern aber auch mehr Funktionen und Inhalte bieten.
3: Ja, und die fallen ganz unterschiedlich aus. Wer für Instagram oder Facebook Plus zahlt, soll mehr Möglichkeiten für die Gestaltung seines Profils bekommen. Außerdem werden verbesserte Analysen und Statistiken zu bestimmten Profilzugriffen bereitgestellt. Bei WhatsApp Plus geht es eher um Personalisierung, also zum Beispiel Premium-Sticker und individuelle Klingeltöne. Offizielle Preise gibt es noch nicht. In Medienberichten ist aber von umgerechnet etwa 3,40 Euro für Facebook und Instagram und 2,99 Euro für WhatsApp Plus die Rede.
2: Heißt, Meta will mit seinen Plus-Modellen nochmal zusätzlich Geld machen.
3: Korrekt. Meta setzt bisher vor allem auf Werbung. Man will sich jetzt aber offenbar breiter aufstellen und weniger abhängig von Werbeeinnahmen werden. In Europa gibt es ja schon seit gut 3 Jahren kostenpflichtige Versionen von Facebook und Instagram. Nutzer haben die Wahl zwischen einem kostenpflichtigen Angebot ohne Werbung und einer kostenlosen Variante mit Werbung. Langfristig sollen die neuen Angebote dann unter einer gemeinsamen Marke namens Meta One gebündelt werden.
2: Danke, Malte. Und jetzt weitere Meldungen im Überblick. Im Irankrieg spitzt sich die Lage wieder zu, trotz der geltenden Waffenruhe. Die USA haben in der Nacht erneut Ziele im Iran angegriffen. Der wiederum hat mit eigenen Angriffen reagiert, unter anderem auf einen US-Stützpunkt. Angaben zum Ort wurden nicht gemacht. Allerdings meldete auch Kuwait Drohnen- und Raketenangriffe. Die Außenminister der EU wollen heute in Zypern über die Lage in der Ukraine und mögliche Gespräche mit Russland beraten. Einen Russland-Gesandten wird Brüssel aber erstmal nicht ernennen, das hat die Außenbeauftragte Kallas gesagt. Kremlchef Putin hatte Altkanzler Schröder ins Spiel gebracht, das lehnt die EU aber ab. Noch nie sind so viele Autofahrer vom Verbrenner auf einen Stromer umgestiegen wie im ersten Quartal des laufenden Jahres. Das zeigt das neue E-Barometer des Versicherers Hukoburg. Demnach lag die Umstiegquote bei 7,5%. Als Gründe gelten der Iran-Krieg und die neue Förderprämie. Seit dem Morgen gibt es bei uns in NRW eine Razzia im Rockermilieu. Es geht um Drogen und Waffen. Spezialeinsatzkommandos haben deshalb jeweils 4 Gebäude in Gelsenkirchen und Gladbeck durchsucht, außerdem noch ein weiteres im niedersächsischen Steinfeld. Das hat die Polizei vorhin bestätigt. Demnach wird gegen 8 Männer aus der Rockerszene ermittelt. Festnahmen gab es bisher aber nicht. Der Einsatz dauere noch an, heißt es. Und das waren die Nachrichten mit Danny Hoppe.
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4: Das ist schön sonnig draußen, der Himmel ist blau, da sind keine Wolken am Himmel und so sieht der ganze Tag heute bei uns aus. Bei Temperaturen von bis zu 22 Grad, nach einem recht kalten Morgen geht es jetzt langsam auch rauf. Aktuell 14 Grad in Winterberg-Niedersfeld am Hillebachsee, 13 Grad in Eslohe-Benholthausen. In der Nacht gehen die Temperaturen dann wieder so ein bisschen runter, teilweise nur so bis zu 6 Grad, aber tagsüber dann morgen wieder Hitze. Da kratzen wir an der 30 Grad Marke bei uns im Sauerland dazu. Ist es den Tag über sonnig. Gegen Abend kommen dann auch Gewitter und Regenschauer dazu. Der Radio Sauerland. Verkehr, da haben wir aktuell nur einen Blitzeranhänger in Schmallenberg in der Lenne. Falls ihr aber jetzt sagt, Moment, ich habe da auch noch was gesehen auf den Straßen bei uns, sagt immer gerne Bescheid. Einfach kostenlos über die 0800 101 68 39. Eine gute, sichere Fahrt euch.
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4: Ach, die ganze Woche ist ja so ein schönes Wetter, ne? Da fühlt sich doch der Weg zur Arbeit bzw. zum Feierabend, je nachdem, zurück nach Hause, schon wie so ein kleiner Roadtrip an. Also man kann es jedenfalls dazu machen, indem man einfach mal so die Fenster runterlässt, die Musik laut aufdreht. Und da habe ich jetzt einen passenden Song für euch. Da ist man direkt so im Sommer-Gute-Laune-Modus. Brian Adams, Melanie C. aus den 90ern, When You're Gone. Ich bin Joy Hermes. Guten Morgen.

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1: 9:10 haben wir es. Und die Bundesliga-Saison, die ist vorbei, aber im Stadion in Köln. Da war am Abend trotzdem nochmal ordentlich was los. Die Premiere der neuen Netflix-Doku über Lukas Podolski, besser gesagt Poldi, ist gefeiert worden. Fand ich immer cool als Spieler. Reporter Luis Eck war gestern mit dabei und hat die Doku als einer der ersten gesehen. Luis, im Trailer kündigt Podolski ja an, es ist keine gewöhnliche Doku. Inwiefern denn?
2: Klar, natürlich geht es um Poldis Karriere. Und natürlich erzählen auch ganz klassisch Mitspieler wie Thomas Müller oder André Iniesta auf der Couch Stories über Poldi. Aber das spielt eben schon nur eine Nebenrolle. Hier, selbst der WM-Titel, der taucht erst im Abspann auf. Stattdessen geht es um sehr persönliche Einblicke, sein Familienalltag, Fragen rund um Herkunft und Identität. So in Richtung Karriereende wird es dann auch wirklich sehr emotional. Also die Doku zeigt den privaten Poldi ehrlich, direkt und na klar, natürlich auch immer lustig mit einem guten Spruch.
1: Gibt's denn Szenen, die dir im Kopf geblieben sind? Also worauf können wir uns als Zuschauerinnen und Zuschauer besonders freuen?
2: Was ich richtig schön fand, war, dass in der Doku die Frau von Lukas Podolski das erste Mal ein Interview gibt, zumindest auf der Tonspur. Man merkt, das bedeutet Poldi ganz viel, hat er mir auch gestern nochmal auf der Premiere erzählt.
3: Ich wollte, glaube ich, dann auch, dass die Doku was Besonderes wird und nicht irgendwie der 50. Spieler, der dann sagt, oh, wie geil der Poldi war.
2: Und wo mir klar wurde, okay, Poldi will da mal wirklich eine andere Doku machen und ganz tief blicken lassen. In einer Szene sitzt er nackt unter der Dusche und schäumt sich den Pöppes ein. Ja, solche Szenen für Poldi aber kein Problem.
3: Wenn man die Hosen runterlässt, dann muss man die runterlassen und das gehört dazu.
1: Okay, ist aber eine weite Spanne zwischen die Frau sagt schöne Dinge und den Popo einseifen. Na gut, Poldi, die Doku über Lukas Podolski erscheint offiziell dann am 4. Juni, also nächste Woche, pünktlich zu seinem 41. Geburtstag. Könnt ihr euch dann bei Netflix anschauen.
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0: Ja, Fahrt. Viertel nach neun haben wir es und da kam gerade eine Nachricht von Andreas rein.
1: Ich hätte einen Blitzer und zwar in Sundern-Seitfeld steht der zweite Blitzeranhänger in Fahrtrichtung Sundern. Kurzer Ortsausgang, dort ist 30.
0: Danke dir, Andreas. Und da kam auch direkt noch ein Blitzer rein in Hallenberg Richtung Zischen, da an der Tankstelle.

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Shawn Mendes, There's Nothing Holding Me Back um 9.23 Uhr. Und wer macht denn sowas, ne? Im Rommelgetal zwischen Sundern-Meinkenbracht und Obersalvey hatten Jäger gestern Abend Tierreste gefunden. Die sind da offenbar illegal entsorgt und einfach zwischen die Sträucher im Wald geworfen worden. Genauer gesagt sind es zwei Schaffelle und Kadaverreste. Also plus Innereien, auch wahrscheinlich von Schafen. Also geht gar nicht sowas. Falls ihr da irgendwas gesehen habt, meldet euch auf jeden Fall bei der Polizei. Und ist übrigens auch nicht das erste Mal, dass es entsorgt wird, so auf diese Art und Weise. Mehr dazu hört ihr auch gleich nochmal um 9:30 in den Top-Meldungen aus dem Sauerland. Ich wünsche euch jetzt erstmal einen schönen Start in diesen Donnerstag mit uns im Ohr mit Radio Sauerland.

0: Kings of Leon, Sex on Fire, 9:30 Uhr haben wir es am Donnerstag. Da ist es jetzt Zeit für unsere Top-Meldung aus dem Sauerland mit Bettina Bittner. Guten Morgen.
1: Guten Morgen. Jeder fünfte Hausarzt bei uns ist laut Kassenärztlicher Vereinigung älter als 65 Jahre. Viele Ärzte sind über 60. Seit Jahren gibt es Förderprogramme, um Ärzte bei der Praxisgründung zu unterstützen. Beispielsweise die Initiative Land in Sicht Ärzte für Morgen, um Haus- und Kinderärzte zu gewinnen. Seit 2012 vergibt der Hochsauerlandkreis Medizinstipendien. Bislang waren es über 60. Winterberg oder Schmallenberg bieten finanzielle Unterstützung für neue Landärzte an. Brilon und Olsberg sind über das Projekt Local Hero mit der Uni Witten-Herdecke aktiv. Noch ist die Versorgung mit Hausärzten bei uns mit Ausnahme von Brilon gut. Im Sauerland sind wieder Tierkadaver illegal entsorgt worden. Im Landschaftsschutzgebiet Rommecketal zwischen Eslo-Meinkenbracht und Eslo-Obersalbei sind gestern Abend Tierreste gefunden worden, so die Polizei. Ein Jagdaufsichtsberechtigter hatte Kadavergeruch wahrgenommen und die Tierreste entdeckt. Vor Ort haben die eingesetzten Beamten zwei Schaffelle mit Kadaverresten und Innereien von Schafen gefunden. Die Polizei hat die Ermittlungen wegen des Verdachts der illegalen Tierkörperbeseitigung aufgenommen. Im Januar waren beim Marsberg an der Diemel rund 20 Schafskadaver entsorgt worden. Das waren die Top-Meldungen aus dem Sauerland mit Bettina Bittner. In unserer App und auf radiosauerland.de gibt es noch mehr Nachrichten. Joelle Hermes jetzt mit dem Wetter.
0: Und da ist es schön sonnig draußen, der Himmel ist blau, keine Wolken sind da zu sehen und so sieht heute der ganze restliche Tag aus. Bei Temperaturen bis zu 22 Grad, die haben wir noch nicht ganz erreicht, also aktuell 14 Grad in Arnsberg-Vosswinkel, dann auch 14 Grad zum Beispiel am Hillebachsee in Winterberg-Niedersfeld. In der kommenden Nacht gehen die Temperaturen dann wieder so ein bisschen runter, nicht ganz so stark wie jetzt vergangene Nacht, aber tagsüber wird es dann wieder richtig heiß, also da kratzen wir an der 30 Grad Marke bei uns im Sauerland. Dazu ist es den Tag über sonnig, gegen Abend kommen dann aber Gewitter und Regenschauer runter. Der Radio Sauerland Verkehr, da haben wir aktuell Blitzer, einmal in Hallenberg Richtung Zischen an der Tankstelle und den Blitzeranhänger in Sundern-Seidfeld am Ortsausgang Richtung Sundern. Falls ihr da auch noch was habt, sagt immer gerne Bescheid. Einfach kurz melden über WhatsApp. Die Nummer findet ihr auf radiosauerland.de.
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0: Also da habe ich ja sowas von Respekt vor, wenn man nach der Schule noch was Ehrenamtliches macht, obwohl man ja im Prinzip schon total platt ist vom Schultag. Zoe aus Neheim, die ist 17 Jahre alt und hilft im KiJu.
3: Bei einigen Kindern ist halt auch so, dass sie ans Herz wachsen.
0: Das KiJu, das ist das Kinder- und Jugendzentrum in Neheim. Da wird also nachmittags gespielt, gekocht, gechillt. Es gibt auch ein Sportangebot und das wird in diesem Jahr 30 Jahre alt, das KiJu. Da sprechen wir gleich drüber nach ein paar Songs hier bei Radio Sauerland. Ich bin Joelle Hermes. Schönen guten Morgen.

The Feeling. Schönen guten Morgen hier bei Radio Sauerland. Und ich hätte nicht gedacht, dass ich das mal sage, aber wir Menschen haben offenbar was mit Fledermäusen gemeinsam. Heute ist Weltmenstruationstag und Fledermäuse haben einfach auch ihre Periode. Von Hündinnen weiß man das ja, aber von Fledermäusen, also die gehören, wie wir auch, zu den 1,6% aller Säugetiere, die einen Zyklus haben. Ja Mensch, wieder was gelernt. Und ich dachte, das mit den Tausendfüßlern und Tausendfüßern, das wäre heute schon die große Neuigkeit gewesen. Sowas.

0: Peace. I got a feeling. 21:45 haben wir es. Und ich glaube, für alle Kinder ist das hier Musik in den Ohren.
1: Wir spielen Spiel aus dem Regal, gehen nach draußen, wir toben.
2: Ich bastel auch sonst ab und zu. Und auch draußen auf der Wiese.
3: Ich spiele hier gerne mit meinen Freunden, spiele auch gerne Basketball draußen, genauso wie Fußball.
0: Das sind Kinder, die regelmäßig ins KIU kommen, ins Kinder- und Jugendzentrum in Neheim. Das ist wie so eine ergänzende Betreuung, kann man sagen. Also die Kinder und Jugendlichen können allerdings kommen und gehen, wann sie wollen. Es gibt aber natürlich feste erwachsene Mitarbeiterinnen, aber auch Jugendliche, die mal helfen, wie zum Beispiel Zoe, die ist 17 Jahre alt und macht den Thekendienst. Das heißt, sie gibt Getränke und Snacks raus.
4: Es ist halt einfach, es ist was anderes, als wie wenn man nur zu Hause ist. So kann man die Zeit auch sinnvoll nutzen.
0: Wie toll bitte, dass Zoe das ehrenamtlich einfach nach der Schule macht. Ne? Das KIU richtet sich übrigens an alle zwischen 6 und 20 Jahren. Es gibt auch ein Ferienprogramm und das kommt auch richtig gut an. Also da hat das KIU sogar eine Warteliste, weil die Anfrage so groß ist. Dieses Jahr wird das Zentrum 30 Jahre alt und es sind auch so ein paar Special Events geplant. Findet ihr in unserem Studioblog auf radiosauerland.de einen Link. Und ihr könnt auch gerne mal bei Social Media vorbeischauen. Da haben wir euch ein Video hochgeladen, wie es denn so im KIU aussieht.

Don't worry, 9.48 Uhr. Und in dieser Woche sprechen wir über einen anhaltenden Reisetrend, Kreuzfahrten. Also auch immer mehr junge Leute lieben es, auf so ein Schiff zu gehen. Also auch die Gen Z. Das ist Thema gleich bei meinem Kollegen Kevin Zimmer dann. Nach 10 übernimmt er bei uns bei Radio Sauerland. Ich bin Joy Hermes, bin jetzt raus. Macht euch einen schönen Donnerstag. Genießt die Sonne und wir hören uns morgen wieder. Tschüssi.

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1: Mit Danny Hoppe. Guten Morgen. Das kostenlose Hautkrebs-Screening steht vor dem Aus, denn die Bundesregierung will hier bei der anstehenden Gesundheitsreform Geld einsparen. Die Deutsche Krebshilfe und andere Experten warnen vor der Streichung und sie dürften sich durch die neuen Zahlen des Statistischen Bundesamts bestätigt fühlen. Denn demnach hat sich die Zahl der Hautkrebsbehandlungen im Krankenhaus in den vergangenen 20 Jahren fast verdoppelt. Malte Albrecht aus dem News-Team, du hast die konkreten Zahlen für uns.
2: Ja, zuletzt mussten rund 120.000 Menschen wegen Hautkrebs stationär behandelt werden. Das waren knapp 95% mehr als noch im Jahr 2004. Besonders drastisch haben die Fälle von hellem Hautkrebs zugenommen, der in Verdacht steht, durch Sonnenlicht mit ausgelöst zu werden. Der schwarze Hautkrebs kommt noch immer vergleichsweise selten vor, gilt aber als aggressiver, weil er Metastasen bilden kann. Männer sind von Hautkrebs etwas häufiger betroffen als Frauen und auch die Zahl der Todesfälle ist gestiegen. Im Jahr 2024 starben rund 4.600 Menschen an Hautkrebs. Mehr als die Hälfte von ihnen war 80 Jahre oder älter.
1: Ja, seit 2008 können Versicherte ab 35 Jahren ja alle 2 Jahre zum Hautkrebs-Screening gehen, aber genau das steht jetzt auf dem Prüfstand.
2: Richtig, die Krankenkassen müssen sparen und deshalb sollen bei der Gesundheitsreform einzelne Kassenleistungen wegfallen, eben auch das Hautkrebs-Screening. Eine Expertenkommission argumentiert nämlich, es sei nicht belegt, dass das Screening Krankheits- und Todesfälle reduziere. Kritik kommt unter anderem von der Organisation CAMPACT. Wer bei der Vorsorge kürze, riskiere, dass Hautkrebs viel zu spät entdeckt werde. Heißt es. Und ähnlich sieht das auch die Deutsche Dermatologische Gesellschaft. Früh erkannt lasse sich Hautkrebs besser behandeln und eine Kostenexplosion verhindern.
1: Danke, Malte. Und jetzt weitere Meldungen im Überblick. Schon zum zweiten Mal in dieser Woche haben die USA Ziele im Iran angegriffen. Teheran hat reagiert und nach eigenen Angaben einen Vergeltungsschlag auf einen US-Stützpunkt durchgeführt. Auf welchen genau, sagte der Iran nicht. Allerdings meldete auch Kuwait am Morgen Angriffe mit Drohnen und Raketen. In Gelsenkirchen, Gladbeck und im niedersächsischen Steinfeld hat es am Morgen Razzien im Rockermilieu gegeben. Spezialeinsatzkommandos haben insgesamt 9 Gebäude durchsucht. Das hat die Polizei bestätigt. Demnach geht es bei den Durchsuchungen um Waffen und Drogen. Ermittelt wird gegen 8 Männer. In NRW hat es wieder 2 tödliche Badeunfälle gegeben. In Herne ertrank am Abend ein 20-Jähriger. Er wollte sich laut Polizei nach einer Joggingrunde im Rhein-Herne-Kanal abkühlen, rief kurz darauf um Hilfe und konnte nur noch tot geborgen werden. Und auch im Feldmarksee in Sassenberg starb ein 27-Jähriger bei einem Badeunfall. Die Deutschen tun sich weiter schwer mit dem Umstieg aufs E-Auto, aber so langsam wird die Skepsis offenbar weniger. Das zeigt das neue E-Barometer des Versicherers Coburg. Denn da gab es jetzt im ersten Quartal einen Rekord beim Umstieg aufs E-Auto. 7,5% der Autokäufer seien in dieser Zeit vom Verbrenner auf einen Stromer umgestiegen, heißt es. Einen Anstieg beobachtete der Versicherer vor allem nach Ausbruch des Iran-Kriegs. Laut einer neuen YouGov-Umfrage sagt außerdem fast jeder Fünfte, dass er sich wegen der neuen staatlichen Förderung wahrscheinlich früher als geplant ein E-Auto anschaffen wolle. Und das waren die Nachrichten mit Danny Hoppe.
3: Das Wetter. Das ist heute wieder ein schöner Tag. Viel Sonnenschein, nur wenige Wolken und angenehm warm mit bis zu 28 Grad. Ab morgen wird es zwar wieder ein bisschen wärmer, 31 Grad könnten drin sein, aber wir müssen örtlich mit Gewittern und Regen rechnen. Und das geht auch am Samstag so weiter. Da kann örtlich auch schon mal so ein Starkregenschauer dabei sein.
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3: Und das sind die längsten Staus. Alles ab 22 Minuten Zeitverlust. A2 Dortmund-Oberhausen zwischen Dreieck Bottrop und Kreuz Oberhausen. 6 Kilometer 25 Minuten mehr. Die A3 Oberhausen-Köln zwischen Kreuz Oberhausen-West und Kreuz Kaiserberg 3 Kilometer 26 Minuten. Die 4 Aachen-Köln zwischen Düren und Elsdorf 7 Kilometer hat es einen Unfall gegeben. Da müsst ihr eine Stunde mehr Zeit einplanen. A4 Köln-Aachen zwischen Frechen-Nord und Kreuz Kerpen 5 Kilometer 26 Minuten. Die 40 Dortmund-Duisburg zwischen Dreieck Bochum-West und Essen-Huttrop 9 Kilometer 33 Minuten on top. Die A46 Heinsberg-Düsseldorf zwischen Kreuz Holz und Kapellen 7 Kilometer kostet euch 29 Minuten Zeit. Und die A565 Bonn-Meckenheim zwischen Dreieck Bonn-Nord-Ost und Bonn-Auerberg 2 Kilometer 22 Minuten on top. Allen unterwegs, gute Fahrt mit uns.
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3: Und das Ganze mit Kevin Zimmer. Schön, dass ihr da seid. Viele haben sie letztens noch im Kino gesehen, ja, wenn ihr in Der Teufel trägt Prada 2 gewesen seid. Da saßt ihr dann so und dann ist euch vielleicht vor Schreck das Popcorn aus der linken Gesichtshälfte geklallt, weil ihr gedacht habt, sag mal, ist das nicht Lady Gaga? Lady Gaga hatte wirklich in der Teufel trägt Prada 2 einen Gastauftritt. Sie ist sehr stolz drauf. Ist von ihrer Tour direkt zu den Dreharbeiten geflogen. Den CO2-Fußabdruck will ich nicht sehen. Jetzt hat sie ihren Gastauftritt bei uns. Hier ist sie. Abracadabra.

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0: Größtes Kreuzfahrer-Vorurteil, das ist doch nur was für Rentner, oder? Nee, im letzten Jahr haben knapp 1,5 Millionen Menschen ihre Kreuzfahrt von einem deutschen Hafen aus gestartet. Das sind noch mal gut 4% mehr als noch im Jahr davor. Wir haben mit Jan Brücker vom Kreuzfahrtreiseveranstalter Phoenix Reisen aus Bonn gesprochen. Er hat uns erzählt, warum der Hype immer noch so hoch bei den Reisenden ist.
1: Also die sind immer noch sehr beliebt, weil man innerhalb kurzer Zeit sehr viele Ziele sehen und erleben kann. Gleichzeitig muss man einmal Koffer packen, es ist rundum organisiert, man muss sich um nichts kümmern. Das ist einfach eine attraktive Urlaubsform.
0: Und was ich jetzt beispielsweise nicht gedacht hätte, immer mehr Jüngere haben Lust auf Urlaub auf dem Wasser. Ein Grund dafür, man kommt schnell mit anderen Reisenden in Kontakt.
1: Also für jüngere Leute ist es interessant, dass sie an Bord der Schiffe auch sehr viel geboten bekommen, viele Bars, viel Unterhaltungsprogramm, viele Sachen sich zu beschäftigen, auch mit Gleichaltrigen halt in Kontakt zu kommen. Da gerade an Bord ist man natürlich in so einer Community auch unterwegs und da fällt es einem leichter, Leute kennenzulernen. Und da kann ich mir schon vorstellen, dass es für die junge Generation eben sehr attraktiv ist, darüber auch zu connecten.
0: Ich habe immer gedacht, hier, wenn du da kannst mit Opa und Oma connecten, aber doch nicht mit jüngeren Leuten, aber scheint anders zu sein. Kreuzfahrten boomen, vor allem bei der jüngeren Generation, bei der sogenannten Gen Z geht der Trend nach oben. Jetzt The Weeknd und Blinding Lights.
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1: Sonne ohne Ende heute und es sind nur wenige Wolken am Himmel, die bleiben aber harmlos. Wir kommen auf 22 Grad maximal. Aktuell 16 Grad in Medebach-Küstelberg und 17 Grad in Eslohe-Obersalwei. Morgen landen wir dann bei bis zu 27 Grad. Da starten wir erst sonnig in den Tag, dann wird die Luft aber nach und nach feuchter und gegen Abend sind Schauer und auch Gewitter angesagt. Der Radio Sauerlandverkehr, da habe ich ein paar Blitzer für euch. In Sundern-Langscheid auf der Seestraße zwischen Zeltplatz 3 und 4 wird aktuell geblitzt in der 50er-Zone. Außerdem in Hallenberg, Fahrtrichtung Zischen an der Tankstelle. Und die beiden Blitzeranhänger, die stehen aktuell in Sundern-Seidfeld am Ortsausgang Richtung Sundern. Und der andere steht nach wie vor in Schmallenberg in der Lenne. Falls ihr sonst noch irgendwas seht, dann ruft gern an über die 0800 101 68 39. Gute Fahrt euch!
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2: Hallo, Kevin Zimmer hier. Es wundert mich ja nichts mehr, ja? Zu seinem 80. Geburtstag lässt US-Präsident Donald Trump eine riesige Käfigkampf-Arena vor das Weiße Haus bauen, ja? Darin sollen dann umstrittene Käfigkämpfe stattfinden. Schön, was man halt so als US-Präsident macht, ne, zum 80. Geburtstag. Richte deinen Käfigkampf für mich aus. Ich bin Präsident. Es klingt ein bisschen wie im alten Rom, ja? Cäsar hat Geburtstag, komm, lassen wir halt ein paar Gladiatoren sich wegmetzeln, ne?
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2: Hier ist Rosé und Bruno Mars.

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0: Michael Patrick Kelly.
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1: 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Das Wunder der Frau. Auch ein Thema. Jetzt bei Daily Hannes.
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4: Mal eine Frage an die Männer. Habt ihr eine Ahnung, was Tampons und Binden kosten? Oh, ich weiß, das Thema mögen wir Kerle nicht, ne? Es ist wie Beine rasieren. Unangenehm. Ja, die meisten Männer zucken beim Wort Binde ja schon zusammen. Aber klar, normal. Viele Männer haben eben Bindungsängste. Sorry, den konnte ich nicht liegen lassen. Aber jederzeit können wir über Fettauffangschalen beim Gasgrill diskutieren. Aber Hygiene? Pah! Frauensache. Trotzdem, gar nicht so billig die Dinger. Ich sollte die letzten Mal kaufen und ich bin fast hinten rübergekippt. Das ist ja kein Luxusartikel, sondern die braucht man einfach. Also, Frau brauchst. Naja. Und dann habe ich mal ChatGPT gefragt, was das kosten würde, wenn Tampons und Binden in Deutschland umsonst wären. Soll ich euch was sagen? Es wäre weniger als der Tankrabatt. Aber die einzige Periode, die die Regierung interessiert, ist die Wahlperiode. Zum Schluss aber nochmal eine ganz wichtige Frage. Meine Fettauffangschale bei meinem Weber, ist die spülmaschinenfest eigentlich?
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0: Mit Danny Hoppe. Guten Tag. Die geplante Gesundheitsreform der Bundesregierung sorgt weiter für viel Kritik. Die Gewerkschaft Verdi protestiert deshalb heute gegen die geplanten Einsparungen im Gesundheitswesen und spricht von einer Sparorgie. In mehreren Kliniken soll es heute Proteste, Kundgebungen und andere Aktionen geben. Verdi hatte im Vorfeld nur ein paar Orte genannt, darunter Düsseldorf, Minden, Viersen, Remscheid und Mönchengladbach. Marc Weiß hat die Infos dazu.
1: Verdi will die Kliniken nicht lahmlegen, trotzdem sollen die Proteste sichtbar sein für Mitarbeiter, Patienten, Besucher und letztlich auch für die Politik, denn gegen deren Pläne richtet sich der Protest. Hintergrund ist das geplante Spargesetz der Bundesregierung zur gesetzlichen Krankenversicherung. Nach dem Gesetzentwurf sollen Tariferhöhungen in Krankenhäusern nicht mehr vollständig refinanziert werden, außerdem drohen Kürzungen bei der Finanzierung zusätzlicher Pflegekräfte. Nach Angaben von Verdi sollen die Krankenhausbudgets allein im Jahr 2027 bundesweit um über 5 Milliarden Euro sinken. Die Gewerkschaft sieht die Patientenversorgung in den Krankenhäusern in Gefahr und hält den Druck auf die Beschäftigten für viel zu hoch. Viele Kliniken arbeiteten schon jetzt am Limit. Weitere Einschnitte würden Personalabbau und wirtschaftlichen Druck verschärfen, heißt es. Die Beschäftigten hätten in den vergangenen Jahren hart für bessere Arbeitsbedingungen gekämpft. Es wäre jetzt ein fatales Signal, wenn diese Fortschritte zurückgedreht würden, heißt es von Verdi NRW.
0: Und jetzt weitere Meldungen im Überblick. Der Iran hat die nächtlichen US-Angriffe scharf verurteilt. Das Außenministerium warf den USA vor, wiederholt gegen die Waffenruhe verstoßen zu haben. Der Iran hat mit eigenen Angriffen auf einen US-Stützpunkt reagiert. Angaben zum Ort wurden aber nicht gemacht. Allerdings meldete auch Kuwait Drohnen- und Raketenangriffe. In deutschen Krankenhäusern sind zuletzt fast doppelt so viele Menschen mit Hautkrebs behandelt worden wie noch vor 20 Jahren. Das zeigen neue Zahlen des Statistischen Bundesamts. 2024 waren es demnach 120.000 Patienten, die stationär mit Hautkrebs behandelt wurden. Das sind 95% mehr als 2004. Der tote Buckelwal Timmy bleibt jetzt doch auf der Insel Anholt. Er soll am Wochenende an Land gezogen und dann in der nächsten Woche direkt am Strand obduziert werden. Das hat die dänische Umweltbehörde mitgeteilt. Der Bereich um den Wal werde dann abgesperrt, heißt es. Am Samstag ist in Werne eine Großdemo gegen den Bau neuer Gaskraftwerke geplant. Aufgerufen haben dazu Greenpeace, Fridays for Future, der BUND und Campact. Sie rechnen mit mehreren tausend Demonstranten. Unklar ist aber noch, wo die Demo startet. Das soll jetzt das Verwaltungsgericht Gelsenkirchen klären. Denn die Klimaschützer wollten eigentlich in Sicht und Hörweite eines mit Erdgas betriebenen Kraftwerks starten. Es befindet sich in Werne an der Stadtgrenze zu Hamm, wo die Klimaaktivisten ein Camp errichtet haben. Die Polizei hat allerdings einen alternativen Startpunkt der Demo zur Auflage gemacht. Man müsse Objekte der kritischen Infrastruktur schützen, hieß es zur Begründung. Dagegen klagt das Demobündnis jetzt. Wann das Gericht darüber entscheidet, ist noch unklar. Und das waren die Nachrichten mit Danny Hoppe.
2: Das Wetter. Heute dürfen wir uns erstmal über richtig schönes Wetter freuen. Es gibt viel Sonnenschein, nur wenige Wolken und dazu angenehm warme Temperaturen bis 28 Grad. Ab morgen wird es dann nochmal wärmer mit Spitzenwerten bis 31 Grad. Dafür sind örtlich aber auch Gewitter und Regen mit drin. Und am Samstag bleibt es ähnlich. Also auch da immer wieder mal Gewitter oder sogar ein Starkregenschauer kann da runterkommen.
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2: Das sind die längsten Staus. Wir starten auf der A2 Dortmund-Oberhausen zwischen Bottrop und Kreuz. Oberhausen 6 Kilometer, plant da 28 Minuten mehr Zeit ein. Die A4 Aachen-Köln zwischen Düren und Elsdorf, 7 Kilometer, 51 Minuten on top. Da hat es einen Unfall gegeben auf der A4 im Baustellenbereich. Fahrt bitte vorsichtig. Die A40 Dortmund-Duisburg zwischen Bochum-Wattenscheid und Essen-Huttrop, 7 Kilometer, 23 Minuten on top. Die A46 Heinsberg-Düsseldorf zwischen Kreuzholz und Kapellen, 7 Kilometer, hier sind es 20 Minuten mehr. Und die A565 Bonn-Meckenheim zwischen Dreieck Bonn-Nordost und Bonn-Auerberg, 2 Kilometer, 16 Minuten mehr.
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2: Sehr schön. Wir hören ja immer wieder, wie es Trickbetrüger so auf ältere Menschen abgesehen haben. Ein 91-jähriger Mann hat jetzt bei einem Trickbetrüger einen Trick angewandt und hat ihn so geschnappt. Ja, er hatte dem Trickbetrüger am Telefon nämlich gesagt, dass er riesige Mengen Gold zu Hause hat, die er polizeilich sichern lassen wollte. Der Trickbetrüger hatte das angeboten, ja, dass er das besser mal zu sich nimmt als Polizei, ja. Der falsche Polizist kam also und dann ließ der 91-Jährige sich den Dienstausweis von dem Typen zeigen. Der reichte ihm dazu sein Handy durch das Fenster, weil darauf der Dienstausweis war, sagte der Trickbetrüger. Ja, der Rentner nahm das Handy, schloss das Fenster, alles barrikadiert, ja, hat die Polizei gerufen. denen das Handy gegeben, also der echten Polizei, und die kannten dann aufgrund des Handys den Täter ausfindig machen. Das ist, wie cool kann ein Opa bitteschön sein? Das ist meine Trickbetrüger-Story des Tages. Sigmar jetzt bei uns mit Nobody to Love. Ich bin Kevin Zimmer, wünsche euch einen schönen Donnerstag.

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1: Jetzt geben wahrscheinlich bei euch so Namen rum wie, was weiß ich, Herbert Grönemeyer vielleicht, Mark Forster, keine Ahnung. Aber ich sag mal so, er singt gar nicht selbst. Er produziert meistens nur. Den Typen kennt ihr doch, oder?

0: ratet doch mal, welcher DJ war das? Ja? Robin Schulz natürlich, der mit der eckigen Sonnenbrille immer, also zumindest trägt er sie sehr oft. Habe ich einmal irgendwann mal in einem Instagram-Post seine Augen gesehen? Nee, ich glaube nicht. Ich sehe da immer sehr viel Shampoosflaschen. Ganz oft ist er in Dubai unterwegs oder so. Und er liebt so ein bisschen den Luxus auch, Robin Schulz. Seit über 13 Jahren ist er inzwischen im Showgeschäft, deswegen kann er sich das alles leisten. Hat wirklich einen Hit nach dem anderen veröffentlicht und schafft es irgendwie trotzdem immer wieder, alles frisch und neu klingen zu lassen. Das zeigt er jetzt auch. Er hat einen neuen Song draußen, Better Times heißt er. Dafür hat sich Robin Schulz mit Barbs zusammengetan. Was? Mit wem? Ja, es ist eine griechisch-amerikanische Künstlerin, die lebt derzeit in Berlin. Die wird wahrscheinlich durch diesen Song dann nochmal größer rauskommen. Gemeinsam haben die beiden einen Song aufgenommen. Ich finde, klingt nach einem Hit. Ich finde auch, es klingt nach Sommer. Better Times ist neu bei uns.
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1: Aktuell kommen wir auf 17 Grad in Winterberg Zwischen und ebenfalls 17 Grad in Meschede-Remblinghausen. Wir landen heute bei bis zu 22 Grad in der Spitze. Dazu sind 14 Sonnenstunden angesagt und kaum Wolken am Himmel. Morgen landen wir dann sogar bei bis zu 27 Grad. Da wird es im Laufe des Tages langsam schwül. Ab dem späten Nachmittag und Abend können dann Regen und auch Gewitter runterkommen. Der Radio Sauerlandverkehr, da wird geblitzt in Sundern-Langscheid auf der Seestraße zwischen Zeltplatz 3 und 4, da ist Tempo 50 erlaubt. Und dann habe ich noch zwei Blitzeranhänger für euch. In Sundern-Seidfeld, Fahrtrichtung Sundern, in der 30er-Zone müsst ihr aufpassen. Außerdem in Schmallenberg in der Lenne. Falls ihr sonst noch irgendwas seht, dann meldet euch gerne über die 0800 101 68 39. Allen da draußen eine gute und sichere Fahrt.
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2: Und das Ganze mit Kevin Zimmer. Taylor Swift will ja in diesem Jahr noch heiraten. Es wird so viel über die Hochzeit geredet. Ja, welches Kleid, welche Blumen, wo sie heiraten wird, bla bla bla. Jetzt kam raus, dass Taylor anscheinend ihren Hochzeitsgästen verbietet, eine Begleitperson mitzunehmen. Ja? Das wird sonst zu voll. Ja? Was man allerdings sagen muss, es ist auch irgendwie angenehm für die ganzen Singles, ja, die sonst alleine kommen würden. Ja? Die würden ja immer am schlimmsten Tisch in der Sitzplanung landen. Hier, kannst dich da hinsetzen. Das ist der Kindertisch. Ja, der Kindertisch und der Tisch für die Singles. Du Loser. Alles klar. Taylor Swift, ich weiß ja, muss ja wahrscheinlich auch ein bisschen sparen bei der Hochzeit. Wir hören Taylor Swift gleich, damit wieder ein bisschen Geld reinkommt. Helfen wir sehr gerne. Wir spielen Opalite.

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0: Es gab Kritik. Es gab Missverständnisse. Aber jetzt bitte Harmonie. Sofort, bitteschön.
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0: Glaube ich, Tag 2 im Trainingslager der deutschen Fußballnationalmannschaft. Kollege Sascha Fassbender, alle Zeichen stehen auf hier. Teambuilding, ne?
2: Ja, sogar noch mehr. Bundestrainer Nagelsmann sagt das hier.
3: Dass wir jetzt für die nächsten Wochen wie eine Familie sind und dass jeder das Vertrauen zu seinem Nebenmann, zu seiner Nebenfrau hat im gesamten Team. Dass da nichts zwischen Spielern ist, zwischen Trainerteam, nichts irgendwie schwelt und jeder immer offen die Dinge auch anspricht.
2: Ja, also richtiges Family-Building fast schon.
0: Los, habt euch lieb jetzt.
2: Ja, so.
0: Und das nachdem Julian Nagelsmann. In der Kritik steht natürlich die eigentliche Nummer 1. Baumann soll ja für Manuel Neuer wieder auf die Bank. Das klingt nicht nach Harmonie.
2: Nee, nicht wirklich, genau. Und Nagelsmann hat ja auch immer mal wieder den wirklich erfolgreichen Stürmer Dennis Undav kritisiert und stattdessen eher erfolglosere Stürmer aufgestellt. Wobei er sich ja für die Kritik an Undav mittlerweile dann auch entschuldigt hat.
0: Sascha, ein bisschen mehr Harmonie bitte jetzt.
2: Ja, total. Das will Nagelsmann auf jeden Fall tun. Er will jedem Spieler eine Aufgabe geben, auch die, die nicht spielen. Es geht viel um Zusammenhalt und Stimmung. Hat er manche Spieler auch als Kaugummi und Kleber bezeichnet, die dann für den Zusammenhalt sorgen sollen. Und vielleicht funktioniert das ja auch nach diesem ganzen Hin und Her. Morgen ist zum Beispiel ein Grillfest mit allen Spielern und ihren Familien geplant.
0: Werden die Probleme weggegrillt sozusagen.
2: So.
0: Wir sind so, wir Deutschen, ja? Gibt's Streit, gibt's erstmal ein Grillfest. Das lieben wir alle.
2: Ja, genau. Und so erhoffen wir uns das dann zumindest, dass das dann irgendwie funktioniert. Denn am kommenden Sonntag steht das Testspiel gegen Finnland an in Mainz. Und danach geht's dann so langsam Richtung USA. In North Carolina ist das WM-Quartier der Deutschen.
0: So, und da will man auch politisch anders auftreten als zum Beispiel in Katar.
2: Sie wollen politisch quasi gar nicht auftreten. So DFB-Sportdirektor Rudi Völler.
4: Es gibt viele Dinge in der Welt, die uns allen nicht gefallen, die hier sitzen. Ich glaube schon, dass wir gut daran tun, das ein bisschen zu trennen. Wir sind da, um eine Weltmeisterschaft zu spielen. Und am Ende geht es dann auch nur um Fußball.
2: Ja, dennoch wolle man niemandem den Mund verbieten.
0: So, okay. Hoffentlich haben wir nicht wieder so eine peinliche Armbinden-Diskussion oder irgendwie sowas. Das ist auch schön. Also, Teambuilding angesagt bei der deutschen Fußballnationalmannschaft. Ist aber auch krass, ne, wenn du als Spieler hörst, ich bin das Kaugummi.
2: Ja, genau. Ich bin der Kleber.
0: Ja, das bist du ja auch hier bei uns im Sender.
2: Absolut.
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1: Mit Denny Hoppe, guten Tag. Lange waren viele Autofahrer in Deutschland skeptisch, was den Umstieg auf ein E-Auto angeht. So langsam ändert sich das aber offenbar. Das zeigt das aktuelle E-Barometer des Versicherers Hukoburg. Demnach sind noch nie so viele Autofahrer von Benziner oder Diesel auf ein reines Elektroauto umgestiegen wie zu Beginn des Jahres. Walter Albrecht aus dem News-Team, wie sehen die Zahlen genau aus?
2: Also laut dem E-Barometer lag die Umstiegsquote in den ersten drei Monaten bei 7,5%. Aber

0: zum Quartalsende im März, also nach Beginn des Iran-Kriegs und dem starken Anstieg der Benzinpreise, lag die Quote noch höher, da kam sie auf fast 9%. Nach einer YouGov-Umfrage dürfte auch der neue staatliche E-Auto-Zuschuss für Mittel- und Niedrigverdiener ein Grund dafür sein, warum die Zahlen steigen. Die Anträge können zwar erst seit kurzem gestellt werden, aber rückwirkend bis Anfang Januar. Besonders auffällig ist, junge Autofahrer unter 40 steigen gerade fast doppelt so häufig um wie noch im Vorjahr.
1: Und welche Marken sind da am beliebtesten?
0: Bei den Privatkäufern dominieren ganz klar ausländische Marken. Die belegen laut dem Versicherer 9 der ersten 10 Plätze. Ganz vorne liegt die tschechische VW-Tochter Skoda, gefolgt vom US-Konzern Tesla, dessen Verkaufszahlen sich wieder erholt haben. Als einziger deutscher Hersteller schafft es Opel in die Top 10 der privaten Wechselwilligen. Schaut man aber auf die Gesamtzulassungen inklusive Firmenwagen, liegt VW in der Statistik immer noch ganz vorne.
1: Danke, Malte. Und jetzt weitere Meldungen im Überblick. Die Außenminister der EU wollen heute in Zypern über die Lage in der Ukraine und mögliche Gespräche mit Russland beraten. Einen Russland-Gesandten wird Brüssel aber erstmal nicht ernennen, das hat die Außenbeauftragte Kallas gesagt. Kreml-Chef Putin hatte Altkanzler Schröder ins Spiel gebracht, das lehnt die EU aber ab. Der Tankrabatt der Bundesregierung wird wohl nicht verlängert. Bundesverkehrsminister Schnieder hat diese Hoffnung vieler Autofahrer im Handelsblatt zumindest gedämpft. Der Staat komme irgendwann an die Grenzen seiner Möglichkeiten, sagte er. Der US-Konzern Meta führt bei Instagram, Facebook und WhatsApp kostenpflichtige Plus-Modelle ein. Sie sollen Nutzerinnen und Nutzern mehr Funktionen und Inhalte bieten. Genaue Preise nannte Meta nicht. In US-Medien ist aber von umgerechnet rund 3,40 Euro pro Monat für Facebook und Instagram die Rede. Während sich die meisten bei uns gerade wohl über das schöne Wetter freuen, ächzen Teile Frankreichs unter einer ersten heftigen Hitzewelle. Die zweithöchste Hitzewarnstufe des Landes wurde jetzt auch auf den Großraum Paris ausgeweitet. Dort werden heute bis zu 35 Grad erwartet. Im Süden Frankreichs könnte das Thermometer sogar die 39-Grad-Marke knacken. Die Temperaturen liegen in Frankreich momentan zwischen 10 und 15 Grad über denen, die für die Jahreszeit eigentlich üblich sind. Wegen dieser Rekordwerte hat die Regierung für den Nachmittag eine Krisensitzung einberufen. Sie steht in der Kritik, sie habe die Bevölkerung nicht auf die immer häufigeren und schlimmeren Hitzeperioden vorbereitet, heißt es. Das gelte auch für die Schulen. In vielen gäbe es weder Klimaanlagen, Vorhänge vor den Fenstern oder schattige Schulhöfe, sagt zum Beispiel die Opposition. Und das waren die Nachrichten mit Danny Hoppe.
2: Das Wetter. Das ist heute wirklich ein Tag zum Genießen. Viel Sonne, nur ein paar Wolken und angenehm warm mit bis zu 28 Grad. Morgen steigen die Temperaturen dann nochmal an auf bis zu 31 Grad. Allerdings müssen wir stellenweise auch mit Regen und Gewittern rechnen. Und so geht's dann am Samstag auch weiter.
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2: Das sind die längsten Staus, alles ab 21 Minuten Zeitverlust. A2 Dortmund-Oberhausen zwischen Dreieck-Bottrop und Kreuz-Oberhausen 6 Kilometer 26 Minuten. Die 4 Aachen-Köln zwischen Düren und Elsdorf 5 Kilometer, hier sind es 44 Minuten mehr. Auf der A4 Köln-Olpe zwischen Bergisch-Gladbach-Refrath und Bergisch-Gladbach-Beensberg gibt es einen Stau von 4 Kilometern, seid ihr nach 21 Minuten durch. Die A40 Dortmund-Duisburg zwischen Gelsenkirchen-Süd und Essen-Huttrop 6 Kilometer 24 Minuten. Und die A57 Krefeld-Köln zwischen Holzbüttgen und Neuss-Reuschenberg 4 Kilometer, 22 Minuten on top. Allen unterwegs, gute Fahrt mit uns.
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2: Und das Ganze mit Kevin Zimmer. Schön, dass ihr da seid. Gestern wurde in Köln die neue Netflix-Doku über Fußball-Weltmeister Lukas Podolski vorgestellt. Ich habe die noch nicht gesehen. Logischerweise läuft ja auch noch nicht bei Netflix. Aber es soll ja sehr privat sein, was da zu sehen sein wird. Alles, was ich Privates über Poldi wissen muss, hat er uns doch eigentlich schon gesagt.
4: In der Mannschaft ist es kein Thema. Ich denke, 80% von euch und ich kauen sich auch mal an den Eiern. Und daher ist alles gut.
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2: Was die Doku sonst noch kann, hören wir in etwa 8 Minuten.

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0: Das, was die Jungs im Fußballnationalmannschaftstrainingslager in Herzogenaurach werden wollen in etwa 2 Wochen, ist dieser Kollege schon. Lukas Podolski ist Fußballweltmeister. Auf Netflix wird es bald eine Doku über ihn geben. Poldi heißt die. Die Weltpremiere der Netflix-Doku über Lukas Podolski war gestern natürlich im Rhein-Energie-Stadion in Köln. Ja, Reporter Luis Eck war gestern bei der Vorstellung mit dabei, hat geguckt. Und Luis, im Trailer kündigt Podolski ja an, es ist eine sehr ungewöhnliche Doku. Stimmt das denn? Du hast ja gesehen.
1: Klar, natürlich geht es um Poldis Karriere. Und natürlich erzählen auch ganz klassisch Mitspieler wie Thomas Müller oder André Iniesta auf der Couch Stories über Poldi. Aber das spielt eben schon nur eine Nebenrolle. Hier, selbst der WM-Titel, der taucht erst im Abspann auf. Stattdessen geht es um sehr persönliche Einblicke, seinen Familienalltag, Fragen rund um Herkunft und Identität. So in Richtung Karriereende wird es dann auch wirklich sehr emotional. Also die Doku zeigt den privaten Poldi ehrlich, direkt und, na klar, natürlich auch immer lustig mit einem guten Spruch.
0: Ja, gibt es denn Szenen, die dir, was weiß ich, im Kopf geblieben sind? Worauf können sich da die Zuschauerinnen und Zuschauer freuen?
1: Was ich richtig schön fand, war, dass in der Doku die Frau von Lukas Podolski das erste Mal ein Interview gibt, zumindest auf der Tonspur. Man merkt, das bedeutet Poldi ganz viel, hat er mir auch gestern nochmal auf der Premiere erzählt.
2: Ich wollte, glaube ich, dann auch, dass die Doku was Besonderes wird und nicht irgendwie der 50. Spieler, der dann sagt, oh, wie geil der Poldi war.
1: Und wo mir klar wurde, okay, Poldi will da mal wirklich eine andere Doku machen und ganz tief blicken lassen. In einer Szene sitzt dann nackt unter der Dusche und schäumt sich den Pöppes ein.

0: Ja, solche Szenen für Poldi aber kein Problem.
1: Wenn man die Hosen runterlässt, dann muss man die runterlassen und das gehört dazu.
2: Absolut, also gibt auch für die Damen was zu gucken. Poldi nackt in der Doku über Lukas Podolski. 4. Juni wird sie zu sehen sein auf Netflix.

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1: Es ist richtig schön sonnig und freundlich draußen. Außerdem bleibt es heute trocken bei bis zu 22 Grad in der Spitze. Aktuell 19 Grad in Olsberg-Assinghausen und ebenfalls 19 Grad in Sundern-Langscheid. Morgen landen wir dann sogar bei bis zu 27 Grad. Da starten wir erst freundlich rein und dann erst gegen Abend müssen wir mit Schauern und teils auch mit Gewitter rechnen. Der Radio Sauerland-Verkehr. Da kam ein frischer Blitzer rein, der steht in Schmallenberg-Fellböcke in der Dorfmitte. Außerdem müsst ihr aufpassen in Sundern-Langscheid auf der Seestraße zwischen Zeltplatz 3 und 4. Da ist Tempo 50 erlaubt. Und dann habe ich noch einen Blitzeranhänger für euch. Der steht in Sundern-Seidfeld, Fahrtrichtung Sundern in der 30er-Zone. Und der andere Blitzeranhänger, der steht nach wie vor in Schmallenberg in der Lenne. Falls ihr sonst noch irgendwas seht, ruft gern an über die 0800 101 68 39. Allen da draußen eine gute und sichere Fahrt.
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2: Hallo, Kevin Zimmer hier. Habt ihr das mitbekommen von dieser Touristin aus Frankreich, die auf Sardinien in Italien war und 40 Kilo Steine, Muscheln, Sand von der Insel als Souvenir mitschleppte? Bewusst, ja? Ich sag mal so, 40 Kilo Sand habe ich auch gerne mal, wenn ich von der Nordsee komme, aber unbewusst in der Schlappe drin. Aber sie musste jetzt 3.000 Euro Strafe bezahlen. Was wollte die mit dem Sand und den ganzen Steinen? Ich meine, in Frankreich, da haben sie da auch genug davon, Alter. Ich sag mal so, wenn sie Holländerin gewesen wäre, dann hätte ich es noch verstehen können. Wäre Landgewinnung gewesen, aber so? Naja. Ava Max, Maybe You're the Problem. Jetzt bei uns im besten Mix. Schönen Donnerstag.

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2: Alex Warren, Fever Dream.

0: In meiner Jobbeschreibung steht, spiel die neue von Teddy Swims, Mr. Know-It-All. In der Jobbeschreibung von Atze Schröder steht, hier, bring uns alle zum Lachen. Aber wenn man Atzes Podcast Watt ne Woche hört, lernt man auch immer noch mal, ich weiß auch nicht, man lernt auch ein bisschen was für das Leben.
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3: Ja, nee, ist klar.
4: So, kaum war ich die Woche in Hamburg mit dem Auto unterwegs und hatte geparkt, kam auch schon so eine männliche Politesse, um die Falschparker über den Löffel zu barbieren, wie man so schön sagt. Was ist eigentlich der richtige Ausdruck für männliche Politesse, fällt mir gerade ein. Politasse? Polizecke? Nee, jetzt mal ernsthaft. Männliche Politesse, wie ist es denn richtig? Polomat, Polohorst, Polonaise, Holy Poly, Politur? Warte mal, ich guck mal eben. Ich frage mal eben die Kollegen von ChatGPT. Wie geil ist das denn? Hier steht's. Die männliche Form der Politesse nennt man offiziell Politeur. Das steht hier wirklich. Wie geil ist das denn? Dem Politeur ist nichts zu schwören. Politeur. Ja, siehste, jetzt sind wir alle wieder etwas schlauer. Willkommen hier bei Ihrem Wissenspodcast. Man wird nicht blöder mit Atze Schröder.
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1: Mit Christian Böder, guten Tag. Die Löhne in Deutschland sind zu Jahresbeginn schneller gewachsen als die Preise. Im Schnitt haben sie um mehr als 4% zugelegt, während die Preise nur um gut 2% gestiegen sind. Einzelheiten und Reaktionen auf die Entwicklung hat Thorsten Adolfs aus dem News-Team.
2: Das Statistische Bundesamt meldet, dass vor allem Leute mit geringem Einkommen davon profitieren. Mit zur positiven Entwicklung trage die Erhöhung des Mindestlohns bei, der seit Januar bei 13,90 Euro pro Stunde liegt. Deutlich mehr Geld in der Tasche haben nach Angaben der Statistiker vor allem diejenigen, die in Bereichen wie dem Bergbau, bei Versicherungen oder bei der Energieversorgung arbeiten. Außerdem bekommen viele Azubis zurzeit mehr Geld als früher. Damit bleibt unter dem Strich mehr Kaufkraft, was wichtig ist, damit wir konsumieren können und die Wirtschaft in Schwung bleibt. Auch wenn das aktuelle Plus erfreulich klingt, warnt das Wirtschafts- und Sozialwissenschaftliche Institut der Hans-Böckler-Stiftung vor einer möglichen Wende. Die Sorge ist groß, dass die Inflation bald wieder anziehen könnte und das Lohnwachstum dann komplett aufgefressen wird. Sollte es so kommen, könnte die Wirtschaft in diesem Jahr auf der Stelle treten, sagen die Experten. Das wäre bitter, denn schon die erste Hälfte der 2020er Jahre hat den Beschäftigten bis jetzt unter dem Strich stagnierende Reallöhne beschert.
1: Und hier haben wir weitere Nachrichten in der Zusammenfassung. Immer mehr Menschen in Deutschland sind empfänglich für einen Umstieg aufs E-Auto. Das liegt auch an den neuen staatlichen Förderungen. Laut dem E-Barometer der Versicherung Hug Coburg waren im ersten Quartal so viele deutsche Haushalte von einem Verbrenner auf ein Elektroauto gewechselt wie nie zuvor. Vor allem im März gab es eine sprunghafte Zunahme. Da hatte der Iran-Krieg die Spritpreise explodieren lassen. Schweden und die Ukraine wollen ein Abkommen zur Luftverteidigung bekannt geben. Die Ankündigung ist für diese Minuten geplant. Nach schwedischen Zeitungsberichten will Schweden der Ukraine mehrere ältere Modelle von Kampfflugzeugen aus eigener Produktion überlassen und mit Kiew über den Verkauf neuerer Modelle verhandeln. Die CDU hat eine Broschüre mit dem Titel Abstieg für Deutschland an alle Bundestagsabgeordneten der AfD verschickt. In der Broschüre übt die CDU scharfe Kritik an der Partei und wirft ihr unter anderem vor, an der Abschaffung der Demokratie zu arbeiten. Das bestätigte eine CDU-Sprecherin. Die Broschüre enthält auch ein Musterschreiben für den Austritt aus der AfD. Der deutsche Elektronikfachhändler Mediamarkt Saturn ist der größte seiner Art in Europa und gehört auch im deutschen Onlinehandel zu den Top 5. Doch der Konzern mit Sitz im bayerischen Ingolstadt soll unter chinesische Kontrolle kommen. Der E-Commerce-Riese JD.com will Mediamarkt Saturn übernehmen. In der Sache hat sich aber die EU-Kommission eingeschaltet. Sie nimmt die geplante Übernahme genauer unter die Lupe. Nach einer ersten Untersuchung gäbe es Hinweise, dass JD.com ausländische Subventionen bekommen hat, die den EU-Binnenmarkt verzerren könnten, heißt es von der Brüsseler Behörde. Das Geld könnte vom chinesischen Staat kommen, durch das der Online-Händler dann die Mitbewerber überbieten konnte. Die Kommission befürchtet auch, dass durch eine Fusion der Unternehmen China zu viel Einfluss auf den EU-Binnenmarkt bekommt. Die EU-Kommission hat nun bis Oktober Zeit für eine endgültige Entscheidung. Das waren die Nachrichten mit Christian Böder.
3: Das Wetter. Heute zeigt sich das Wetter nochmal von seiner freundlichen Seite. Viel Sonnenschein, wenig Wolken, Temperaturen bis 28 Grad. Sehr, sehr angenehm. Also ab morgen wird es dann nochmal wärmer, bis zu 31 Grad. Es können sich örtlich so ein paar Gewitter bilden. Auch Regen ist drin und am Samstag könnten sogar Starkregenschauer runterkommen. Da halten wir euch auf dem Laufenden.
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3: Und das sind die längsten Staus. Alles ab 20 Minuten Zeitverlust. Ordentlich was los. A2 Dortmund-Oberhausen zwischen Bottrop und Kreuz-Oberhausen 6 Kilometer. 26 Minuten mehr. Die A4 Aachen-Köln zwischen Düren und Elsdorf 6 Kilometer 35 Minuten. Die 40 Dortmund-Duisburg zwischen Gelsenkirchen-Süd und Essen-Frohnhausen 7 Kilometer. Hier müsst ihr 35 Minuten mehr Zeit einplanen. Und die A57 Krefeld-Köln zwischen Holzbüttgen und Neuss-Reuschenberg 4 Kilometer 28 Minuten mehr. Allen unterwegs, gute Fahrt.
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3: Hallo, ich bin Kevin Zimmer. Wenn ich mal 80 bin, dann trage ich, glaube ich, auch so eine große Sonnenbrille und so einen riesigen Hut wie Udo Lindenberg. Dann sieht man einem die 80 gar nicht an. Udo Lindenberg, ja gerade 80 geworden. Und gleich hören wir ihn zusammen mit Apache. Komet gleich bei uns. Vorher noch die 90er. Fool's Garden. Hier ist Lemon Tree. Oh, war das dein Glas?
4: Es ist ein

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0: Vor ein paar Jahren rausgekommen, jetzt aber erst ein großer Hit geworden. Kato featuring John und Turn the Lights Off hier bei uns. Schönen Donnerstag. Ich weiß auch nicht, die verdient doch schon so viel Geld, aber anscheinend nicht genug. Mark Zuckerberg von Meta, was braucht der denn noch? Noch eine Riesenjacht oder die 10. Villa? Es kostet alles Unterhalt, ja gut. Auf jeden Fall will der Meta-Konzern, also der Konzern von Mark Zuckerberg, in Zukunft Bezahldienste bei seinen Angeboten einführen. Also zum Beispiel nutzen wir alle WhatsApp oder viele von euch ja auch Facebook und Instagram. Man bekommt dann beispielsweise keine Werbung mehr angezeigt, wenn man zahlt. Oder man bekommt sogenannte Premium-Sticker. Premium-Emojis. Super. Ja. Und ganz besondere Klingeltöne bei WhatsApp. Das ist Klingeltöne, die nicht jeder bekommt. Irgendwas zwischen 2,99 Euro und 3,40 Euro soll das dann irgendwie kosten, der Dienst. Für besondere Klingeltöne. Das kommt mir irgendwie bekannt vor.
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0: Hilfe, der Crazy Frog ist zurück. Ich befürchte es.
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1: Heute bekommen wir im Prinzip eine Kopie von gestern mit dem Wetter. Es ist wieder sehr, sehr schön sonnig, aber nicht so ballerwarm mit 17 bis maximal 23, vielleicht auch mal 24 Grad zwischen Berg und Tal. Jetzt gerade sind es 20 Grad bei euch in Olsberg-Elpe und 21 Grad am Glockenturm in Alt-Arnsberg zum Beispiel. Morgen ist es dann so ein bisschen wechselhafter. Super warm auf jeden Fall mit Höchstwerten an die 30 Grad wieder. Gerade nachmittags kann es aber auch mal knallen oder regnen, beziehungsweise beides zusammen. Das Wochenende wird dann wieder ein bisschen kühler, aber sonst ähnlich wechselhaft wie morgen. 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Ihr habt uns Blitzer gemeldet. Und zwar zwei Blitzeranhänger in Sundern-Seidfeld Richtung Sundern und in Schmallenberg in der Lenne nach wie vor. Und in Schmallenberg-Fellbecke in der Dorfmitte wird auch noch geblitzt. Danke fürs Bescheid sagen. Was Staus angeht, sieht's gerade entspannt aus laut ADAC. Wenn ihr aber noch was sehen solltet, meldet euch sehr gerne kostenlos über unsere Verkehrshotline 0800 101 68 39. Euch eine gute Fahrt.
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2: Hallo. So, ich bin heute leider dran mit Einkaufen. Ich bin heute dafür zuständig in der Familie. Und meine Frau sagt noch, nimm doch schon mal so eine Tüte mit, so eine Tasche. Dann musst du beim Einkaufen nachher an der Kasse keine Tüte mehr kaufen. Meine ich ja, wo ist denn diese Tüte? Ja, in der Tütentüte. Habt ihr auch eine Tüte, in der alle Tüten reinkommen? Das ist die Tütentüte. Man kann das nur noch toppen, wenn ich jetzt an der Supermarktkasse noch eine Tüte kaufe. Ja, wofür denn? Ja, dann habe ich eine Tüten-Tüten-Tüte.
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0: in dieser Woche sprechen wir ja über die verschiedenen Arten von Urlaub. Und für viele ist es ja ein Traum, irgendwie auf so eine einsame Insel mal zu gehen. Ja? Eine Düsseldorferin, die hat jetzt seine Insel quasi bekommen. Kurz vor Schweden konnte man sich drauf bewerben. Ich weiß gar nicht, ob man das Insel nennen kann. Das ist so ein Steinhaufen. Die gehört hier jetzt auf jeden Fall. Hat sie da den Zuschlag bekommen? Jetzt fragen wir uns natürlich, wen nimmt man mit auf so eine einsame Insel? Der Kollege Sascha Fassbender hat da Ideen, wen wir alle auf so einer Reise wirklich brauchen.
1: Ich gründe eine Urlaubs-WhatsApp-Gruppe und packe rein. Wichtig ist ja vor allem die Verpflegung. Du brauchst ja einfach einen Freund, der gut in der Küche ist.
2: Man kann Nudeln machen warm, man kann Nudeln machen kalt. Also man kann abends, morgens essen, wie man gerade Hunger hat.
1: Und natürlich, du willst ja auch nicht alleine essen. Du brauchst also auch jemanden an deiner Hand, der gern mit dir zusammen isst.
3: Hi, ich bin heute wieder mal im McDonald's. Hier mein Big Mac.
1: Boah, ziemlich deftig. Da braucht's Getränke zum Runterspülen. Vielleicht ja mal ein gemütliches Bierchen.
4: Wie viel hast du getrunken?
5: Einiges. Oh, aua.
4: Was hast du getrunken?
5: Wodka und Bier. Aua.
1: Ey, und denk dran, bei regnerischen Tagen oder so, wenn es mal nicht läuft oder wenn du Heimweh kriegst, da brauchst du Leute, die gute Laune verbreiten.
6: Das ist mein kleiner Stimmungstest. Wie ist die Stimmung hier? Zicke-zacke, zicke-zacke? Schlecht.
1: Und zu guter Letzt, auf so eine einsame Insel nehme ich jemanden mit, der sich schnell auskennt und geografisch den Überblick behält.
7: Vom Hauptbahnhof in München, ohne dass Sie am Flughafen noch einchecken müssen, dann starten Sie im Grunde genommen am Flughafen. Am Hauptbahnhof in München starten Sie Ihren Flug, weil das ja klar ist.
1: Weil das ja klar ist, brauche ich ja eigentlich keinen Urlaub. Also nie wieder.
8: Wir haben uns ausgeruht. Wir sind ein bisschen zu bequem geworden.
0: Alles klar. Ich sag mal so, Friedrich Merz hat sich damit disqualifiziert, um mit uns auf eine einsame Insel zu kommen.
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0: Ich nehme mein Radio auf jeden Fall mit auf die einsame Insel. Ich bin Kevin Zimmer, wünsche euch einen schönen Donnerstag.

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15: 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Und dafür nehme ich gleich einen neuen mit. 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
1: Mit Christian Böder, guten Tag. Die Wirtschaft in Nordrhein-Westfalen wächst in diesem Jahr deutlich langsamer als noch zuletzt erwartet. Grund dafür ist nach Einschätzung des RWI-Leibniz-Instituts vor allem der Iran-Krieg und die dadurch erneut gestiegenen Energiepreise. Besonders betroffen sind energieintensive Branchen. NRW-Wirtschaftsministerin Neubauer sieht darin eine weitere Folge der Abhängigkeit von fossilen Energieträgern. Aus dem Landtagsstudio in Düsseldorf berichtet José Nasiandi.
2: Die Wirtschaftsexperten rechnen für NRW in diesem Jahr nur noch mit einem Wachstum von 0,5%. Damit liegt NRW zwar in etwa auf Bundesniveau, die Belastungen durch steigende Energiepreise treffen das Industrieland aber besonders stark. Auch am Arbeitsmarkt zeigen sich erste Folgen. Die Zahl der sozialversicherungspflichtig Beschäftigten geht leicht zurück. Unter anderem die Chemieindustrie gerät laut Wirtschaftsministerin Neubauer unter Druck.
3: Wer abhängig ist, und das ist die Chemieindustrie, von funktionierenden Lieferketten, von stabilen Rohstoffpreisen, der struggelt natürlich, wenn durch den Iran-Krieg, durch die Schließung der Straße von Hormuz, das ins Wanken gerät.
2: Für das kommende Jahr erwartet das RWI allerdings wieder eine leichte

0: der Erholung der Wirtschaft. Das Wachstum in NRW soll dann bei 0,8% liegen. Wichtigster Treiber sollen dann vor allem öffentliche Investitionen in die Infrastruktur sein.
1: Und hier haben wir weitere Nachrichten kompakt zusammengefasst. 9 von 10 Menschen in Deutschland stoßen im Internet regelmäßig auf Falschinformationen. Das geht aus einer Studie des Digitalverbands Bitkom hervor. Alarmierend ist demnach das Verhalten vieler Nutzer. Jeder zweite gab an, schon einmal falsche oder irreführende Inhalte weitergeleitet zu haben, obwohl Zweifel an deren Wahrheitsgehalt bestanden hatte. 2/3 können Falschinformationen nicht gut einschätzen. Der Billig-Online-Händler Temu soll 200 Millionen Euro an die Europäische Union zahlen. Die EU-Kommission hat die Strafe verhängt, weil der Online-Riese unsichere und gesundheitsgefährdende Produkte verkauft und verschickt hat. Temu habe in seinen Berichten an Brüssel deutlich unterschätzt, wie viele illegale Produkte auf seiner Plattform angeboten werden, heißt es aus Brüssel. Der deutsche Ableger der israelischen Holocaust-Gedenkstätte Yad Vashem kommt nicht nach NRW, sondern nach München. Die Stadt wurde wegen ihrer strategisch günstigen Lage und Bildungslandschaft ausgewählt, heißt es von Yad Vashem. Es handelt sich demnach um den ersten Ableger der Gedenkstätte in einem anderen Land. Neben der Holocaust-Bildungsstätte in München soll auch ein Ableger in Leipzig entstehen. Ein Alltag ohne WhatsApp, Instagram oder Facebook ist für viele von uns kaum noch vorstellbar. Der Meta-Konzern führt für seine wichtigsten Apps jetzt Bezahlmodelle ein mit neuen Funktionen. Für WhatsApp zum Beispiel soll es unter anderem Premium-Sticker und individuelle Klingeltöne geben. Bei Facebook und Instagram sollen verbesserte Analysen, Statistiken und Optionen zur Profilanpassung kommen. Das hat Meta in einem Video angekündigt. Wer das nutzen will, muss laut Medienberichten $4 pro Monat für Instagram Plus und Facebook Plus zahlen. Bei WhatsApp sind $3 geplant. Meta selbst hat offiziell noch keine Preise genannt. Das waren die Nachrichten mit Christian Böder.
2: Das Wetter. Das Wetter bei uns in NRW ist weiter schön sonnig und auch warm. Werte bis 28 Grad heute nochmal und nur so ein paar Schleierwolken dabei, wenn überhaupt. Morgen dann wieder wechselhafter. Zuerst geht's auch sonnig los im Tagesverlauf, aber auch Regen, Gewitter und teilweise auch Starkregen möglich. Wird auch nochmal richtig warm, dann bis 31 Grad morgen und das Wochenende sieht bis jetzt auch so wechselhaft aus.
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2: Eine Sperrung auf der A2 Dortmund-Hannover zwischen Reda-Wiedenbrück und Ostwestfalen-Lippe. Hier ist die Autobahn weiter gesperrt, Feuerwehreinsatz da. 9 Kilometer Stau vor dieser Sperrung. Dann die anderen Staus, ab Viertelstunde Zeitverlust. A2 Dortmund-Oberhausen zwischen Bottrop und Kreuz Oberhausen, 5 Kilometer, 26 Minuten. A4 Olpe-Köln zwischen Engelskirchen und Overath, 3 Kilometer, 24 Minuten. A40 Dortmund-Duisburg zwischen Bochum-Wattenscheid-West und Mülheim-Winkhausen, 11 Kilometer, 23 Minuten. A46 Heinsberg-Düsseldorf zwischen Jüchen und Neuishafen, 8 Kilometer, 31 Minuten. Und A57 Krefeld-Köln zwischen Holzbüttgen und Neuss-Reuschenberg. 5 Kilometer, eine Stunde dauert's länger.
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2: Es ist schon Donnerstag, macht euch einen schönen Nachmittag. Hier ist Thomas Wagner, neuer Song von Mark Forster. Ein Lied, und das heißt auch genau so, kommt hier.

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1: Jennifer Lopez und David Guetta, Save Me Tonight.

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0: Song von Jennifer Lopez und David Guetta, Save Me Tonight, hier am Donnerstagnachmittag. Heute Abend dann vielleicht aber auf die Couch. Und es gibt auch was Neues zum Streamen bei Apple TV. Die neue Serie Maximum Pleasure Guaranteed mit Schauspielerin Tatjana Maslany. Die hat zuletzt auch schon die weibliche Hulk bei She-Hulk gespielt. Und was kann die Serie sonst so?
1: Das Ende ist am schwersten. Der Anfang ist immer vielversprechend.
2: Eine Lebensweisheit, die auch auf so einige Serien zutrifft. Fangen super an und kriegen am Ende die Kurve nicht. So viel kann ich schon verraten. Passiert Maximum Pleasure Guaranteed nicht, doch der Reihe nach.
3: Komm, trink ein Bier mit mir.
1: Dann schlafe ich wieder ein. Ich bin alt und gebrechlich.
2: Pola hat einen Videocall mit Trevor. Obwohl er bedeutend jünger ist als sie, scheinen die zwei ein Paar zu sein. So wie sie miteinander reden und vor allem auch flirten. Aber dann sagt er:
3: Ach, scheiße. Ich will kein Spielverderber sein, aber wir haben nur noch 6 Minuten. Es sei denn, du willst noch eine Stunde.
2: Trevor ist ein Sexworker, ein Camboy. Und Paula, so Mitte, Ende 30, geschieden und Mutter eines Mädchens, nimmt Trevors Dienste schon länger in Anspruch. Doch bei ihrem nächsten Call wird Paula Zeugin eines Verbrechens.
4: Oh mein Gott!
2: Trevor wird vor ihren Augen überfallen und zusammengeschlagen. Die Polizei glaubt allerdings nicht an ein Verbrechen. Also zumindest nicht an eins, bei dem Trevor das Opfer ist.
5: Naja, es ist gut möglich, dass der Überfall gefaked wurde.
6: Was meinen Sie mit gefaked?
2: Möglich ist Paula einem Scam aufgesessen. Das würde bedeuten, dass Trevor und ein Komplize Paula erpressen wollen. Die Indizien sprechen dafür, vor allem als Paula Anrufe erhält.
6: Trevor, lass es. Hör einfach auf, okay?
7: Wenn du die 15.000 nicht überweist, ist er tot. Hast du mich verstanden?
2: Was nach einer typischen Thriller- oder Krimiserie klingt, ist aber noch viel mehr, nämlich Familiendrama und schwarze Komödie. Und Tatjana Maslany kann als Paula zeigen, was sie schauspielerisch alles drauf hat. Da kann man den Serientitel nur unterschreiben. Maximaler Genuss ist garantiert.
0: Neue Serie ab heute bei Apple TV, Maximum Pleasure Guaranteed. Unser Serienchecker Jörg Albrecht hat euch von erzählt hier gerade.
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1: Blauer Himmel, ganz viel Sonne. Was willst du mehr? Heute ist es wieder wunderschön bei uns. 17 bis 23, vielleicht auch mal 24 Grad zwischen Berg und Tal. Also da schwitzt du dich nicht verrückt. Jetzt gerade bei 20 Grad am Hillebachsee in Winterberg zum Beispiel. Und 21 Grad bei euch in Westlich-Berda. Morgen wird es dann so einen Tacken wechselhafter. Super warm mit Höchstwerten an die 30 Grad. Gerade nachmittags kann aber auch mal ein Gewitter dazwischen sein oder ein ganz normaler Schauer. Das Wochenende wird dann wieder kühler, aber sonst auch mal mit Regen oder Gewittern zwischendurch. Radio Sauerland Verkehr. Ihr habt uns Blitzer gemeldet. Eben ist noch einer reingekommen in Eslohe am alten Feuerwehrhaus. Da wird in beiden Richtungen geblitzt. Dann in Arnsberg-Neheim zu den drei Bänken am Wanderparkplatz Richtung Hotel steht ein Blitzer. Sundern-Seidfeld Richtung Sundern

0: Da ist ein Blitzeranhänger und noch ein Blitzeranhänger müsste immer noch in Schmallenberg in der Lenne stehen. Danke euch allen fürs Bescheid sagen. Was Staus angeht, sieht's weiter entspannt aus. Nur eine kleine Meldung vom ADAC von der A44 Dortmund Richtung Kassel zwischen dem Kreuz Dortmund-Unna und Unna-Ost. 1 Kilometer Stau dauert 5 Minütchen länger. Und wenn euch sonst noch irgendwas auffallen sollte, meldet euch sehr gerne kostenlos über unsere Verkehrshotline 0800 101 68 39. Euch eine gute Fahrt.
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2: Schönen Donnerstagnachmittag. Hier ist Thomas Wagner. Ich spiele euch Taylor Swift jetzt. Geht immer, ne?

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0: Das erste Mal hatten sie hier die meisten Anfang der 2000er wahrscheinlich in den Ohren. Anastasia, damals mit I'm Out of Love und Erfolgsalbum Not That Kind. 25 Jahre ist das her und damit war sie letztes Jahr ja schon dann auf Jubiläumstour. Und sie macht einfach weiter, ne? Dieses Jahr nochmal eine Tour. Am 28. Juni dann in Hema und am 2. Oktober in Düsseldorf, bei uns in NRW. In Hema im Sauerlandpark, also Open Air. Das muss aber kein Problem sein, selbst wenn es regnet, weil da findet sie, sind wir in Deutschland ja wirklich immer so bestens drauf vorbereitet.
1: I have to say, Germans are up for, like, in 5 seconds, 2 drops of rain, and they're all in the raincoats, and everyone's prepared. They don't run away from the rain. They're like, oh, no, no, no, keep singing, girl.
0: Also völlig egal, wenn es dann wirklich mal regnet. Die Menschen, die wollen einfach weiter das Konzert genießen und dass sie weiter singt. Ne? So machen wir es natürlich trotzdem. Ja, auch wenn es regnet. Wir hoffen auf gutes Wetter. Anastasia am 28. Juni dann in Hema, 2. Oktober in Düsseldorf. Ihre NRW-Termine jetzt bald.
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0: mit Christian Böder. Guten Tag. Die Sommer werden heißer und das ist nicht gut, auch nicht für die wirtschaftliche Entwicklung. Laut einer neuen Studie entstehen ihr dadurch Milliardenkosten. Thorsten Adolfs aus dem News-Team, wo genau besteht da der Zusammenhang? Was passiert mit der Wirtschaft, wenn es draußen extrem heiß ist?
1: Also das große Problem ist, dass wir in Deutschland einfach nicht gut genug auf so heiße Phasen vorbereitet sind. Allianz Trade hat jetzt berechnet, dass die Produktivität bei sehr hohen Temperaturen spürbar sinkt. Und zwar sobald das Thermometer über 30 Grad klettert. Weil wir dann auch deutlich mehr Strom zum Kühlen brauchen, wirkt sich das auf die Energiekosten aus, die dadurch kräftig ansteigen. Und in der Folge gehen Investitionen zurück und lähmen so das künftige Wachstum. Wenn wir so weitermachen wie bisher, könnten uns bis zum Jahr 2030 wirtschaftliche Verluste von über 100 Milliarden Euro drohen, sagt die Versicherungsgruppe.
0: Und was muss jetzt passieren, damit wir das Ganze in den Griff bekommen?
1: Ja, die Experten sagen ganz klar, wir müssen endlich anfangen, Hitze bei der Planung als wichtigen Faktor voll einzukalkulieren. Andere Regionen sind da schon viel weiter, weil sie ihre Gebäude und Infrastruktur einfach besser an die hohen Temperaturen angepasst haben. Und die Zeit rennt. Allianz Trade sagt, dass der Staat und die Unternehmen schnell handeln müssen, um bei der Gesundheit und der Sicherheit für die Arbeitnehmer aufzuholen. Wer jetzt in eine klimafeste Infrastruktur investiere, sichere am Ende auch unsere Wettbewerbsfähigkeit, heißt es. Also es geht darum, Deutschland fit für die Zukunft zu machen, damit wir trotz der Hitze wirtschaftlich nicht den Anschluss verlieren.
0: Vielen Dank, Thorsten. Und hier haben wir weitere Nachrichten in der Zusammenfassung. Die Löhne in Deutschland sind zum Jahresbeginn schneller gewachsen als die Preise. Im Schnitt haben sie um mehr als 4% zugelegt, die Preise nur um gut 2%. Das meldet das Statistische Bundesamt. Mit zur positiven Entwicklung trage die Erhöhung des Mindestlohns bei, der seit Januar bei 13,90 Euro pro Stunde liegt, heißt es. Nach einem schweren Verkehrsunfall mit zwei Toten

0: Jugendlichen in Dienstlaken ermittelt die Staatsanwaltschaft gegen die 47-jährige Fahrerin des Unfallautos. Gegen die Frau bestehe der Verdacht der fahrlässigen Tötung, heißt es von der Staatsanwaltschaft Duisburg. Die 47-Jährige hatte bereits vor einem Jahr einen Unfall gehabt, als sie am Steuer ohnmächtig wurde. Die Frau war gestern Morgen aus ungeklärter Ursache von der Straße abgekommen und mit drei 12-jährigen Radfahrern zusammengestoßen. Am Samstag ist in Werne eine Großdemo gegen den Bau neuer Gaskraftwerke geplant. Aufgerufen dazu haben Greenpeace, Fridays for Future, der BUND und Camp Act. Sie rechnen mit mehreren tausend Demonstranten. Unklar ist aber noch, wo die Demo startet. Das soll jetzt das Verwaltungsgericht Gelsenkirchen klären. Denn die Klimaschützer wollten eigentlich in Sicht und Hörweite eines mit Erdgas betriebenen Kraftwerks starten. Es befindet sich in Werne an der Stadtgrenze zu Hamm, wo die Klimaaktivisten ein Camp errichtet haben. Die Polizei hat allerdings einen alternativen Startpunkt der Demo zur Auflage gemacht. Man müsse Objekte der kritischen Infrastruktur schützen, heißt es zur Begründung. Dagegen klagt das Demobündnis jetzt. Wann das Gericht darüber entscheidet, ist noch unklar. Das waren die Nachrichten mit Christian Böder.
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2: Blauer Himmel, ganz viel Sonne, so ein paar Schleierwolken. Das ist das Bild, das sich uns heute bietet. Und die Temperaturen dazu liegen bei 17 bis maximal 23, vielleicht auch mal 24 Grad zwischen Berg und Tal. Jetzt gerade 21 Grad bei euch in Bedebach-Berge zum Beispiel und 22 Grad in der Innenstadt in Sundern. Morgen wird es dann ein bisschen wechselhafter als heute. Super warm mit Höchstwerten an die 30 Grad wieder. Gerade nachmittags kann es aber auch mal regnen bzw. sogar ein Gewitter geben zwischendurch. Das Wochenende wird dann wieder kühler, aber sonst auch immer wieder unbeständig. Radio Sauerland Verkehr um 3:03. Ihr habt uns Blitzer gemeldet. Und zwar in Eslohe am alten Feuerwehrhaus. Da wird in beiden Richtungen geblitzt. Justin hat eben noch mal den Blitzer bestätigt in Arnsberg-Nieheim zu den drei Bänken. Da wird am Wanderparkplatz geblitzt und zwar in beiden Richtungen auch. Sundern-Seidfeld Richtung Sundern steht ein Blitzeranhänger in der 30er-Zone und in Schmallenberg in der Lenne dürfte auch noch ein Blitzeranhänger stehen. Danke euch fürs Bescheid sagen. Ansonsten noch die Staus laut ADAC. Geht los mit der A44 Dortmund Richtung Kassel zwischen dem Kreuz Dortmund-Unna und Unna-Ost. 2 Kilometer Stau, 5 Minuten dauert es da länger. Und dann noch die B229 Richtung Soest zwischen Sundern-Hachen und der Anschlussstelle Hüsten. Knubbelt sich so ein bisschen, 6 Minuten Zeitverlust. Und das war's aktuell. Falls ihr sonst noch irgendwas sehen solltet, meldet euch sehr gerne über unsere kostenlose Verkehrshotline 0800 101 68 39. Euch eine gute Fahrt.
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2: Wir feiern heute einen runden Geburtstag. 30 Jahre Kinder- und Jugendzentrum in Nieheim oder wie die coolen Kids sagen, KIJU. Leiterin Kerstin Arndt ist auf jeden Fall happy.
3: Wir freuen uns auf die nächsten 30 Jahre definitiv.
2: Gute Einstellung. Mehr zum KIJU und was es so besonders macht, hören wir gleich hier bei Radio Sauerland gegen 10:50. Ich bin Charin Leitheiser und wünsche euch einen schönen Donnerstag.

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0: Madonna mit Like a Prayer um 13 Minuten nach 3, Radio Sauerland ist hier. Und jetzt beamen wir uns an einen Ort, der quasi ein kleines Paradies ist für Kids.
1: Wir spielen Spiele aus dem Regal, gehen nach draußen, wir toben.
2: Ich bastel auch sonst ab und zu und auch draußen auf der Wiese.
3: Ich spiele hier gerne mit meinen Freunden, spiele auch gerne Basketball draußen, genauso wie Fußball.
0: So ist das im KIJU, also im Kinder- und Jugendzentrum in Neheim. Das ist wie so eine ergänzende Betreuung, kann man sagen, auch gedacht, um Eltern zu entlasten. Aber grundsätzlich können die Kinder und Jugendlichen kommen und gehen, wann sie wollen. Und sie sind immer willkommen, sagt KIJU-Leiterin Kerstin Arndt.
4: Die Kinder und Jugendlichen haben, wenn die zu uns kommen nachmittags, schon ihren Arbeitstag hinter sich. Die haben schon 6 oder 8 Stunden in der Schule gesessen, haben da viel erlebt, bringen viele Emotionen mit und wir fangen das auf. Das können Tränen sein. Das können Frust sein, das kann aber auch ganz viel Freude und Lachen sein.
0: Um all das kümmern sich feste, erwachsene Mitarbeiter, aber eben auch andere Jugendliche, wie zum Beispiel Zoe. Sie ist 17 Jahre alt und macht den Thekendienst im KIJU. Das heißt, sie gibt Getränke und Snacks raus.
5: Das ist was anderes, als wie wenn man nur zu Hause ist. Da kann man die Zeit auch sinnvoll nutzen.
0: Respekt, dass Zoe das ehrenamtlich macht nach der Schule. Das KIJU richtet sich übrigens an alle zwischen 6 und 20 Jahren. Es gibt auch ein Ferienprogramm und weil das Zentrum dieses Jahr 30 Jahre alt wird, sind auch ein paar Special Events geplant. Findet ihr in unserem Studioblog auf radiosauerland.de.

Wunderschöner Song von OneRepublic hier bei Radio Sauerland. 20 nach 3 haben wir es und dieser Mann schickt keine Einladungen. Max Giesinger singt sie bei Instagram.

0: dabei, Leute. Denn wir sind dieses Jahr nochmal ordentlich unterwegs, bevor ich im Oktober auf Weltreise gehe. Deswegen, ey, catch uns where you can and if you can. Tschüss.
1: Was er sagt, gibt zum Beispiel noch Tickets fürs Elspe-Festival im September. Da ist er auch am Start, der Max, ganz bei uns in der Nähe. Und hier habe ich ihn jetzt für euch bei Radio Sauerland mit Wenn sie tanzt. Moin, ihr Lieben.

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0: Die 90er hier bei Radio Sauerland um mittlerweile 3:30 am Donnerstagnachmittag. Und jetzt geht's hier weiter mit den Top-Meldungen aus dem Sauerland und mit Mechthild Brüne. Schönen guten Tag.
1: Guten Tag. Momentan ist die Waldbrandlage bei uns entspannt. Der Waldbrandgefahrenindex von Neheim bis Briel und Thülen liegt heute bei 2. Das bedeutet geringe Waldbrandgefahr. Unsere Feuerwehren sind aber auch auf größere Waldbrände vorbereitet. Dafür ist der Firefighter im Bildungszentrum von Wald und Holz in Neheim stationiert. Im Firefighter-Team sind aktive Feuerwehrkräfte. Wald und Holz hat jetzt ein Lehrvideo für die Feuerwehren veröffentlicht. Es zeigt die Möglichkeiten des besonderen Löschwagens. Mitarbeiter der Bauhöfe bei uns sind echte Allrounder. Sie halten Straßen und Wege in Schuss, pflegen Grünflächen, sind auf den Friedhöfen im Einsatz, sichern den Verkehr und räumen Schnee. In Medebach geht es heute um die künftige Ausstattung des Bauhofes. Der Rat entscheidet dort über ein neues Beschaffungskonzept für die kommenden 4 Jahre. Die eingesetzten Fahrzeuge und Maschinen müssen erneuert werden. Das kostet rund 830.000 Euro. Und soweit die Top-Meldungen aus dem Sauerland mit Mechthild Brüne. Mehr News für euch jederzeit in unserer App oder auf radiosauerland.de. Und das Wetter hat Charin Leitheiser.
0: Ist ziemlich genauso wie gestern das Wetter, also schön, sonnig, aber nicht so ballerwarm mit 17 bis maximal 23, eventuell auch mal 24 Grad zwischen Berg und Tal. Jetzt gerade 22 Grad am Kump in Hallenberg, 23 Grad bei euch in Meschede Wennemen. Das bleibt heute auch den ganzen Tag so, so ein paar Schleierwolken sind am Start, aber die bleiben harmlos im Gegensatz zum Morgen. Da wird es zwar super warm mit Höchstwerten an die 30 Grad, gerade nachmittags kann es aber auch mal nass werden, beziehungsweise auch ein Gewitter dazwischen sein. Das Wochenende wird dann auch kühler, aber ja, sonst auch unbeständig wie morgen. 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

0: Ihr habt uns Blitzer gemeldet. Und zwar in Eslohe am alten Feuerwehrhaus, da wird in beiden Richtungen geblitzt. Dann in Arnsberg-Nieheim zu den drei Bänken. Am Wanderparkplatz stehen sie in beiden Richtungen. Sundern-Seidfeld Richtung Sundern steht ein Blitzeranhänger. Und noch ein Blitzeranhänger dürfte in Schmallenberg in der Lenne stehen. Danke euch allen fürs Bescheid sagen. Gucken wir noch kurz auf die Staus. Laut ADAC geht relativ schnell eine Meldung von der A1 Köln Richtung Münster, bisschen weiter weg zwischen Schwerte und dem Kreuz Dortmund-Unna. 8 Kilometer stockender Verkehr, gute 10 Minuten dauert es da länger. Und noch die B229 zwischen Arnsberg-Niedereimer und der Ruhrstraße. Da knubbelt sich so ein bisschen und es dauert 5 Minütchen länger. Und wenn ihr sonst noch irgendwas sehen solltet, meldet euch sehr gerne kostenlos über unsere Verkehrshotline 0800 101 68 39. Ich wünsche euch eine gute Fahrt.
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0: Ein Igel, ein Eichhörnchen, vielleicht mal ein Reh. Das sind Tiere, die wir zwischendurch im Garten haben. Und jetzt stellt euch vor, da steht auf einmal ein Affe. Ich würde erstmal beim Arzt anrufen, glaube ich, ob bei mir alles in Ordnung ist. Kann aber genauso passieren. In Witten ist jetzt eine Gruppe Rhesusaffen aus einer Auffangstation ausgewüchst oder eher ausgebrochen. Die sollen wirklich Mörtel aus einer Backsteinmauer gekratzt haben und dann abgehauen sein. Und ich habe keine Ahnung, wie viele Meter so ein Affe macht, aber wenn da bei euch zu Hause mal einer auftauchen sollte, dann dürft ihr euch gerne bei der Feuerwehr melden. Ich bin Charine Leitheiser und wünsche euch einen schönen Donnerstag jetzt mit Genesis.

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0: Das ist der Donnerstagnachmittag bei Radio Sauerland. 20 vor 4 haben wir es. Die Bundesliga-Saison ist vorbei. Bis zur WM sind es noch ein paar Wochen hin. Aber so ganz ohne Fußball auskommen, das geht nicht. Passenderweise gibt es eine neue Fußball-Doku über Lukas Podolski bei Netflix. Gestern war große Premiere im Stadion in Köln und Radio Sauerland-Reporter Luis Eck war dabei. Luis, der Lukas ist ja immer für einen Lacher gut und hat eine tolle Karriere hingelegt, vom Straßenkicker zum Weltmeister. Und im Trailer seiner Doku hat er angekündigt, das Ding hier wird anders als andere Dokus. Wie ist da deine Einschätzung?
1: Klar, natürlich geht's um Poldis Karriere und natürlich erzählen auch ganz klassisch Mitspieler wie Thomas Müller oder André Iniesta auf der Couch Stories über Poldi. Aber das spielt eben schon nur eine Nebenrolle. Hier, selbst der WM-Titel, der taucht erst im Abspann auf. Stattdessen geht es um sehr persönliche Einblicke, seinen Familienalltag, Fragen rund um Herkunft und Identität. So in Richtung Karriereende wird's dann auch wirklich sehr emotional. Also die Doku zeigt den privaten Poldi ehrlich, direkt und, na klar, natürlich auch immer lustig mit einem guten Spruch.
0: Gibt's denn Szenen, die dir besonders im Kopf geblieben sind? Worauf können wir uns freuen?
1: Was ich richtig schön fand, war, dass in der Doku die Frau von Lukas Podolski das erste Mal ein Interview gibt, zumindest auf der Tonspur. Man merkt, das bedeutet Poldi ganz viel, hat er mir auch gestern noch mal auf der Premiere erzählt.
2: Ich wollte, glaube ich, dann auch, dass die Doku was Besonderes wird und nicht irgendwie der 50. Spieler, der dann sagt, oh, wie geil der Poldi war.
1: Und wo mir klar wurde, okay, Poldi will da mal wirklich eine andere Doku machen und ganz tief blicken lassen. In einer Szene sitzt er nackt unter der Dusche und schäumt sich den Purpose ein. Ja, solche Szenen für Poldi aber kein Problem.
2: Wenn man die Hosen runterlässt, dann muss man die runterlassen und das gehört dazu.
0: Okay, ist ein Wort. Poldi, die Doku über Lukas Podolski, erscheint offiziell am 4. Juni zu seinem 41. Geburtstag. Und dann können wir uns das Ding bei Netflix angucken. Hier ist Radio Sauerland, euch einen schicken Donnerstagnachmittag. Das

0: 10 vor 4 bei Radio Sauerland. Während ich morgens auf mein Leben klarkomme, schnell noch ein paar Fenster aufreiße, damit frische Luft reinkommt, steht unsere Wetterbäuerin Marie vom Tegelshof in Arnsberg-Einkhausen schon auf dem Feld. Diese Woche hat sie ordentlich Gemüse geerntet zum Beispiel. Aber auch an anderer Stelle geht's gut voran bei dem Wetter. Stichwort Grasernte.
1: Wir haben jetzt unser Silo fertig und warten jetzt noch ein bisschen, bis wir dann unser Heu machen. Das Gras darf ruhig ein bisschen älter werden.
0: Also hoffentlich bleibt auch ein bisschen Zeit, die Sonne zu genießen. Heute soll es ja noch mal richtig schön bleiben den ganzen Tag. Und morgen dann wieder ziemlich heiß mit Optionen auf Schauer und Gewitter. Freut die Pflänzchen bestimmt, wenn mal wieder was runterkommt. Ist ja auch was. Radio Sauerland hier, euch eine schicke Woche. Jetzt mit Cardi B Jepsen, Call Me Maybe.

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1: Mit Christian Böder. Guten Tag. Nach dem gewaltsamen Tod der 12-jährigen Luise aus Freudenberg gibt es eine gerichtliche Entscheidung. Die Familie des Opfers erhält zumindest eine finanzielle Anerkennung. Die Einzelheiten zum Fall und zum Urteil hat Thorsten Adolfs aus dem News-Team.
2: Die Mädchen, die damals 12 und 13 Jahre alt waren, müssen insgesamt 125.000 Euro an Luises Familie zahlen. Dazu kommen die Beerdigungs- und Anwaltskosten. Die Richter sehen es als erwiesen an, dass die Täterinnen Luise vor gut 3 Jahren heimtückisch und aus niederen Beweggründen getötet haben. Sie hätten genau gewusst, was sie taten und müssten deshalb die volle Verantwortung für ihr Handeln tragen, so das Gericht. Der Mord an dem Mädchen mache bis heute fassungslos. Die hohe Summe, die die Eltern erhalten, verknüpfte das Gericht vor allem mit der Frage, wie sehr Luise in ihren letzten Minuten gelitten hat. Nach Ansicht des Gerichts war das Mädchen nach dem Angriff noch bei Bewusstsein und durchlebte Todesängste. Der Todeskampf habe bis zu einer halben Stunde gedauert. Luise starb an den Folgen von 74 Messerstichen und weiteren Verletzungen. Weil die Täterinnen zum Tatzeitpunkt noch strafunmündig waren, gab es in dem Fall eine zivilrechtliche Entscheidung und keinen Strafprozess. Das Urteil ist noch nicht rechtskräftig.
1: Und das sind weitere Nachrichten in der Zusammenfassung. Die immer heißer werdenden Sommer schaden auch der deutschen Wirtschaft. Das zeigt eine Studie des Versicherers Allianz Trade. Demnach sinkt die Produktivität von Beschäftigten ab 30 Grad deutlich. Außerdem steigen die Energiekosten, weil unter anderem mehr Strom fürs Kühlen gebraucht wird. Setzt sich der Trend fort, dann drohen bis zum Jahr 2030 wirtschaftliche Verluste von über 100 Milliarden Euro. Im Iran sind seit Kriegsbeginn vor 3 Monaten mehr als 6.000 Menschen festgenommen worden. Unter den Inhaftierten seien Demonstranten, Medienschaffende, Anwälte, Dissidenten und Angehörige ethnischer Minderheiten, heißt es in einem Bericht von Amnesty International. Im selben Zeitraum seien außerdem 39 politische Todesurteile vollstreckt worden. Um ihre Macht zu sichern, haben die Behörden einen umfassenden Angriff auf die Menschen im Iran gestartet, heißt es in einer Mitteilung der Menschenrechtsorganisation. Die Europäische Kommission hat eine Strafe von 200 Millionen Euro gegen den chinesischen Billig-Online-Marktplatz Temu verhängt. Es geht um den Vertreib illegaler Produkte. Temu habe die Risiken und Schäden für Verbraucher nicht ordnungsgemäß bewertet und verstößt damit gegen EU-Recht, heißt es aus der Behörde in Brüssel. Von dort berichtet Dieter Ebeling.
3: Von einem besonders schwerwiegenden Verstoß gegen EU-Regeln sprach die Kommission. 130 Millionen EU-Bürger

0: seien bei Temu Kunden und das Risiko für sie sei zu groß. So sei ein hoher Prozentsatz von Ladegeräten mangelhaft gewesen. Zu viele Babyspielzeuge hätten zu viele Chemikalien enthalten und bei anderen habe Erstickungsgefahr bestanden. Temu kümmere sich zu wenig um die Sicherheit der verkauften Produkte.
1: Das waren die Nachrichten mit Christian Böder.
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3: Nur blauer Himmel wäre ja langweilig, deswegen hat das Wetter da noch so ein paar Schleierwölkchen oben drauf gepackt. Das war's aber. Ansonsten nur ganz, ganz viel Sonne bei 17 bis 23, vielleicht auch mal 24 Grad zwischen Berg und Tal. Gerade sind's 20 Grad bei euch in Briel und Wald zum Beispiel und 23 Grad am Esmecker Stausee in Eslohe. Morgen wird's dann nicht mehr ganz so schön. Auf jeden Fall sehr, sehr warm mit Höchstwerten an die 30 Grad. Gerade nachmittags kann es aber auch mal regnen bzw. sogar knallen, wenn Gewitter dazwischen kommt. Das Wochenende wird wieder kühler, aber sonst auch eher wechselhaft. Radio Sauerland Verkehr um 3:03. Ihr habt uns einige Blitzer gemeldet. Und zwar 2 Blitzeranhänger in Sundern-Seitfeld Richtung Sundern und in Schmallenberg in der Lenne nach wie vor. Außerdem noch ein normaler Blitzer in Eslohe am alten Feuerwehrhaus in beiden Richtungen. Danke euch fürs Bescheid sagen. Gucken wir noch kurz auf die Staus laut ADAC. Geht los mit der B229 Richtung Soest. Zwischen Sundern-Hachen und der Anschlussstelle Hüsten ist ein bisschen dichter Verkehr. 6 Minuten dauert da länger. Und dann noch die A44 Dortmund Richtung Kassel zwischen dem Kreuz Dortmund-Unna und Unna-Ost. 2 Kilometer Stau und 5 Minütchen Zeitverlust. Und wenn euch sonst noch irgendwas auffallen sollte, weitere Blitzer oder so, haut raus, kostenlos unter der 0800 101 68 39. Euch eine gute Fahrt.
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3: Mir ist langweilig. Ist ein Satz, den viele Eltern schon mal gehört haben. Aber im Kinder- und Jugendzentrum in Neheim gibt's quasi nie Langeweile. Beziehungsweise musst du dich da schon echt anstrengen. Kids können da nämlich zusammenspielen, zusammenbasteln, zusammenkochen. Und das schon seit 30 Jahren. Mehr zum Kiju. Und dazu, was da so besonders ist, gibt's gleich hier bei Radio Sauerland gegen 3:50. Ich bin Charin Leitheiser und wünsche euch einen zauberhaften Donnerstagnachmittag.

0: Tina Turner um 4:12 bei Radio Sauerland. Dieser Satz hier ist ein Riesenkompliment für alle, die mit Kindern zusammenarbeiten.
1: Ey, der Talk ist hier cool.
0: Und zwar im

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1: Oder sogar mehr. In den 30 Jahren sind auch schon Beziehungen entstanden, die mittlerweile verheiratet sind und ihre Kinder auch schon hier hinbringen.
2: Ach Mann, ist das schön. Mehr zum Kiju hört und lest ihr auch in unserem Studioblog online auf radiosauerland.de. Moin zusammen.

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0: 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Der neue Hit von Kygo, Khaled und Griffin hier bei Radio Sauerland. 20 nach 4 haben wir's und hier möchte euch gerne jemand einladen. Nicht zu seiner Geburtstagsparty, aber so ähnlich.
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0: 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Bei unserem Exklusivkonzert mit Marc Forster in Essen in genau 3 Wochen. Gibt sogar ein Voreck diesmal, Rico Rayama von der Band Sunrise Avenue. Also macht fix mit und dann Daumen drücken, dass es klappt mit den Tickets. Hier ist Radio Sauerland. Euch einen wunderschönen Donnerstagnachmittag. Das ist Sia.

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0: Wir spielen euch Ace of Base bei Radio Sauerland um mittlerweile 16:30. Und jetzt geht's hier weiter mit Mechthild Brüne und mit den Top-Meldungen aus dem Sauerland. Schönen guten Tag.
1: Guten Tag. Bei uns gab es in diesem Jahr schon ein paar kleinere Waldbrände. Bei größeren Bränden kommt der Firefighter ins Spiel. Er ist in Neheim bei Wald und Holz stationiert. Genutzt wird das Spezialfahrzeug bei Waldbränden und zu Weiterbildungszwecken für Feuerwehrleute aus ganz NRW. Sie werden jetzt umfassend über die technischen Möglichkeiten und Einsatzszenarien informiert. Dafür gibt es ein Lehrvideo. Es zeigt unter anderem die Vorteile des Firefighters in schwer zugänglichem Gelände. Mitarbeiter der Bauhöfe bei uns sind echte Allrounder. Sie halten Straßen und Wege in Schuss, pflegen Grünflächen, sind auf den Friedhöfen im Einsatz, sichern den Verkehr und räumen Schnee. In Medebach geht es heute um die künftige Ausstattung des Bauhofes. Der Rat entscheidet dort über ein neues Beschaffungskonzept für die kommenden 4 Jahre. Die eingesetzten Fahrzeuge und Maschinen müssen erneuert werden. Das kostet rund 830.000 Euro. Und das waren die Top-Meldungen aus dem Sauerland mit Mechthild Brüne. Mehr News findet ihr jederzeit auf radiosauerland.de oder in unserer App. Und das Wetter hat jetzt Charin Leitheiser für euch.
0: Sieht immer noch sehr, sehr schön aus da draußen. Blauer Himmel, so ein paar Wolken sind am Start. Ich finde es auch süß, Mechthild geht jede Stunde einmal zum Fenster, um zu kontrollieren, wie es draußen aussieht. Und was sagst du jetzt?
1: Eigentlich schön.
0: Okay, gutes Fazit. Dazu haben wir es 23 bis 24 Grad maximal zwischen Berg und Tal. Jetzt gerade 22 Grad am Flugplatz Rennefeld bei Schmallenberg und 23 Grad bei euch in Arnsberg-Holzen. Morgen wird es allerdings so ein bisschen wechselhafter. Da ist es zwar super warm mit Höchstwerten an die 30 Grad. Gerade nachmittags soll sich's aber auch mal zuziehen und dann kann es regnen bzw. gewittern zwischendurch. Das Wochenende wird wieder kühler, aber sonst auch eher unbeständig. Radio Sauerland Verkehr. Es sind gerade noch die beiden Blitzeanhänger übrig geblieben, stehen in Sundern-Seidfeld Richtung Sundern und in Schmallenberg in der Lenne nach wie vor. Danke euch fürs Bescheidsagen. Stautechnisch gerade nur eine kleine Meldung von der A44 Dortmund Richtung Kassel zwischen dem Kreuz Dortmund-Unna und Unna-Ost. Laut ADAC 2 Kilometer Stau und gute 5 Minuten kommen obendrauf. Das war's. Falls ihr sonst noch irgendwas seht, wir freuen uns, wenn ihr Bescheid sagt, zum Beispiel über unsere kostenlose Verkehrshotline 0800 101 68 39. Euch eine gute Fahrt.
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0: Mit Charin Leitheiser. Hallo ihr Lieben. Habt einen schicken Donnerstag mit uns und mit unserem besten Mix. Gleich habe ich hier ein echtes 80er Brett von Richard Marx für euch. Und das hier ist Miley Cyrus mit End of the World bei Radio Sauerland.

Gleich 20 vor 5, Radio Sauerland ist hier am Donnerstagnachmittag. Songwriting funktioniert im Hause Alex Morin normalerweise so. Er macht um die 17 Versionen, spielt die alle schön seiner Frau vor und keine davon zündet sofort zu 100%. Ganz anders als bei seinem Durchbruchshit Ordinary. Der hat sofort reingehauen, bei uns allen, glaube ich. Nachteil, der Druck ist bestimmt riesig gewesen, nochmal so einen Banger zu schreiben und den Leuten zu beweisen, dass das halt nicht nur ein Zufallstreffer war. Aber das hat Alex Morin geschafft, spätestens mit diesem Hit, für mich ganz persönlich. Und wir freuen uns auf viele weitere. Das ist ja mit Fever Dream für euch bei Radio Sauerland. 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

0: Das sind Handtricks mit Golden bei Radio Sauerland. 16:45 am Donnerstagnachmittag. Einen Job haben, wo du gerne hingehst, ist mir persönlich sehr, sehr wichtig. Ich meine, die meisten verbringen da ein Drittel ihres Tages. Das sollte also schon matchen. Und Joel Hermes aus dem Radio Sauerland-Team, du bist morgen früh bei jemandem, wo es richtig matcht. Es geht im wahrsten Sinne des Wortes um einen Top-Job bei uns im Sauerland.
1: Ja, genau. Vielleicht erinnert ihr euch. Wir hatten hier bei Radio Sauerland in diesem Jahr die Aktion Top-Job, wo wir den coolsten Arbeitsplatz in NRW gesucht haben. Und unter die Top 10 hat es der Sozialbund Katholischer Frauen Hochsauerland geschafft. Die Geschäftsstelle liegt mitten im Grün, also eine tolle Aussicht auf der Arbeit. Sie haben sogar Pferde dort. Also das klingt schon ziemlich nett als Arbeitsplatz. Wir haben uns das mal ein bisschen genauer angeschaut und diese Entspannung übertragen wir dann hoffentlich morgen früh auf euch im Radio. Ich bin auf jeden Fall ab 6 Uhr am Start.

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1: Mit Christian Böder. Guten Tag. Die Wirtschaft in NRW wächst in diesem Jahr deutlich langsamer als noch zuletzt erwartet. Grund dafür ist, nach Einschätzung des RWI Leibniz-Instituts, vor allem der Iran-Krieg und die dadurch erneut gestiegenen Energiepreise. Besonders betroffen sind energieintensive Branchen. NRW-Wirtschaftsministerin Neubauer sieht darin eine weitere Folge der Abhängigkeit von fossilen Energieträgern. Aus dem Landtagsstudio berichtet José Nasiandi.
2: Die Wirtschaftsexperten rechnen für NRW in diesem Jahr nur noch mit einem Wachstum von 0,5%. Damit liegt NRW zwar in etwa auf Bundesniveau, die Belastungen durch steigende Energiepreise treffen das Industrieland aber besonders stark. Auch am Arbeitsmarkt zeigen sich erste Folgen. Die Zahl der sozialversicherungspflichtig Beschäftigten geht leicht zurück. Unter anderem die Chemieindustrie gerät laut Wirtschaftsministerin Neubauer unter Druck.
3: Wer abhängig ist, und das ist die Chemieindustrie, von funktionierenden Lieferketten, von stabilen Rohstoffpreisen, der struggelt natürlich, wenn durch den Iran-Krieg, durch die Schließung der Straße von Hormuz, das ins Wanken gerät.
2: Für das kommende Jahr erwartet das RWI allerdings wieder eine leichte Erholung der Wirtschaft. Das Wachstum in NRW soll dann bei 0,8% liegen. Wichtigster Treiber sollen dann vor allem öffentliche Investitionen in die Infrastruktur sein.
1: Und das sind weitere Nachrichten, kompakt zusammengefasst. Nach dem gewaltsamen Tod der damals 12 Jahre alten Luise aus Freudenberg im Siegerland müssen die beiden Täterinnen Schmerzensgeld, Bestattungs- und Anwaltskosten in Höhe von rund 140.000 Euro an Luises Familie zahlen. Das hat das Landgericht Koblenz zum Ende eines Zivilverfahrens verkündet. Ein Strafprozess fand wegen des jungen Alters der Beschuldigten von damals 12 und 13 Jahren nicht statt. Die beiden Mädchen hatten laut Gericht Luise heimtückisch und geplant mit über 70 Messerstichen ermordet. Die Polizei in Hamburg hat nach dem untergetauchten Ex-RAF-Terroristen Ernst Volker Staub gefahndet. Die Suche lief an nach einem Hinweis aus der Bevölkerung, verlief aber erfolglos. Der mittlerweile 71-jährige Staub gilt als Komplize der erst gestern wegen mehrerer Raubüberfälle verurteilten RAF-Terroristin Daniela Klette. 9 von 10 Menschen in Deutschland stoßen im Internet regelmäßig auf Falschinformationen. Das geht aus einer Studie des Digitalverbands Bitkom hervor. Alarmierend ist demnach das Verhalten vieler Nutzer. Jeder Zweite gab an, schon einmal falsche oder irreführende Inhalte weitergeleitet zu haben, obwohl Zweifel an deren Wahrheitsgehalt bestanden habe. 2/3 könnten Falschinformationen nicht gut einschätzen, heißt es. Die Polizei fahndet im Ruhrgebiet nach einer Gruppe ungewöhnlicher Flüchtiger. Es handelt sich um mehrere Rhesusaffen, die aus einer Auffangstation in Witten geflohen sind. Die hochintelligenten, aber scheuen Tiere hatten vermutlich Mörtel aus einer Backsteinmauer gekratzt und konnten so ins Freie flüchten, so die Polizei. Vermutlich sind 6 Exemplare dieser sogenannten Tempelaffen entkommen, 3 seien aber bereits wieder aufgetaucht. Die restlichen sind aber noch flüchtig. Weil die Tiere nicht nur als scheu, sondern auch als ungefährlich gelten, wird nach ihnen nicht aktiv gesucht. Wer aber einen Affen auf seinem Balkon oder im Garten sitzen hat, der sollte die Polizei oder die Feuerwehr anrufen. Rhesusaffen sind etwa 1,5 Meter groß, haben ein hellbraunes Fell und rosa Gesichter. Das waren die Nachrichten mit Christian Böder.
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4: Wir haben nicht rosa, sondern rote Gesichter, wenn wir zu lange in die Sonne gucken. Die ist heute nämlich wieder gut am Start bei 17 bis maximal 23, vielleicht auch 24 Grad zwischen Berg und Tal. Jetzt gerade sind es 22 bei euch im Winterberg Zwischen und 23 Grad am Henne Boulevard in Meschede. Morgen wird es dann nicht mehr ganz so schön wie heute, also nicht mehr den ganzen Tag blauer Himmel mit so ein paar Wolken dabei. Die Wolken werden gerade zum Nachmittag hin mehr, dann kann auch mal ein Gewitter oder Regen dazwischen sein. Vorher heizt es sich aber noch mal ordentlich auf Werte um die 30 Grad. Radio Sauerland Verkehr um 5:03. Es wird geblitzt und zwar von 2 Blitzeranhängern in Sundern-Seidfeld Richtung Sundern und in Schmallenberg in der Lähne nach wie vor. Danke euch fürs Bescheid sagen. Gucken wir noch kurz auf die Staus laut ADAC. Da gibt es einen auf der A44 Dortmund Richtung Kassel zwischen dem Kreuz Dortmund-Unna und Unna-Ost. 3 Kilometer Stau und ca. 10 Minuten dauert es länger. Außerdem noch die B229 Richtung Soest zwischen Sundern-Hach und der Anschlussstelle Hüsten ist ein bisschen dichter Verkehr und 10 Minuten kommen obendrauf. Falls ihr sonst noch irgendwas sehen solltet, meldet euch sehr gerne bei uns kostenlos unter der 0800 101 68 39. Euch eine gute Fahrt.
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4: mit Sharin Leitheiser. Habt einen zauberhaften Donnerstag mit uns. Morgen wird das Wetter ja wieder schlechter, wobei ich ja einer von diesen Menschen bin, die Gewitter total faszinierend finden. Also, wenn ich drinnen sitze und das Ganze durch eine dicke Scheibe angucken kann. Und die Luft danach ist oft erste Oberklasse. Ich bin gespannt. Heute genießen wir erstmal noch die Sonne mit Musik von Vicky Martin. Das ist Maria hier bei Radio Sauerland.

Schabusi um gleich 5:12 bei Radio Sauerland. Da ist ordentlich Bewegung drin bei Sänger Ed Sheeran. Jetzt gar nicht mal so, was neue Musik angeht, aber drumherum passiert ganz viel. Er hat sich die Haare abrasiert, bisschen wie bei Britney Spears damals, aber mit deutlich weniger Drama. Und dann hat er jetzt noch sein Plattenlabel verlassen, nach 15 Jahren, angeblich nicht wegen irgendwelcher Streitigkeiten oder so. Also vielleicht möchte Ed einfach wieder mehr Kontrolle über seine Karriere und seine Kunst haben. Stehen auf jeden Fall alle Zeichen auf Veränderung bei ihm und vielleicht merken wir das ja auch musikalisch, wer weiß. Hier habe ich Ed Sheeran jetzt mit Shivers für euch bei Radio Sauerland. Macht's euch fein an diesem Donnerstagnachmittag.

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0: Kamrat mit Hug Yourself um 18 Minuten nach 5. 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Fußball zocken, Spiele spielen, basteln. Im Kino in Neheim ist jeden Tag was los. Das Kinder- und Jugendzentrum wird dieses Jahr 30 Jahre alt. Kinder und Jugendliche zwischen 6 und 20 können da jeden Tag vorbeikommen und machen, worauf sie so Bock haben halt. Kerstin Arndt leitet das KIU schon seit 23 Jahren und zwar aus einem ganz bestimmten Grund.
1: Ich glaube, dass es einfach generell wichtig ist für junge Menschen, solche Orte zu haben, wo man einfach hingehen kann, wo man weiß, da ist verlässlich jemand, der hört mir zu, der kann mir weiterhelfen. Wir sind gut vernetzt mit anderen Beratungsstellen, mit Arbeitskreisen, wir kennen Kollegen, wir können oft auch sehr kurzfristig durch die Kontakte auch mal weiterhelfen.
0: Nicht nur den Kindern, sondern zum Beispiel auch ihren Eltern. Im KIU selber gibt es auch ganz verschiedene Angebote, zum Beispiel den Kindertreff. Einmal die Woche geht es in die Turnhalle, freitags ist immer Kochen. Und ganz wichtig, jeder kann vorbeikommen.
1: Hier begegnen sich junge Menschen, die sich sonst vielleicht nie begegnet wären. Also weil der eine vielleicht auf dem Gymnasium ist, der andere auf einer Förderschule. Also manche kommen auch mit ihren Freunden und gehen mit ihren Freunden wieder. Andere haben ja wirklich schon auch Freundschaften fürs Leben entwickelt.
0: Und das klingt nicht nur schön, es funktioniert tatsächlich. Die Kids lieben es im KIU.
2: Weil es Spaß macht, weil mein Bruder auch im Thekenteam ist und weil man hier ganz viele andere Leute trifft.
3: Draußen spielen Fußball, Basketball und so.
4: Weil es einfach toll ist, mit anderen Kindern zusammen zu sein.
5: Hier kann man auch ziemlich viele Freunde machen.
0: Das klingt wirklich sehr, sehr toll. Mehr zum Kinder- und Jugendzentrum in Neheim findet ihr auch jederzeit in unserem Studioblog auf radiosauerland.de. Euch einen schönen Donnerstag!

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0: Mit Glockenbach und Tom Walker geht's durch diesen Donnerstagnachmittag hier bei Radio Sauerland. Und jetzt gibt's hier nochmal unsere Top-Meldungen für euch. Und zwar mit Mechthild Brüne. Schönen guten Tag.
1: Guten Tag. Momentan ist die Waldbrandlage bei uns entspannt. Der Waldbrandgefahrenindex von Neheim bis Brilon liegt heute bei 2. Das bedeutet geringe Waldbrandgefahr. Unsere Feuerwehren sind aber auch auf größere Waldbrände vorbereitet. Dafür ist der Firefighter im Bildungszentrum von Wald und Holz in Neheim stationiert. Im Firefighter-Team sind aktive Feuerwehrkräfte. Wald und Holz hat jetzt ein Lehrvideo für die Feuerwehren veröffentlicht. Es zeigt die Möglichkeiten des besonderen Löschfahrzeugs. Im Besucherbergwerk Kilianstollen in Niedermarsberg soll die Sicherheit neu geregelt werden. Dafür wollen der Heimatbund und die Freiwillige Feuerwehr in Marsberg zusammenarbeiten. Denn der Heimatbund kann die Gefahrenabwehr unter Tage nicht alleine leisten. Geplant ist ein Einsatzkonzept für 3 Fälle: medizinischer Notfall, technische Hilfeleistung und Brand. Damit die Feuerwehr helfen kann, werden neue Geräte wie Heulruftelefone oder umgebaute Atemschutzgeräte gebraucht. Heute Abend entscheidet der Rat Marsberg darüber. Und das waren die Top-Meldungen aus dem Sauerland mit Mechthild Brüne. Mehr News haben wir für euch auf radiosauerland.de oder in unserer App. Und Charin Leitheiser hat das Wetter.
0: Sieht immer noch genauso aus wie vor ein paar Stunden. Das Wetter ist sehr stabil heute. So ein paar kleine Wolken sind am Start. Aber eben auch ganz viel blauer Himmel und ganz viel Sonne bei maximal 23, 24 Grad zwischen Berg und Tal. Jetzt gerade noch 21 Grad an der Medebacher Bucht zum Beispiel und 22 Grad bei euch in Sundern-Allendorf. Das sollten wir auch genießen. Morgen wird es nämlich so ein bisschen wechselhafter, beziehungsweise ab morgen. Super warm zwar mit Höchstwerten an die 30 Grad. Gerade nachmittags soll es sich aber auch mal zuziehen und dann kann es schauern oder gewittern. Und so sieht es dann auch das ganze Wochenende über aus. Es soll aber nach morgen zumindest wieder ein bisschen kühler werden. Radio Sauerland Verkehr. Es wird geblitzt und zwar von 2 Blitzeranhängern in Sundern-Seitfeld Richtung Sundern und in Schmallenberg in der Lenne nach wie vor. Danke euch fürs Bescheid sagen. Gucken wir noch kurz auf die Staus laut ADAC. Da geht's los mit der B55 Richtung Warstein. Zwischen Meschede und Warstein gerade dichter Verkehr. 10 Minuten dauert's da länger. Dann haben wir noch die A44 Dortmund Richtung Kassel zwischen dem Kreuz Dortmund-Unna und Unna-Ost. 3 Kilometer Stau, circa 10 Minuten plus. Das war's aktuell. Wenn ihr noch irgendwas sehen solltet, meldet euch sehr gerne rein, zum Beispiel per WhatsApp hier im Studio. Die Nummer gibt's auf radiosauerland.de. Euch eine gute Fahrt.
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0: Es ist ein wundervoller Tag, um jemanden glücklich zu machen. Wir verschenken gleich wieder Tickets für unser Radio Sauerland Exklusivkonzert mit Mark Forster in 3 Wochen. 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Mit ein bisschen Glück seid ihr am 18. Juni dabei. Gleich gegen 10 vor 6, ja 20 vor 6, wissen wir mehr. Charin Leitheiser ist mein Name. Ich wünsche euch einen schönen Donnerstag mit uns. 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

0: Somber um gleich 20 vor 6 bei Radio Sauerland. Es ist ein wunderschöner Tag, nicht nur zum Rausgehen, sondern auch zum Telefonieren. Zum Beispiel mit unserer Radio Sauerland-Hörerin Monika. Hallo.
1: Hi.
0: Wie fühlst du dich? Genießt du das Wetter?
1: Ja, das tue ich. Bisschen am Vorbereiten.
0: Ach, am Vorbereiten?
1: Ja, für meinen Geburtstag.
0: Wann hast du denn Geburtstag? Morgen?
1: Morgen, ja.
0: Geburtstag passt ja eigentlich ganz gut. Ich würde dir einfach mal ein kleines Ständchen anspielen. Moment.
2: Und die Chöre singen für dich.
0: Du hast uns ja geschrieben, dass du Chöre von Mark Forster total feierst. Damit
1: Ach,
0: hast
1: jetzt habe ich es, ja.
0: Jetzt hast du es. Damit hast du dich für unser Exklusivkonzert mit ihm beworben. Weißt du noch, am 18. Juni?
1: Habe ich, ja.
0: Und ich hoffe, du hättest immer noch Bock.
1: Ja, natürlich. Das ist einfach so ein fröhlicher Mensch und das strahlt er in seinen Liedern aus. Das gefällt mir total gut.
0: Dann passend zum Geburtstag würde ich dir gerne 2 Tickets schenken.
1: Oh, danke schön.
0: Herzlichen Glückwunsch, Monika.
1: Ja. So richtig glauben kann ich das ja jetzt immer noch nicht.
0: Das kann ich verstehen. Ich habe dich jetzt auch komplett überfallen, aber du freust dich.
1: Ich freue mich total, ja, natürlich.
0: Super. Wer darf denn mitkommen?
1: Mein Lebensgefährte darf mitkommen.
0: Ja, perfekt. Dann würde ich sagen, das Geburtstagsgeschenk muss jetzt erstmal jemand toppen, oder?
1: Ja, das hat aber wirklich, ja, jetzt bin ich völlig verwirrt. Aber gut, freue mich total.
0: Auf eine gute Art verwirrt, hoffe ich.
1: Ja, auf jeden Fall. Ich freue mich richtig.
0: Dann wünsche ich dir schon mal ganz viel Spaß auf dem Konzert.
1: Ja, danke schön.
0: Sehr gerne.
1: Ja, da freue ich mich aber. Ja, danke schön.
0: Dann reiß die Hütte mal ab.
1: Ja, danke.
0: Mach's gut, ne? Ciao.
1: Okay, tschüss.
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Ihr hört Radio Sauerland um gleich 10 vor 6 und nach 6 geht's hier weiter mit unserem Sommerradio. Das wird sehr, sehr schön, passend zum Wetter da draußen. Die Sonne hat ja noch gut Stoff. Ich bin jetzt auf jeden Fall raus. Charin Leitheiser ist mein Name und ich wünsche euch noch einen wunderschönen Abend. Ciao.

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2: Mit Christian Böder, guten Tag. Die Löhne in Deutschland sind zu Jahresbeginn schneller gewachsen als die Preise. Im Schnitt haben sie um mehr als 4% zugelegt, die Preise nur um gut 2%. Einzelheiten und Reaktionen zum Trend hat Thorsten Adolfs aus dem News-Team.
3: Das Statistische Bundesamt meldet, dass vor allem Leute mit geringem Einkommen davon profitieren. Mit zur positiven Entwicklung trage die Erhöhung des Mindestlohns bei, der seit Januar bei 13,90 Euro pro Stunde liegt. Deutlich mehr Geld in der Tasche haben nach Angaben der Statistiker vor allem diejenigen, die in Bereichen wie dem Bergbau, bei Versicherungen oder bei der Energieversorgung arbeiten. Außerdem bekommen viele Azubis zurzeit mehr Geld als früher. Damit bleibt unter dem Strich mehr Kaufkraft, was wichtig ist, damit wir konsumieren können und die Wirtschaft in Schwung bleibt. Auch wenn das aktuelle Plus erfreulich klingt, warnt das Wirtschafts- und Sozialwissenschaftliche Institut der Hans-Böckler-Stiftung vor einer möglichen Wende. Die Sorge ist groß, dass die Inflation bald wieder anziehen könnte und das Lohnwachstum dann komplett aufgefressen wird. Sollte es so kommen, könnte die Wirtschaft in diesem Jahr auf der Stelle treten, sagen die Experten. Das wäre bitter, denn schon die erste Hälfte der 2020er Jahre hat den Beschäftigten bis jetzt unter dem Strich stagnierende Reallöhne beschert.
2: Und das sind weitere Nachrichten in der Zusammenfassung. Immer mehr Menschen in Deutschland sind empfänglich für einen Umstieg aufs E-Auto. Das liegt auch an der neuen staatlichen Förderung, heißt es im E-Barometer der Versicherung Hug Coburg. Demnach waren im ersten Quartal des laufenden Jahres so viele deutsche Haushalte wie noch nie von einem Verbrenner auf ein Elektroauto gewechselt. Der Ende Juni auslaufende Tankrabatt der Bundesregierung wird wohl nicht verlängert. Bundesverkehrsminister Schnieder hat diese Hoffnung vieler Autofahrer im Handelsblatt zumindest gedämpft. Der Staat komme irgendwann an die Grenzen seiner Möglichkeiten, sagte er. In deutschen Krankenhäusern sind zuletzt fast doppelt so viele Menschen mit Hautkrebs behandelt worden wie noch vor 20 Jahren. Das zeigen neue Zahlen des Statistischen Bundesamtes. 2024 waren es demnach 120.000 Patienten, die stationär mit Hautkrebs behandelt wurden. Das sind 95% mehr als 2004. Knapp 4 Monate nach dem tödlichen Angriff auf einen Zugbegleiter in Rheinland-Pfalz wird ein 26-Jähriger nun wegen Mordes angeklagt. Es war eine Tat aus niedrigen Beweggründen, sagt die zuständige Staatsanwaltschaft in Zweibrücken. Der mutmaßliche Täter soll den Bahnmitarbeiter nach einer Fahrkartenkontrolle mit Schlägen attackiert haben. Mehr dazu hat Claudia Wächter.
4: Die Tat hat viele geschockt, überall im Land, weil sie so sinnlos erscheint, die Situation so banal war. Der 26-Jährige fährt schwarz, wird bei einer Ticketkontrolle erwischt, soll den Zug verlassen und prügelt dann heftig auf den Bahnmitarbeiter ein. Das Opfer wird bewusstlos, stirbt später im Krankenhaus an einer Hirnblutung. Der mutmaßliche Täter, sagt die Staatsanwaltschaft, habe die Tat gestanden, bestreitet aber einen Tötungsvorsatz.
2: Soweit die Meldungen mit Christian Böder.
5: Ja, der Donnerstagnachmittag bzw. Abend, ja schon, ist noch angenehm warm. 22 Grad sind maximal noch drin. Dünne Wolken sind am Himmel unterwegs. Die haben aber noch keinen Regen mit dabei. Und später könnt ihr dann auch wieder die Fenster zum Lüften aufmachen. Morgen kann ich euch sagen, bis in den Mittag rein, richtig schönes Wetter. Bei Temperaturen wieder um die 30 Grad. Aber dann zieht sich's langsam zu. Immer mehr Quellwolken kommen zu uns in die Region. Und dann müssen wir ab dem Abend auch mit dem einen oder anderen, hier muss man tatsächlich schon fast sagen, Sommer- oder Hitzegewitter. Das müsst ihr dann morgen Abend tatsächlich erwarten. Kurz nach 6, der Verkehrsservice startet mit einer Warnmeldung von der A3 Arnheim Richtung Oberhausen zwischen Hamminkeln und Wesel. Da hat es einen Unfall gegeben, deswegen ist die A3 auf dem Abschnitt auch gesperrt. Feuerwehr und Rettungskräfte sind schon vor Ort, aber bitte aufpassen, das Stauende liegt hinter einer Kurve. Dann die A2 Dortmund-Oberhausen zwischen Bottrop und dem Kreuz Oberhausen, 3 Kilometer Stau, Viertelstunde plus. Die A3 von Köln nach Arnheim zwischen Oberhausen-Lierich und dem Kreuz Oberhausen, 5 Kilometer Stau, eine Viertelstunde plus. Dann die A3 nochmal von Arnheim nach Oberhausen zwischen Hamminkeln und Weseln hinter dem Unfall, 2 Kilometer Stau plus eine Stunde. Die A3 jetzt von Oberhausen nach Köln zwischen Mettmann und dem Dreieck Langenfeld, 10 Kilometer stockend plus eine Viertelstunde. A40 Duisburg nach Essen zwischen Mülheim-Heißen und dem Dreieck Essen-Ost, 6 Kilometer stockend. Mindestens 10 Minuten plus. Und auf der A45 Hagen Richtung Dortmund zwischen dem Kreuz Hagen und dem Westhofener Kreuz aktuell 5 Kilometer stockender Verkehr. Wenn er irgendwo drin steht, habt viel Geduld und kommt vor allen Dingen alle gut an euer Ziel.
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5: Tobi Witter ist hier. Ich wünsche euch einen schönen Donnerstagabend zusammen. Ich habe Musik gleich. Erstmal schön aus den 80ern von U2. Den Start, den macht gleich Nico Santos. Und was die Deutschen so im Trainingslager machen, auch darüber sprechen wir gleich hier bei mir in der Sendung.

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0: Na, habt ihr eure Tipps schon abgegeben? Wer holt den Weltpokal in diesem Jahr?
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0: Ich sag dazu lieber gar nichts. Am Ende liegt man dann doch wieder falsch. Wir sprechen lieber über das Trainingslager. Die deutsche Nationalmannschaft, die ist, na klar, wieder in Herzogenaurach. Jetzt geht's quasi um den Sport. Kollege Sascha Fassbender ist mit quasi im Trainingsquartier drin. Aber Sascha, es gibt auch immer so mega verrückte Geschichten, ne?
2: Oh ja, fangen wir mit meiner Lieblingsgeschichte an. 1974 ist Torwart Sepp Maier aus dem Trainingslager in Schleswig-Holstein abgehauen, Richtung Hamburg, wo die Spielerfrauen ihr Quartier hatten.
0: Ja, klar. Nach Hamburg, ganz zufällig, ne?
2: Doof nur, dass die Bremse beim Auto von Sepp Maier offenbar ausfiel. Dem Torwart war die Reise zu den Spielerfrauen aber so wichtig, er fuhr mit Hilfe der Handbremse weiter. Am nächsten Tag hatte er dann Blasen an der Hand und musste das Training sogar abbrechen.
0: Aber man muss sagen, sie sind 74 Weltmeister geworden.
2: Genau wie 2014 bei der WM in Brasilien. Da hatte man offenbar Bedenken, dass Essen vor dem Spiel gegen Brasilien könnte verunreinigt sein. Also schickten die den DFB-Mannschaftskoch höchstpersönlich auf den Markt. Er solle doch bitte abgepackte Lebensmittel holen.
0: Ja, die kuriosen Geschichten, offensichtlich gehören sie zu so einer WM dazu. Man hat ja damals auch 7:1 dann gegen Brasilien gewonnen, ne? 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

0: Ich hoffe, ihr könnt den Feierabend genießen. Ich hoffe, vor allem, ihr habt jetzt schon Feierabend. Dazu Musik von Nelly Furtado aus den 2000ern. Und damit am besten irgendwie mit so einem kühlen Getränk in den Abend reinstarten. Perfekt, oder?
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0: Ich hoffe, ihr könnt diesen Abend am Donnerstag mit dem Feierabend genießen. Vielleicht mit einem kleinen Spaziergang, mit einer Fahrradtour oder wie auch immer. Lüften ist auf jeden Fall später angesagt. 20, 22 Grad sind so am Abend noch drin. Morgen der Freitag, da solltet ihr auf jeden Fall, wenn ihr sie draußen habt, die Sitzpolster wieder reinholen. Ich muss mir das auch ganz dringend merken, dass ich vom Balkon die Polster wieder reinhole, weil ab dem Mittag ziehen immer mehr Wolken auf. Die können dann später auch das ein oder andere kräftige Gewitter mitbringen. Auch Starkregen ist möglich. Dazu wird es schwülwarm bei bis zu 31 Grad. Die Lage auf den Straßen hat sich doch deutlich entspannt. Wir haben es kurz nach 6:30 und ich habe tatsächlich gerade noch zwei Meldungen für euch. Die eine kommt von der A3 Köln nach Arnheim zwischen Oberhausen West und dem Kreuz Oberhausen. 4 Kilometer, 10 Minuten plus. Und dann noch die A40 Essen Richtung Duisburg zwischen dem Dreieck Essen Ost und Essen Frohnhausen. Da haben wir 3 Kilometer Stau. Da verliert ihr gut eine Viertelstunde. Ganz aktuell eure Verkehrsmeldung inklusive Blitzer findet ihr natürlich immer auf der Homepage.
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0: Tobi Witter ist hier, Tag zusammen. Wir machen jetzt einen musikalischen Ausflug in die 80er Jahre mit den Coronads und Don't Leave Me This Way.

Leonie, sympathische Sängerin. Habt ihr gehört hier bei uns am Donnerstagabend? Und gleich hört ihr Musik von Barbs zusammen mit Robin Schulz. Also kann man sich schon denken, wo es musikalisch in welche Richtung geht. Better Times, ganz neue Musik jetzt für euch hier. Robin Schulz zusammen mit Barbs.

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Was folgt auf Michael Schulte? Ja gut, in dem Fall jetzt Musik von Coldplay. Ich wünsche euch einen schönen Donnerstagabend. Tobi Bitter, mein Name. Macht's gut zusammen.

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1: Mit Christian Böder, guten Abend. Nach einem schweren Unfall mit zwei toten Schülern in Dienstlaken wird weiter ermittelt. Eine 47 Jahre alte Autofahrerin war gestern in eine Gruppe von Schülern gefahren, die mit ihren Rädern auf dem Weg zum Unterricht waren. Zwei 12-Jährige starben. Weitere Infos zum Fall hat Thorsten Adolfs aus dem News-Team.
2: Die Unfallfahrerin wurde schwer verletzt. Sie liegt im Krankenhaus und konnte noch nicht befragt werden. Die Frau soll schon im vergangenen Jahr einen Unfall verursacht haben, und zwar nach einem Ohnmachtsanfall. Ihr wurde deshalb damals ein Gerät implantiert, das die Herzaktivität überwacht. Die Ermittler wollen jetzt die Daten dieses Gerätes auswerten und ein Experte untersucht den genauen Unfallhergang. Im Moment wird wegen fahrlässiger Tötung gegen die Autofahrerin ermittelt. Die Anteilnahme in Dienstlaken ist groß. Viele Menschen legen an der Unfallstelle Blumen und Kerzen nieder, um ihre Trauer zu zeigen. Und um der verstorbenen Kinder gemeinsam zu gedenken, ruft die Stadt für morgen um 8:45 zu einer Schweigeminute auf. Für viele Schüler und Lehrer der betroffenen Schulen ist die Situation extrem belastend. Deshalb sind Schulpsychologen und Seelsorger im Einsatz, um den Beteiligten beizustehen. Dienstlakens Bürgermeister Panke sagte, die gesamte Schulgemeinschaft brauche jetzt Zeit und Ruhe, um den schweren Schock in den nächsten Tagen überhaupt irgendwie verarbeiten zu können.
1: Und das sind weitere Nachrichten, kompakt zusammengefasst. In den Bemühungen um ein Ende des Ukraine-Kriegs wird die EU keine klassische Vermittlerrolle übernehmen können. Das sagte die EU-Chefdiplomatin Kallas nach einem Treffen der EU-Außenminister in Zypern. Der Grund: Europa kann kein neutraler Vermittler sein, weil man an der Seite der Ukraine stehe und auch die eigenen Sicherheitsinteressen verteidige, sagte sie. Der israelische Regierungschef Netanyahu hat angeordnet, dass die israelische Armee 70% des Gazastreifens einnehmen soll. In einer im israelischen Fernsehen übertragenen Konferenz sagte er, man setze die Hamas aktuell massiv unter Druck und kontrolliere bereits 60% des Küstenstreifens. Seit Oktober gilt eigentlich eine Waffenruhe, doch beide Seiten verstoßen immer wieder dagegen. Für die NRW-Flughäfen läuft es besser als noch vor einem Jahr. Laut den Landesstatistikern starteten im ersten Quartal rund 3,3 Millionen Passagiere von einem der 6 großen Airports im Land, ein Plus von fast 6%. Süd- und Mitteleuropa stöhnen derzeit unter einer Hitzewelle. In Frankreich erreichen die Temperaturen mittlerweile Werte von bis zu 37 Grad. Ausgerechnet Griechenland bleibt von diesem Hitzetrend weitgehend verschont. Aus Athen berichtet Takis Zafos.
3: Ich bin froh, heute nicht in meinem Land zu sein, sagte eine britische Touristin im griechischen Fernsehen und sprach damit wohl vielen Urlaubern aus der Seele. Hier in Athen nämlich, wo im Sommer sonst immer wieder Hitzewellen auftreten, bleiben die Temperaturen tagsüber moderat bei rund 30 Grad. Während Westeuropa unter der Hitze stöhnt, genießt man hier den Sommer ganz ohne Sauna-Effekt.
1: Das waren die Nachrichten mit Christian Böder.
4: Das Wetter. Noch angenehm warm draußen bei Temperaturen zwischen 22 und 26 Grad in NRW. Dazu viel Sonne und ein fast wolkenloser Himmel. In der Nacht bleibt es trocken und klar. Gleichzeitig wird es frischer mit Tiefstwerten zwischen 14 und 7 Grad. Morgen am Freitag gibt der Frühsommer dann nochmal alles. Bis zu 31 Grad sind drin. Richtung Nachmittag und Abend werden die Gewitter allerdings wahrscheinlicher. Und danach wird es auch wieder etwas kühler.
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4: Mit der A1 Münster Richtung Osnabrück zwischen Flughafen Münster-Osnabrück und Lattbergen. 2 Kilometer, dauert 11 Minuten länger. A3 Arnhem Richtung Oberhausen zwischen Dienstlaken Süd und Oberhausen-Holten 3 Kilometer, 8 Minuten. A4 Aachen Richtung Köln zwischen Kreuzköln West und Köln-Eiffeltor 4 Kilometer, nochmal 8 Minuten. Dann A4 Köln Richtung Aachen zwischen Elsdorf und Merzenich 4 Kilometer, da dauert es eine halbe Stunde länger. A30 Amsterdam Richtung Osnabrück zwischen Salzbergen und Rheine 4 Kilometer, Viertelstunde. Und A40 Dortmund Richtung Duisburg zwischen Gelsenkirchen Süd und Essen-Frohnhausen 6 Kilometer, 22 Minuten on top. Euch allen unterwegs eine gute und sichere Fahrt.
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1: Ja, auch von mir ein herzliches Willkommen hier bei Radio HSK, dem Bürgerfunkradio für eure Region. Mein Name ist Ingo Ramminger und wir machen dort weiter, wo wir gestern aufgehört haben. Die Kinder der Engelbert-Schule Brilon haben gestern im

0: Rahmen der Kultursträuche das Programm gestaltet. Und heute geht es weiter. Kultursträuche? Was ist das, werden sich sicherlich viele von euch am Radio fragen. Frau Dr. Frauke Brauer von Brilon Kultur klärt uns auf. Frau Brauer.
1: Mein Name ist Frauke Brauer. Ich begrüße alle ganz herzlich. Die Kultursträuche, das ist ein tolles Programm vom Kultursekretariat Gütersloh und dem Ministerium für Kultur und Wissenschaft des Landes Nordrhein-Westfalen. Und es ist dazu gedacht, dass Grundschulschülerinnen und Grundschulschüler die Kulturinstitutionen, Künstler, Künstlerinnen, verschiedene Sparten vor Ort kennenlernen. Und ich organisiere das Programm für Brilon von Brilon Kultur aus. Das ist im Prinzip das Kulturbüro der Stadt Brilon. Wir sind ansässig in der BWT, der Brilon und Wirtschaft Tourismus GmbH, eine Tochter der Stadt Brilon. Und ja, Kultursträuche, das Programm läuft jeweils über 3 Jahre, fängt in der 2. Klasse an. Und da werden verschiedene Sparten kennengelernt. Und in diesem Kultursträuche-Jahrgang waren das für den Bereich Literatur die Stadtbibliothek Brilon, für den Bereich Tanz die Tanzwerkstatt Olsberg mit Davina Sauer, für den Bereich Bildende Kunst die freischaffende Künstlerin aus Brilon Katharina Kretschmer, die Musikschule Steffens für den Bereich Musik. Für den Bereich Theater hatten wir Improvisationstheater mit Anke Kemper und eine Theateraufführung mit dem Theater Katinka Spring ins Feld. Und schließlich noch die Sparte Medien. Das übernimmt ja hier Radio HSK, das Bürgerfunkradio für die Region mit Ihnen, Herr Damminger.
0: Ja, ganz genau. Eine Sache, die wir sehr gerne gemacht haben und die viel Spaß gemacht hat. Und wie ist das, Frau Brauer? Ich habe gesehen, die Kinder, die haben alle so ein Heft. Das hat mit den Kultursträuchen was zu tun, gell, oder?
1: Alle Kultursträuche bekommen ein Kultursträuche-Heft. Und da können die Erlebnisse eingetragen werden, bildlich. Am Anfang in der 2. Klasse sind es wahrscheinlich auch eher Bilder. Und so Richtung 4. Klasse wird dann auch schon mal was dazu geschrieben, was erlebt wurde. Es gibt dann immer einen Aufkleber mit einem Kultursträuch für die jeweilige Sparte. Und so dass insgesamt so ein Erinnerungsheft quasi entsteht, was alle Kinder dann für sich mitnehmen. Und auch durchaus natürlich in den Familien zeigen. Es ist ja auch so gedacht, dass die auch ein bisschen Botschafter und Botschafterin werden für die Kultur vor Ort.
0: Alles klar, danke Frau Brauer, da sind wir jetzt doch ein bisschen schlauer. Und ja, jetzt geht's weiter mit den Kindern. Kultursträuche und in welcher Klasse bin ich heute eigentlich? Weiß ich gar nicht mehr.
2: Klasse 14 der Engelbertschule Brilon.
0: Ah ja, danke schön. Dann wollen wir mal hören, was die 4C uns zu sagen hat.
3: Wir sind die Klasse 4C der Engelbert-Schule und stellen euch heute unsere Mitschüler und deren Musik vor.
4: Ich bin Jakob, ich bin aus der Löwenzahnklasse und interviewe Umut aus der Löwenzahnklasse. Umut, spielst du ein Instrument?
5: Ich habe ein Instrument gespielt, die Gitarre.
4: Okay, wie lange hast du dieses Instrument gespielt?
5: Ein halbes Jahr so.
4: Okay, hast du es dir selbst beigebracht oder warst du in einer Musikschule?
5: Ich war in einer Musikschule.
4: Okay.
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6: Hallo, ich bin Dennis aus der Löwenzahnklasse. Heute interviewe ich Burak aus meiner Klasse. Spielst du ein Instrument?
7: Nein.
6: Welches Instrument würdest du gerne spielen?
7: Klarinette.
8: Ich finde sie einfach cool.
9: Ich bin Jonas aus der Löwenzahnklasse. Heute interviewe ich Elisa aus meiner Klasse. Spielst du ein Instrument?
10: Nein.
9: Würdest du gerne ein Instrument spielen?
10: Ja.
9: Was für eins denn?
10: Ich würde gerne wieder Klarinette spielen.
9: Wie lange würdest du es spielen wollen?
10: Keine Ahnung, 5 Jahre oder so. Weil ich habe schon mal Klarinette gespielt und das hat mir sehr Spaß gemacht. Da war so ein Projekt bei der Schule, also in der Schule, und da wurde mir das halt beigebracht.
9: Danke fürs Interview.
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6: Ich bin Jakob aus der Löwenzahnklasse. Ich interviewe heute Eliana aus meiner Klasse. Spielst du ein Instrument?
7: Nein.
6: Würdest du gerne eins spielen?
7: Ich würde gerne wieder Klarinette spielen.
6: Und wieso?
7: Weil ich schon mal Klarinette gespielt habe.
6: Okay, wo hast du Klarinette schon mal gespielt? In der Musikschule?
7: In der Schule war ein Projekt und da haben sie es mir beigebracht.
6: Okay, welche Lieder hörst du denn eigentlich so?
7: So Deutschrap und Hip-Hop.
6: Okay.
9: Ich bin Jona aus der Löwenzahnklasse und ich interviewe heute Carla. Spielst du ein Instrument?
10: Ich spiele manchmal zu Hause Keyboard.
9: Wie lange spielst du das Instrument schon?
10: Das ist immer, also da kann ich mich nicht mehr dran erinnern.
9: Hast du es dir selbst beigebracht oder warst du in einer Musikschule?
10: Also ich spiele mal alleine zu Hause, aber meine Cousine hat mir Harry Potter beigebracht.
9: Welche Lieder hörst du denn eigentlich so?
10: K-Pop.
9: Danke fürs Interview.
11: Hallo, ich bin Liane aus der Löwenzahnklasse und interviewe jetzt Dennis aus meiner Klasse. Was hörst du denn gerne?
12: Ich höre gerne deutschen Rap.
11: Warum hörst du Deutschrap gerne?
12: Weil ich finde deutschen Rap einfach cool.
11: Woher kennst du Deutschrap?
12: Ich habe es einfach mal gehört von meinem Freund und dann fand ich das Lied einfach ganz cool.
11: Okay, und seit wann hörst du Deutschrap?
12: Schon seit letztem Jahr.
11: Okay, danke für deine Antworten.
13: Ich bin Carla aus der 4C der Löwenzahnklasse und ich interviewe jetzt meine Lehrerin Frau Schmidt. Was hörst du gerne?
14: Ich höre gerne Rock- und Popmusik.
13: Warum hörst du das gerne?
14: Einmal, weil es immer in meinem Autoradio läuft und zum anderen, weil es mir einfach gut gefällt.
13: Woher kennst du das?
14: In meiner Familie haben wir immer Radio gehört und es lief immer verschiedenste Sender mit verschiedensten Liedern und da habe ich die Rock- und Popmusik schon von ganz klein auf kennengelernt.
13: Kannst du noch mehr von dieser Musik erzählen?
14: In meinem Musikunterricht habe ich euch ja verschiedene Musikstile beigebracht, unter anderem dann auch die Rock- und Popmusik. Und da haben wir ganz viele verschiedene Interpreten kennengelernt, unter anderem auch die, die ich selber gerne höre.
13: Danke für das Interview.
15: Hallo, ich bin Elisa aus der Klasse 4C der Engelbert-Schule und ich interviewe jetzt Jona. Was hörst du eigentlich gerne?
9: So Lieder, ein paar Lieder von Michael Jackson.
15: Und warum hörst du Michael Jackson gerne?
9: Ich finde es einfach cool und er kann halt auch gut tanzen und so.
15: Woher kennst du Michael Jackson?
9: Ich hab's in der Schule gehört und hab mir dann mal selbst ein paar Lieder angehört und fand's dann cool.
15: Seit wann hörst du Michael Jackson?
9: Seit so einem Jahr ungefähr.
15: Kannst du noch mehr über den Künstler Michael Jackson erzählen?
9: Ich glaube nicht.
15: Danke für das Interview.

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0: Michael Jackson gewünscht von der 4C der Engelbert-Schule Brilon. Und die machen heute das Programm.
1: Ich heiße Zeynep, ich bin 10 Jahre alt, bin in der 4C Löwenzähne-Klasse.
2: Ich heiße Klim, ja. Ich bin 9 Jahre alt, komme aus Brilon.
1: Spielst du ein Instrument?
2: Nein, eigentlich nicht.
1: Warum denn nicht?
2: Ich habe noch nie einfach ein Instrument einfach so gespielt.
1: Würdest du spielen?
2: Vielleicht, ja.
1: Spielt jemand in deiner Familie?
2: Nein.
1: Was würdest du spielen, wenn du was spielen würdest?
2: Klavier.
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1: Wie heißt du?
4: Ich heiße Miraj. Ich bin 9 Jahre alt, komme aus Brilon.
1: Spielst du ein Instrument?
4: Ja, ich spiele Gitarre.
1: Warum spielst du Gitarre?
4: Ich habe halt zum Geburtstag so eine Gitarre bekommen und dann wollte ich einfach mal versuchen zu lernen und ja, seitdem spiele ich.
1: Wo spielst du?
4: Ich spiele ganz oft eigentlich in meinem Zimmer.
1: Warum spielst du dort?
4: Weil ich da meine Ruhe habe.
1: Wie hast du es gelernt?
4: Durchs Internet.
1: Spielt in der Familie auch noch jemand?
4: Ja, mein Bruder spielt noch Klavier.
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5: Ich bin Hanna. Ich bin 10 Jahre alt. Und spielst du ein Instrument?
6: Ja, ich spiele ein Instrument.
5: Was spielst du?
6: Ich spiele Klavier.
5: Warum spielst du Klavier?
6: Ich finde Klavierspielen also unheimlich interessant und ich habe das auch erst vor einiger Zeit angefangen. Ja, ich finde das also toll. Tolles Instrument.
5: Was kannst du auf dem Klavier schon spielen?
6: Oh, das ist ganz unterschiedlich. Das sind klassische Stücke, das sind aber auch modernere Songs.
5: Wo spielst du auf dem Klavier?
6: Das mache ich bei mir zu Hause. Ich habe das Klavier im Wohnzimmer stehen.
5: Warum spielst du bei dir zu Hause?
6: Das Klavier kannst du halt eben schlecht auf den Buckel nehmen und irgendwo damit in der Weltgeschichte rumlaufen. Also bleibt es da stehen, wo es steht.
5: Wie hast du das Klavierspielen gelernt?
6: Ich habe eine Lehrerin gehabt, eine Klavierlehrerin, die mir das beigebracht hat.
5: Kannst du Lieder auswendig?
6: Ja, ich kann ein paar klassische Lieder auswendig.
5: Welche Lieder würdest du gern auswendig können?
6: Oh, ich würde ganz gerne mal große Sonaten von Beethoven oder Bach spielen können, die über mehrere Seiten eine Klavierpartitur bedeuten.
5: Dankeschön.
6: Sehr gerne.
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8: Ich bin Miraj, bin 9 Jahre alt.
9: Ich bin Mia, bin 9 Jahre alt.
8: Welche Musikrichtung magst du?
9: Ich höre sehr gerne Hip-Hop.
8: Warum magst du diese Musik?

0: Musik?
1: Weil man dazu gut tanzen kann.
0: Wer ist dein Lieblingssänger oder Sängerin?
1: Vincent Weiss.
0: Warst du schon mal auf einem Konzert?
1: Nein, aber ich werde bald auf ein Konzert gehen.
0: Okay, danke.
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0: Hallo.
1: Hallo.
0: Ich heiße Klim, ich bin 10 Jahre alt.
1: Ich bin Franziska, bin 9 Jahre alt und komme aus Wülfte.
0: Hast du eine Lieblingssängerin oder Sänger?
1: Ja, Helene Fischer.
0: Hast du einen Lieblingssänger oder Sängerin?
3: Ja, Nina Chuba.
0: Warum magst du die Sängerin?
3: Ich habe das früher immer mit meinem Papa gehört.
0: Okay, danke. Hast du eine Lieblingsmusik?
4: Ja.
0: Wie heißt die denn?
4: Das ist auf Arabisch.
0: Sarah. Ja. Wie bist du auf diese Musik gekommen?
4: Ich weiß nicht.
0: Wie alt ist der Sänger oder Sängerin?
4: 36.
0: Danke.
1: Hallo, ich bin Franziska von der 4C. Ich bin 9 Jahre alt.
5: Hallo, ich bin Katharina. Ich bin 9 Jahre alt und komme aus Brilon.
6: Hallo, ich bin die Klassenlehrerin von der Löwenzahnklasse, nämlich die Frau Schmidt.
5: Spielst du ein Instrument?
6: Oh ja, mehrere. Ich habe angefangen mit Blockflöte, dann habe ich Orgel gespielt, Klavier gespielt, Gitarre gespielt und das war's, glaube ich.
5: Spielst du alleine oder mit jemandem zusammen?
6: Im Moment spiele ich alleine. Früher hatte ich eine Band.
5: Seit wann spielst du das Instrument?
6: Ich glaube, mein erstes Instrument habe ich gelernt, als ich so alt war wie ihr. Ich war ungefähr 8 Jahre alt.
5: Wie hast du dir das Spielen beigebracht?
6: Ich war in einer Musikschule.
5: Okay, danke fürs Interview.
7: Hallo, ich bin Siyut. Ich bin 10 Jahre alt und komme aus Syrien.
8: Ich bin Hanna, bin 10 Jahre alt und komme aus Brilon.
9: Spielst du ein Instrument?
8: Ich spiele Blockflöte.
9: Spielst du alleine?
8: Ja, ich spiele meistens alleine.
9: Lernst du an der Musikschule?
8: Nein, nicht so richtig. Ich übe bei Helena.
9: Spielst du noch mehr Instrumente?
8: Ja, als ich kleiner war, habe ich mal Xylophon gespielt.
9: Danke für Interview.
6: Ja, Hanna. Super.
10: Hallo, ich bin Rosin, wer bist du?
11: Ich bin Miraj, bin 9 Jahre alt, bin in der Klasse 4C.
10: Spielst du alleine Instrument?
11: Ja, ich spiele eigentlich ja ganz alleine.
10: Welches Instrument?
11: Meistens halt Gitarre, weil mein kleiner Bruder hat auch ein Keyboard, da spiele ich auch manchmal.
10: Spielst du alleine oder mit jemandem zusammen?
11: Ich spiele manchmal mit jemandem zusammen, aber eher alleine.
10: Vielen Dank fürs Interview.
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0: 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So, eine Klasse fehlt noch und das ist die 4a. Hier geht's los.
1: Hallo, ich bin Leila Gase Oktay. Ich bin in der 4a Engelbert-Schule und ja, fang jetzt an. Ja, haben Sie einen Freund oder Freundin?
2: Nein.
1: Wie heißen Sie?
2: Mila.
1: Okay, voll die schöne Name. Wie alt sind Sie?
2: Ich bin 10.
1: Was sind dein Hobby?
2: Ich reite und turne.
1: Ja, das sind auch richtig schöne Hobbys. Ich finde diese Hobbys auch super schön, weil ich habe mir Touren selber beigebracht und das ist auch ein schönes Hobby. Von welchem Land kommst du?
2: Ich komme aus Deutschland.
1: Wow. Wir sind ja alle gerade hier in Deutschland. Ich finde es auch super, dass wir auch alle hier in Deutschland sind, dass wir alle zusammen sind, ne? Ja, wow. Welchen Lieblingsessen haben Sie?
2: Nudeln.
1: Ja, die mag ich auch gerne. Was ist dein Lieblingstier?
2: Ich habe keins.
1: Wie?
2: Ich habe kein Lieblingstier.
1: Das ist auch cool. Okay, jetzt gebe ich meine Klassenkameraden weiter.
3: Hast du einen Freund oder bist du heimlich verliebt?
2: Ja.
3: Ja, ach so, könntest du auch den Namen sagen, in wen du heimlich verliebt bist?
2: Nein.
3: Oh, das ist aber schade. Wie heißt du?
2: Tilda.
3: Wie alt bist du?
2: 10 Jahre alt.
3: Was sind deine Hobbys?
2: Ich turne.
3: Cool. Was ist dein Lieblingstier?
2: Ich mag alle.
3: Ah, das ist toll. Und das war's mit der lieben Tilda, ne?
4: Hallo, ich bin Ramia. Ich bin Ramia Ramo. Und jetzt stelle ich die Fragen. Haben Sie einen Freund oder Freundin?
5: Ja.
4: Wie heißen Sie?
5: Lia Aila.
4: Wie alt sind Sie?
5: 9.
4: Was sind deine Hobbys?
5: Reiten, Touren und Schwimmen.
4: Welches Lieblingsland haben Sie?
5: Türkei.
4: Welches Lieblingsessen haben Sie?
5: Nudeln.
4: Was ist dein Lieblingstier?
5: Eisbär.
4: Dankeschön, tschüss.
6: Haben Sie einen Freund oder Freundin?
4: Ja.
6: Wie heißen Sie?
4: Amanda Grace.
6: Voilà.
4: Okay.
6: Wie alt sind Sie?
4: 9.
6: Was sind deine Hobbys?
4: Touren.
6: Welches Lieblingsessen haben Sie?
4: Reis.
6: Was ist dein Lieblingstier?
4: Hase. Wie heißt du?
6: Amanda.
4: Wie alt bist du?
6: 9.
4: Spielst du ein Musikinstrument?
6: Ja, Blockflöte.
4: Wie kamst du zu deinem Instrument?
6: Ich hatte mal Lust, das auszuprobieren.
4: Hast du sonst noch andere Hobbys?
6: Ja, Touren.
4: Was für Musik hörst du?
6: Ballermann.
4: Hast du eine Lieblingsband oder einen Lieblingssänger?
6: Ja, Helene Fischer.
4: Was gefällt dir so gut an ihr?
6: Ich finde ihre Musik einfach toll.
4: Okay, ich auch.
3: Jetzt bist du dran.
4: Wie heißt du?
2: Tilda.
4: Wie alt bist du?
2: 10.
4: Spielst du ein Musikinstrument?
2: Nein.
4: Hast du sonst noch andere Hobbys?
2: Ja, Touren.
4: Was für Musik hörst du?
2: Mark Forster.
4: Was gefällt dir so gut an ihm?
2: Seine Lieder sind cool.
4: Okay, danke schön.
6: Wie heißt du?
2: Mila.
6: Wie alt bist du?
2: 10.
6: Spielst du ein Musikinstrument?
2: Nein.
6: Hast du ein Hobby?
2: Ja, ich turne gerne Reck und ich schwimme gern.
6: Was für Musik hörst du?
2: Vor allen Dingen Pop.
7: Hallo, ich bin Lia Eiler und ich interviewe heute eine Kandidatin. Hallo.
2: Hallo.
7: Wie heißt du?
2: Ich heiße Mila.
7: Mit Nachname?
2: Eckhut.
7: Wie alt bist du denn?
2: Ich bin 10.
7: Ah, gutes Alter. Spielst du ein Musikinstrument?
2: Ja, Klarinette.
7: Macht dir Spaß?
2: Ja.
7: Cool, ey. Hast du sonst noch andere Hobbys?
2: Ja, ich reite und turne.
7: Coole Hobbys, ne? Da bist du auch sehr sportlich. Was für Musik hörst du in deiner Freizeit?
2: Ich höre Popmusik.
5: Und gibt es so einen Lieblingssänger? Hast du wen so?
4: Ich habe keinen.
5: Welche Band hörst du so? Hast du eine Band so?
4: Nee.
5: Schade, ey. Sonst wäre es ein bisschen krass, ne?
1: Ja! Nee, es reicht jetzt. Mathilde, sei still.
5: So, ja, es geht jetzt weiter. Was gefällt dir so gut an der Musik?
4: Die ist einfach cool. Hallo, ich bin Mila und ich interviewe heute Lia. Wie alt bist du?
5: 9.
4: Spielst du ein Musikinstrument?
5: Ja, Geige.
4: Wie kamst du zu deinem Musikinstrument?
5: Ich habe das mal bei meiner Cousine abgeguckt, dann wollte ich die Geige auch mal spielen.
4: Hast du sonst noch andere Hobbys?
5: Ja, meine Hobbys sind Touren, Reiten und Schwimmen.
4: Cool. Hast du eine Lieblingsband oder einen Lieblingssänger?
5: Nee, aber sonst Helene Fischer.
4: Okay, was gefällt dir so an Helene Fischer?
5: Ja, halt, die Musik ist halt cool, also.
4: Okay, danke für dein Interview. Wie heißt?
8: Ich heiße Thea.
4: Wie alt bist du?
8: Ich bin 9 Jahre alt.
4: Spielst du ein Musikinstrument?
8: Ja, ich spiele Schlagzeug und ich habe Keyboard und Blockflöte gespielt.
4: Wie kamst du zu deinem Instrument?
8: Also, meine Eltern haben gesagt, dass ich mal beim Blasorchester gucken soll und da hat mir Schlagzeug halt am besten gefallen.
4: Hast du sonst noch andere Hobbys?
8: Ja, ich turne Rollenrad. Ich gehe schwimmen und ich gehe zum Chor.
4: Was für Musik hörst du?
8: Ich höre Schlager, ich höre eigentlich alles, nur kein Classic, mag ich nicht so gerne. Ja.
4: Hast du eine Lieblingsband oder einen Lieblingssänger?
8: Ja, also ich finde Helene Fischer ganz cool. Ja, Lieblingsband eigentlich nicht.
4: Was findest du so gut an Helene Fischer?
8: Ich finde ihre Lieder halt einfach cool und ich finde Schlager auch sehr cool. Und ich finde, dass die Lieder sehr gut im Kopf bleiben.
5: So Leute, ich bin Lia Eiler-Palak und ich mache heute ein Lied.

0: Was ist dein Hobby, Ben?
1: Ich habe zwei Hobbys. Einmal Fahrradfahren und Musik zu Hause machen auf meinem DJ-Pult.
0: Okay.
2: Spielst du Instrumente?
1: Ja, mein DJ-Pult, aber sonst nichts anderes.
3: Welche Musikrichtung hörst du?
1: Techno.
4: Was ist dein Name?
5: Moritz.
0: Was ist dein Hobby?
5: Ich habe mehrere Hobbys. Gitarre spielen und Krav Maga und Schwimmen und Skifahren tue ich auch in der Freizeit.
0: Hast du Geschwister?
5: Ja, eine Schwester.
3: So, wer will als nächstes?
6: Ich.
3: Ja,
6: wer will als
3: ich will als nächstes.
7: Ich war schon, ja. Deswegen.
3: Nein, nein, nein. So, was ist dein Name?
8: Yunus Emre Aydin.
3: Hast du Geschwister?
8: Ja, ich habe einen Bruder, der ist 2 Jahre alt.
0: Was ist dein Hobby?
8: Soll ich alle meine Hobbys aufzählen?
9: Ja.
8: Fußball spielen, Musik hören, üben, Fernsehen gucken, Fang spielen und reden.
2: Hallo, wie heißt du?
0: Ich heiße Nico.
2: Wie alt bist du?
0: Ich bin 10 Jahre alt.
2: Spielst du ein Musikinstrument?
0: Ich habe Klavier gespielt.
2: Okay, hatten Sie mal eine Musikkarriere?
0: Nein, leider nicht.
3: Cool. Ja.
2: In welcher Musikschule haben Sie Ihr Instrument erlernt?
0: In Brilon. Ich weiß nicht, wie die heißt.
2: Das ist sehr schade.
10: Ja, sehr, sehr schade.
2: Hallo, wie heißt du?
11: Ich heiße Maximilian.
2: Und wie alt bist du?
11: 10 Jahre alt.
2: Gut. Spielst du ein Musikinstrument?
11: Habe ich mal gespielt und das war Schlagzeug, aber nur für ein paar Wochen.
2: Okay, dann können wir die nächste Frage ja auch schon überspringen, weil meine nächste Frage wäre, ja, wie lange?
10: Aber das brauchen wir nicht.
2: Hatten Sie in Ihrer Musik eine Musikkarriere?
11: Niemals.
2: Welche Musikschule haben Sie besucht?
11: Ich weiß auch nicht, wie die heißt, aber ich weiß, wo die liegt. Die liegt so hinter Obi.
2: Ah, da bin ich auch.
3: Cool. Das ist auch hinterm Obi ist, das ist eine Musikschule, die ist sehr groß. Und,
2: die ist nicht groß.
3: Ja, okay. Aber da war eine, also von meiner Mutter, die Freundin war da auch mal.
2: Hallo, wie heißt du?
12: Maxi.
2: Wie alt bist du?
12: 10.
2: Spielst du ein Musikinstrument?
12: Nö.
2: Okay, weiter. Hallo, wie heißt du? Wie alt bist du?
13: 10.
2: Spielst du ein Musikinstrument?
13: Hatte ich mal.
2: Welches?
13: Eine Flöte.
2: In welcher Musikschule?
13: Keine Ahnung.
2: Los, weiter.
3: Kann ich sagen? Komm. Hallo, wie heißt du?
14: Ich heiße Amadeus.
3: Wie alt bist du?
14: 10.
2: Spielen Sie ein Musikinstrument? Spielst du ein Musikinstrument?
14: nein.
3: Kannst du mich mal nach Hobbys fragen, oder?
14: Nein, also.
2: Gibt's hier nicht.
3: Trotzdem kannst du mal nach Hobbys fragen.
14: Nein.
15: Was haben ihr beiden?
3: Wir sind doch nicht Hobbys.
15: Sind wir fertig?
14: Ja.
15: Gut. Rüber. Bitte hinsetzen.
2: Hallo, hier ist Leila Gazel, Oktay. Ich komme aus Brilon und ich bin in der 4A Engelbert-Schule. Okay, haben Sie einen Freund oder eine Freundin?
16: Nee,
2: also. Wenn ja, dann die Namen bitte.
16: Ja, ich habe eine Freundin, also als Freundin halt. Die heißt halt Leila, also ist meine beste Freundin halt. Ja. Ich bin auch ganz zufrieden mit ihr.
2: Ja, das ist auch
16: und
2: schön, ne?
16: Interviewt mich auch hier gerade.
2: Ja, gerade. Ja. Ich bin hier die Leila Gazel-Oktay. Ich interviewe auch gerade hier meine Bestie.
16: Ja,
2: wie heißen Sie? Entschuldigung.
16: Ich heiße Nisa Chip. Ich habe leider nur einen Namen.
2: Ja, also nicht so wie ich. Also viele, ja. Nicht so öfter haben ja nur zwei Namen. Aber das macht ja auch gar nichts. Wie alt sind Sie?
16: Ich bin 10. Am 16.11.2005, also ja, wurde ich 10.
2: Ja, das ist auch toll, ne? Was sind deine Hobbys?
16: Ich habe sehr viele Hobbys, also nicht so viele. Aber also ich mag es auch sehr zu schlafen. Ich mag es auch mit Freunden abzuhängen, am meisten mit meiner Bestie. Und ich spiele auch tatsächlich Volleyball mit meiner Bestie. Die. Ne, ja, wir sind auch zusammen in einem Team.
4: Ja, das ist ja auch schön, ne? Welches Lieblingsessen haben Sie?
16: In Mainz ist so, ist was Türkisches, also das heißt Mantı auf Türkisch. Ich weiß das jetzt nicht, was es auf Deutsch bedeutet. Also auf jeden Fall Mantı. Und ich liebe Spaghetti Bolognese. Das ist richtig lecker.
4: Ja, ja. Viele Deutsche und generell, ja, generell mögen das ja auch viele. Also ich generell mag auch, also von mir, türkische Essen ist ja auch von mir Sarma. Also ich liebe Sarma über alles, ne? Also das lieben auch gefühlt jede Türke. Es gibt keine Türke, die das nicht mag. Oder generell Kurde. Und ja, ne, das ist auch richtig toll hier mit ihr, hier dabei zu sein. Ja.
6: So, das war's. Kulturstrolche pur. Ich darf mich an dieser Stelle verabschieden und wünsche noch einen schönen Restabend und viel Vergnügen mit den Songs der Klasse 4a. Und das sagen Sie selbst an. Bis dahin, macht's gut. Ciao, ciao. Tschüss, sagt euer Ingo.
9: Wir sind die.
6: Alles klar. Danke.

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1: Ich bin David Riemer. In den Verhandlungen zu einem Rahmenabkommen im Irankrieg gibt es angeblich einen wichtigen Fortschritt. Unterhändler aus den USA und dem Iran haben laut US-Kreisen eine vorläufige Einigung erzielt. US-Präsident Trump muss aber noch zustimmen, berichtet Axios.
2: Angeblich wurde der Deal schon vor 2 Tagen geschmiedet, aber Trump wollte noch drüber nachdenken. Zuletzt hatten neue Angriffe für Sorge um ein Halten der Waffenruhe gesorgt. Das Memorandum soll ein Ende des Krieges, die Öffnung der Straße von Hormuz und die Freigabe iranischer Vermögenswerte im Ausland festlegen.

0: Die Waffenruhe soll weiter verlängert werden, bis alle weiteren Details geklärt sind. Das iranische Atomprogramm, Sanktionen und die Beseitigung von Seeminen in der Straße von Hormuz durch den Iran. Aus den USA, Tena Eck.
1: Bundesaußenminister Wadephul ist auf dem Weg nach New York zu den Vereinten Nationen und rührt noch einmal die Werbetrommel. Denn Deutschland kandidiert für einen Platz im UN-Sicherheitsrat, dem mächtigsten Gremium der Vereinten Nationen.
2: Wir möchten in dem Gremium einen aktiven Beitrag leisten für Frieden und Sicherheit, sagt Wadephul. Ganz konkret geht es um einen nicht ständigen Sitz bei den Vereinten Nationen. Doch ob das klappt, ist keineswegs sicher, denn es gibt Mitbewerber, Österreich und Portugal, und die haben ihre Kandidatur früher angemeldet. Außerdem kritisieren mehrere Länder Berlins Haltung im Gaza-Krieg. Kurz, die Wahl Anfang kommenden Monats könnte zur Wackelpartie werden. Claudia Wächter, Nachrichtenredaktion.
1: In den Bemühungen um ein Ende des russischen Angriffskrieges gegen die Ukraine wird die EU nach Einschätzung der EU-Chefdiplomatin Kallas niemals eine klassische Vermittlerrolle übernehmen können. Man wolle der Ukraine natürlich bei den Verhandlungen helfen, sagte Kallas. Ein neutraler Vermittler zwischen Russland und der Ukraine werde Europa aber nie sein können, denn man stehe an der Seite der Ukraine und verteidige auch die eigenen Sicherheitsinteressen, erklärte sie. Die italienischen Behörden haben Vermögenswerte im Wert von mehr als 200 Millionen Euro beschlagnahmt, die mit dem Mafia-Imperium des gestorbenen Bosses Matteo Messina Denaro in Verbindung stehen sollen. Bei einer groß angelegten Razzia in mehreren Ländern wurden 3 Personen festgenommen. Die Ermittlungen drehen sich um Geldwäsche aus Drogengeschäften. Sichergestellt wurden laut Polizei unter anderem Gold- und Luxusimmobilien an der spanischen Costa del Sol.
3: Das Wetter. So langsam verabschiedet sich die Hitze aus dem Abend. Heute Nacht wird es deutlich frischer mit Tiefstwerten zwischen 14 und 7 Grad. Der Himmel bleibt klar und ein leichter Wind sorgt zusätzlich für ein bisschen Durchzug. Morgen am Freitag wird es dafür nochmal richtig heiß bei bis zu 31 Grad. Später sind dann aber auch Gewitter unterwegs, die die Temperaturen wieder runterbringen.
4: NRW Verkehr.
3: Mit der A1 Münster Richtung Osnabrück zwischen Greven und Lattbergen. 1 Kilometer Stau, 10 Minuten wegen einer Unfallstelle auf allen Fahrstreifen. Hat einen Unfall gegeben mit mehreren Autos. Bitte die Gasse für Rettungs- und Einsatzfahrzeuge bilden. Dann noch die A44 Dortmund Richtung Kassel zwischen Werl Süd und Soest. 1 Kilometer, 7 Minuten. Und die A46 Heinsberg Richtung Wuppertal zwischen Neuss-Üdesheim und Düsseldorf-Bilk. Dichter Verkehr, 7 Minuten. Euch allen unterwegs eine gute und sichere Fahrt.
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3: Ja, da waren heute die Affen los. In Witten in NRW sind nämlich heute 6 Rhesusaffen entflohen. 3 sind inzwischen wieder eingefangen. Man sieht auch schöne Videos, die im Internet kursieren. Da sitzt irgendwie so ein Affe in der Dachrinne oder klettert so einen ganz normalen Baum hoch. Ein Feuerwehrmann sagt, seit 40 Jahren bin ich jetzt bei der Feuerwehr. Es gibt Dinge, die man nicht alltäglich erlebt. Und es gibt Dinge, die man nur einmal im Dienstleben erlebt. Dazu gehört dann wahrscheinlich auch dieser Affenritt. Muss man ja wirklich sagen. Wir hoffen, dass die anderen 3 Affen auch noch eingefangen werden. Mein Name ist Leo Arigi.

0: Kreuzfahrten unser Thema der Woche. Und die sind längst nicht mehr nur was für Rentner mit Fernglas auf dem Sonnendeck.
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0: Im letzten Jahr haben knapp 1,5 Millionen Menschen ihre Kreuzfahrt von einem deutschen Hafen aus gestartet. Sind nochmal gut 4% mehr als noch im Jahr davor. Wir haben mit Jan Brüker vom Kreuzfahrtreiseveranstalter Phoenix Reisen aus Bonn gesprochen. Er hat uns erzählt, warum der Hype immer noch so hoch bei den Kreuzfahrten ist.
2: Also die sind immer noch sehr beliebt, weil man innerhalb kurzer Zeit sehr viele Ziele sehen und erleben kann. Gleichzeitig muss man einmal Koffer packen, es ist rundum organisiert, man muss sich um nichts kümmern. Das ist einfach eine attraktive Urlaubsform.
0: Und spannend ist auch, immer mehr jüngere Leute haben Lust auf Urlaub auf dem Wasser. Ein Grund dafür wahrscheinlich auch, man kommt schnell mit anderen Reisenden in Kontakt.
2: Also für jüngere Leute ist es interessant, dass sie an Bord der Schiffe auch sehr viel geboten bekommen, viele Bars, viel Unterhaltungsprogramm, viele Sachen sich zu beschäftigen, auch mit Gleichaltrigen halt in Kontakt zu kommen. Da gerade an Bord ist man natürlich in so einer Community auch unterwegs und da fällt es einem leichter, Leute kennenzulernen. Und da kann ich mir schon vorstellen, dass es für die junge Generation eben sehr attraktiv ist, darüber auch zu connecten.
0: Kreuzfahrten boomen aktuell, vor allem auch bei der jüngeren Generation geht der Trend nach oben. Unser Thema der Woche.

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1: Jetzt am Abend wird es nach und nach angenehmer draußen. In der Nacht kühlt es runter auf Temperaturen zwischen 14 und 7 Grad. Dazu bleibt der Himmel klar und ein leichter Wind ist auch mit dabei. Der Freitag startet dann nochmal hochsommerlich mit bis zu 31 Grad. Im Laufe des Tages ziehen aber Gewitter auf und danach wird es auch wieder etwas kühler.
0: NRW Verkehr.
1: A1 Münster Richtung Osnabrück zwischen Greven und Ladbergen 3 Kilometer 8 Minuten. A4 Köln Richtung Aachen zwischen Köln-Klettenberg und Kreuz Köln-West 2 Kilometer 13 Minuten. Und die A44 noch Dortmund Richtung Kassel zwischen Werl Süd und Soest 1 Kilometer 5 Minuten. Euch allen unterwegs eine gute und sichere Fahrt.
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1: Mark Forster ist ja inzwischen zu so einer Art Fashion-Ikone aufgestiegen. Vor ein paar Monaten hatten wir ihn zu Besuch im Sender. Ich durfte ihn auch sprechen, durfte auch ein kleines Interview mit ihm machen. War total lustig, total entspannter Typ auf jeden Fall. Und ich muss gestehen, ich habe mir eine Hose von ihm nachgekauft. Weil die war so geil. Ich habe sie dann zum ersten Mal im echten Leben gesehen. Ich kannte die Marke schon vorher. Und habe gedacht, boah, Alter, die sieht aber richtig geil aus. Habe ich mir dann irgendwann mal gegönnt. Und an der Stelle sage ich danke, Mark Forster, für den modischen Inspirationstipp. Ich bin Leo Arigi.

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0: So, Bundesliga ist ja eigentlich vorbei. Aber es wurde gestern in Köln trotzdem nochmal ordentlich gefeiert. Im Rhein-Energiestadion. Und es gab auch Anlass dazu, definitiv. Nämlich die Premiere der neuen Netflix-Doku über Lukas Podolski.
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0: Immer für einen Lacher gut und mit einer tollen Karriere vom Straßenfußballer zum Weltmeister. Reporter Luis Eck, du warst gestern bei der Premierenvorstellung mit dabei, hast die Doku als einer der ersten gesehen. Jetzt schauen wir doch mal drauf. Im Trailer, da kündigt Podolski an, es ist keine gewöhnliche Doku. Stimmt das denn so?
2: Klar, natürlich geht es um Poldis Karriere und natürlich erzählen auch ganz klassisch Mitspieler wie Thomas Müller oder André Iniesta auf der Couch Stories über Poldi. Aber das spielt eben schon nur eine Nebenrolle. Hier, selbst der WM-Titel, der taucht erst im Abspann auf. Stattdessen geht es um sehr persönliche Einblicke, seinen Familienalltag, Fragen rund um Herkunft und Identität. So in Richtung Karriereende wird es dann auch wirklich sehr emotional. Also die Doku zeigt den privaten Poldi ehrlich, direkt und, na klar, natürlich auch immer lustig mit einem guten Spruch.
0: Gibt's denn Szenen, die dir im Kopf geblieben sind? Also worauf können sich die Zuschauerinnen und Zuschauer besonders freuen?
2: Was ich richtig schön fand, war, dass in der Doku die Frau von Lukas Podolski das erste Mal ein Interview gibt, zumindest auf der Tonspur. Man merkt, das bedeutet Poldi ganz viel, hat er mir auch gestern nochmal auf der Premiere erzählt.
3: Heute glaube ich dann auch, dass die Doku was Besonderes wird und nicht irgendwie der 50. Spieler, der dann sagt, oh, wie geil der Poldi war.
2: Und wo mir klar wurde, okay, Poldi will da mal wirklich eine andere Doku machen und ganz tief blicken lassen. In einer Szene sitzt dann nackt unter der Dusche und schäumt sich den Purpose ein. Ja, solche Szenen für Poldi aber kein Problem.
3: Wenn man die Hosen runterlässt, dann muss man die runterlassen und das gehört dazu.
0: Poldi, die Doku über Lukas Podolski, erscheint offiziell am 4. Juni pünktlich zu seinem 41. Geburtstag. Dann könnt ihr sie euch bei Netflix anschauen.
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1: Ich bin David Riemer. In den Verhandlungen zu einem Rahmenabkommen im Irankrieg gibt es einen wichtigen Fortschritt. Unterhändler aus den USA und dem Iran haben laut US-Kreisen eine vorläufige Einigung erzielt. US-Präsident Trump muss aber noch zustimmen, berichtet Axios. Sollte Trump das tun, würde die Waffenruhe verlängert und Verhandlungen über Irans Atomprogramm aufgenommen. Knapp 4 Monate nach dem tödlichen Angriff auf einen Zugbegleiter in Rheinland-Pfalz wird ein 26-Jähriger nun wegen Mordes angeklagt. Es war eine Tat aus niedrigen Beweggründen, teilte die Staatsanwaltschaft mit. Der mutmaßliche Täter soll den Bahnmitarbeiter nach einer Fahrkartenkontrolle mit Schlägen attackiert haben.
2: Die Tat hat viele geschockt, überall im Land, weil sie so sinnlos erscheint, die Situation so banal war. Der 26-Jährige fährt schwarz, wird bei einer Ticketkontrolle erwischt, soll den Zug verlassen und prügelt dann heftig auf den Bahnmitarbeiter ein. Das Opfer wird bewusstlos, stirbt später im Krankenhaus an einer Hirnblutung. Der mutmaßliche Täter sagt, die Staatsanwaltschaft habe die Tat gestanden, bestreitet aber einen Tötungsvorsatz. Claudia Wächter, Nachrichtenredaktion.
1: Die EU-Kommission hat wegen illegaler Produkte eine Strafe in Höhe von 200 Millionen Euro gegen den chinesischen Online-Marktplatz Temu verhängt. Das Unternehmen habe die Risiken und Schäden für Verbraucher nicht ordnungsgemäß bewertet und verstoße damit gegen EU-Recht, das teilte die Brüsseler Behörde mit.
3: Von einem besonders schwerwiegenden Verstoß gegen EU-Regeln sprach die Kommission. 130 Millionen EU-Bürger seien bei Temu Kunden und das Risiko für sie sei zu groß. So sei ein hoher Prozentsatz von Ladegeräten mangelhaft gewesen. Zu viele Babyspielzeuge hätten zu viele Chemikalien enthalten und bei anderen habe Erstickungsgefahr bestanden. Temu kümmere sich zu wenig um die Sicherheit der verkauften Produkte. Aus Brüssel, Dieter Eberling.
1: Während der Hitzewelle in Frankreich mit Temperaturen von bis zu 37 Grad gibt es für Grundschüler im Ort Soustan statt Unterricht einen kostenlosen Besuch im Freibad. In den Klassenräumen waren bis zu 53 Grad gemessen worden, deshalb wurde der Unterricht abgesagt. Die rund 350 Schülerinnen und Schüler erhielten gratis Eintritt in ein Freibad. Wegen extremer Hitze gilt in 17 Departements die Warnstufe Orange. Außerdem wurden Züge gestrichen und im Großraum Paris Tempolimits sowie Fahrverbote verhängt.
4: Das Wetter.
5: Der Abend bringt langsam ein bisschen Abkühlung mit sich. In der Nacht sinken die Temperaturen dann auf 14 bis 7 Grad. Der Himmel bleibt dabei klar und ab und zu zieht ein leichter Wind durch. Morgen am Freitag wird es dann nochmal richtig warm mit Spitzenwerten bis zu 31 Grad. Später kommen Gewitter dazu und die sorgen dann auch wieder für ein bisschen frischere Luft.
6: NRW Verkehr.
5: Mit einer Meldung von der A4 Köln Richtung Aachen zwischen Köln-Klettenberg und Kreuz Köln-West. 2 Kilometer, da dauert es eine gute halbe Stunde länger. Euch allen unterwegs eine gute und sichere Fahrt.
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5: So, es läuft ja auch gerade Germany's Next Topmodel Finale. Und es ist dieses Jahr ein bisschen was anders. Normalerweise wird das ja immer live gesendet. Dieses Jahr ist es voraufgezeichnet. Das heißt, Gewinnerinnen und Gewinner stehen jetzt schon fest. Aber wir wissen es natürlich noch nicht. Ich gucke da ganz gespannt auf den Fernseher, der hier über dem Mischpult hängt. Wer es denn dann am Ende sein wird, und ich finde grundsätzlich ja GNTM auch so eine coole Abkürzung, da würde ich auch gerne mal irgendwie was machen. Der Abend mit Leo Arrigi, D-A-M-L-A. Damla. Das klingt gar nicht so scheiße. Hier ist Taylor Swift.

0: fast jeden Tag sind ja irgendwelche bescheuerten Gedenktage. Aber manchmal eben auch wichtige und gute. Zum Beispiel heute, da ist sowohl Internationaler Tag der Frauengesundheit als auch Internationaler Tag der Menstruationshygiene. Das sind Themen, die Männer schnell verunsichern, kann aber auch mal wichtige Fragen aufwerfen.
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2: Mal eine Frage an die Männer. Habt ihr eine Ahnung, was Tampons und Binden kosten? Oh, ich weiß, das Thema mögen wir Kerle nicht, ne? Es ist wie Beine rasieren. Unangenehm. Ja, die meisten Männer zucken beim Wort Binde ja schon zusammen. Aber klar, normal. Viele Männer haben eben Bindungsängste. Sorry, den konnte ich nicht liegen lassen. Aber jederzeit können wir über Fettauffangschalen beim Gasgrill diskutieren. Aber Hygiene? Pah, Frauensache. Trotzdem, gar nicht so billig die Dinger. Ich sollte die letzten Mal kaufen und ich bin fast hinten rübergekippt. Das ist ja kein Luxusartikel, sondern die braucht man einfach. Also, Frau brauchst. Naja. Und dann habe ich mal ChatGPT gefragt, was das kosten würde, wenn Tampons und Binden in Deutschland umsonst wären. Soll ich euch was sagen? Es wäre weniger als der Tankrabatt. Aber die einzige Periode, die die Regierung interessiert, ist die Wahlperiode. Zum Schluss aber nochmal eine ganz wichtige Frage. Meine Fettauffangschale beim Weber, ist die spülmaschinenfest eigentlich?
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1: Der Abend kühlt sich so langsam runter. In der Nacht kriegen wir Tiefstwerte zwischen 14 und 7 Grad. Dabei bleibt der Himmel klar, ein leichter Wind zieht durch. Der Freitagmorgen dann nochmal ordentlich warm bei Höchstwerten bis zu 31 Grad. Später ziehen dann auch Gewitter auf und bringen durchaus Abkühlung.
0: NRW Verkehr.
1: Mit der A4 Köln Richtung Aachen zwischen Köln-Klettenberg und Kreuz Köln-West. 2 Kilometer, halbe Stunde obendrauf. Euch allen unterwegs eine gute und sichere Fahrt.
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1: Ein Kollege hatte hier gerade mexikanische Süßigkeiten dabei. Die sahen aus wie Baumrinde und haben auch geschmeckt wie Baumrinde. In verschiedenen Geschmacksrichtungen. Einmal mit so ein bisschen Wassermelone, einmal scharf, das war auch ganz interessant. Und eine Geschmacksrichtung habe ich noch nicht ausprobieren können. Die will er dann beim nächsten Mal mitbringen. Ich bin sehr gespannt. Danke, Lucian. Für die Geschmacksexkursion. Sehr interessant. Ich habe den Namen leider vergessen, sonst würde ich es euch jetzt sagen. Ich weiß nicht, ob ich es empfehlen würde zu kaufen, aber es ist auf jeden Fall eine Erfahrung. Ich bin Leo Arrighi, das Avicii.

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0: Es gab Kritik, es gab Missverständnisse. Aber jetzt ist Harmonie. Sofort.
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0: Wir sind im zweiten Trainingslagertag der deutschen Nationalmannschaft. Und Kollege Sascha Fassbender, alle Zeichen auf Teambuilding, oder?
2: Ja, noch mehr als das. Bundestrainer Julian Nagelsmann sagt das hier.
3: Dass wir jetzt für die nächsten Wochen wie eine Familie sind und dass jeder das Vertrauen zu seinem Nebenmann, zu seiner Nebenfrau hat im gesamten Team. Dass da nichts zwischen Spielern ist, zwischen Trainerteam, nichts irgendwie schwelt und jeder immer offen die Dinge auch anspricht.
2: Statt Teambuilding will er eine Familie bilden.
0: Und das nachdem Julian Nagelsmann in der Kritik steht. Die eigentliche Nummer 1, Baumann soll ja für Manuel Neuer wieder auf die Bank.
2: Genau, und Nagelsmann hat ja auch immer mal wieder den erfolgreichen Stürmer Dennis Undav kritisiert und stattdessen erfolglosere Stürmer aufgestellt, wobei er sich für diese Kritik an Undav dann auch mittlerweile entschuldigt hat.
0: Und jetzt volle Fahrt Richtung Harmonie.
2: Total. Nagelsmann will jedem Spieler eine Aufgabe geben, also auch denen, die jetzt vielleicht nicht spielen und auch nicht spielen werden. Es geht also viel um Zusammenhalt und um Stimmung. Manche Spieler hat er auch als Kaugummi bzw. als Kleber bezeichnet, weil die halt eben buchstäblich für den Zusammenhalt sorgen sollen. Und vielleicht funktioniert das ja auch nach diesem ganzen Hin und Her in der Vergangenheit. Morgen ist zum Beispiel ein Grillfest geplant mit allen Spielern und ihren Familien.
0: Ja, so sind wir Deutschen aber auch einfach. Es gibt Streit, dann Grillfest und plötzlich lieben sich alle.
2: So erhoffen wir uns das zumindest, denn kommenden Sonntag steht das Testspiel gegen Finnland an in Mainz und danach geht's dann so langsam Richtung USA. In North Carolina ist das WM-Quartier der Deutschen.
0: Und da will man dann auch politisch anders auftreten als zum Beispiel in Katar.
2: Mhm, sie wollen politisch quasi gar nicht auftreten, so DFB-Sportdirektor Rudi Völler.
4: Es gibt viele Dinge in der Welt, die uns allen nicht gefallen, die hier sitzen. Ich glaube schon, dass wir gut daran tun, das ein bisschen zu trennen. Wir sind da, um eine Weltmeisterschaft zu spielen und am Ende geht es dann auch nur um Fußball.
2: Dennoch wolle man niemanden den Mund verbieten.
0: Ja, eine Aussage, sportlich vermutlich der richtige Weg, sich auf den Fußball zu fokussieren. Durchaus. Wir haben das Ganze natürlich weiter im Blick. Das Trainingslager inzwischen Tag 2 in Herzogenaurach der deutschen Nationalmannschaft. Baby.

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1: Ich bin Diana Kramer. In den Verhandlungen zu einem Rahmenabkommen im Irankrieg gibt es angeblich einen wichtigen Fortschritt. Unterhändler aus den USA und dem Iran haben laut US-Kreisen eine vorläufige Einigung erzielt. US-Präsident Donald Trump muss aber noch seine Zustimmung geben, heißt es.
2: Angeblich wurde der Deal schon vor 2 Tagen geschmiedet, aber Trump wollte noch drüber nachdenken. Zuletzt hatten neue Angriffe für Sorge um ein Halten der Waffenruhe gesorgt. Das Memorandum soll ein Ende des Krieges, die Öffnung der Straße von Hormuz und die Freigabe iranischer Vermögenswerte im Ausland festlegen. Die Waffenruhe soll weiter verlängert werden, bis alle weiteren Details geklärt sind. Das iranische Atomprogramm, Sanktionen und die Beseitigung von Seeminen in der Straße von Hormuz durch den Iran. Tina Eck, USA.
1: Im Prozess um mutmaßliche Anschlagspläne auf ein Konzert von US-Star Taylor Swift in Wien ist der Angeklagte schuldig gesprochen worden. Die Geschworenen am Landesgericht Wiener Neustadt erkannten den 21-jährigen Österreicher auch bei der Bildung einer Terrorzelle für schuldig.
3: Die Attentatspläne auf das Taylor Swift-Konzert hatte der Hauptangeklagte freimütig gestanden. Mit Messern, einem Lastwagen oder einer Bombe wollte er möglichst viele Fans des US-Stars vor dem Wiener Ernst-Happel-Stadion töten. Schwieriger einzuordnen war seine Rolle bei der Bildung einer regelrechten Terrorzelle. Hier ging es letztlich um den Vorwurf der Beihilfe zum versuchten Mord. Aus Wiener Neustadt, Matthias Röder.
1: Der Tarifkonflikt für bundesweit rund 60.000 Beschäftigte bei der Deutschen Telekom ist beigelegt. Wie die Gewerkschaft Verdi und die Telekom mitteilten, wurde die Einigung in der 4. Runde nach einem 36-stündigen Verhandlungsmarathon erzielt. Vereinbart wurden nach Angaben beider Seiten höhere Entgelte und ein verlängerter Kündigungsschutz. Laut Verdi gibt es außerdem erstmalig einen Mitgliederbonus. Betriebsbedingte Kündigungen werden für die gesamte Laufzeit des Tarifvertrags ausgeschlossen. Nach dem Zusammenstoß von 2 Stadtbahnen in Hannover rechnen die Verkehrsbetriebe Östra mit einem Schaden in Millionenhöhe. Bei dem Unfall wurden laut Polizei 7 Menschen leicht verletzt. Nach ersten Erkenntnissen könnte eine falsch gestellte Weiche Ursache des Zusammenstoßes gewesen sein. Beide Bahnen entgleisten. Die Polizei hat die Ermittlungen aufgenommen.
4: Das Wetter. So langsam verabschiedet sich die Hitze aus dem Abend. Heute Nacht wird es deutlich frischer mit Tiefstwerten zwischen 14 und 7 Grad. Der Himmel bleibt klar und ein leichter Wind sorgt zusätzlich für ein bisschen Durchzug. Morgen am Freitag wird es dafür nochmal richtig heiß bei bis zu 31 Grad. Später sind dann aber auch Gewitter unterwegs, die Temperaturen wieder runterbringen.
0: NRW Verkehr.
4: Mit der A3 Köln Richtung Frankfurt zwischen Lohmar und Kreuzborn-Siegburg. 1 Kilometer 7 Minuten. A4 Köln Richtung Aachen zwischen Köln-Klettenberg und Kreuz-Köln-West. 2 Kilometer 22 Minuten. Und A44 noch Dortmund Richtung Kassel zwischen Kreuz Wünnenberg-Haaren und Lichtenau-Westfalen. 1 Kilometer dauert 8 Minuten länger. Euch allen unterwegs eine gute und sichere Fahrt.
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4: So einen schönen Abend euch. Hier ist Leo Arigi, jetzt mit sommerlicher Musik. Wir sind ja auch noch in der sommerlichen Woche. Morgen noch mal bis zu 31 Grad. Aber eben auch Gewitter, ihr habt es gehört. Und ich finde, man verschiebt dieses Gewitter irgendwie in den Hinterkopf und hat das nicht mehr so ganz auf dem Schirm. Und dann bist du unterwegs und irgendwie die Sonne knallt dir entgegen und dann denkst du, ach, ja stimmt, jetzt gewittert es ja gleich. Oder noch besser, dann donnert es plötzlich, einmal blitzt und da regnet aber ordentlich was auf dich runter. Also dann guckt mal, dass ihr morgen vielleicht irgendwie mit eurem Crush unterwegs seid. Habt ihr noch eine romantische Szene.

0: Ich wüsste es gar nicht so genau. Wen würde ich denn da mitnehmen?
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0: Wir reden diese Woche über die verschiedensten Arten von Urlaub. Jetzt geht's an einsame Orte. Ist ja auch so ein Ding, Urlaub machen, wo niemand ist. Ebenso wie auf einer einsamen Insel. Kollege Sascha Fassbender hat Ideen, wen wir alles so auf einer Reise brauchen.
2: Ich gründe eine Urlaubs-WhatsApp-Gruppe und packe rein. Also wichtig ist ja vor allem die Verpflegung. Du brauchst ja einfach einen Freund, der gut in der Küche ist.
3: Man kann Nudeln machen warm, man kann Nudeln machen kalt. Also man kann abends, morgens essen, wie man gerade Hunger hat.
2: Und natürlich, du willst ja auch nicht alleine essen. Du brauchst also auch jemanden an deiner Hand, der gern mit dir zusammen isst.
4: Hey, ich bin heute wieder mal im McDonald's. Hier mein Big Mac.
2: Boah, ziemlich deftig. Da braucht's Getränke zum Runterspülen. Vielleicht ja mal ein gemütliches Bierchen.
5: Wie viel hast du getrunken?
6: Einiges. Oh, aua.
5: Was hast du getrunken?
6: Wodka und Bier. Aua.
2: Ey, und denk dran, bei regnerischen Tagen oder so, wenn es mal nicht läuft oder wenn du Heimweh kriegst, da brauchst du Leute, die gute Laune verbreiten.
7: Das ist mein kleiner Stimmungstest. Wie ist die Stimmung hier? Zicke, zacke, zicke, zacke. Schlecht.
2: Und zu guter Letzt, auf so eine einsame Insel nehme ich jemanden mit, der sich schnell auskennt und geografisch den Überblick behält.
8: Vom Hauptbahnhof in München, ohne dass Sie am Flughafen noch einchecken müssen, dann starten Sie im Grunde genommen am Flughafen, am Hauptbahnhof in München, starten Sie Ihren Flug, weil das ja klar ist.
2: Weil das ja klar ist, brauche ich ja eigentlich keinen Urlaub. Also nie wieder.
9: Wir haben uns ausgeruht. Wir sind ein bisschen zu bequem geworden.

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1: Jetzt am Abend wird es nach und nach angenehmer draußen. In der Nacht kühlt es runter auf Temperaturen zwischen 14 und 7 Grad. Dazu bleibt der Himmel klar und ein leichter Wind ist auch mit dabei. Der Freitag startet dann nochmal hochsommerlich mit bis zu 31 Grad. Im Laufe des Tages ziehen aber Gewitter auf und danach wird es auch wieder etwas kühler.
0: NRW Verkehr.
1: A4, Köln Richtung Aachen, zwischen Köln-Klettenberg und Kreuz Köln-West, 2 Kilometer, 13 Minuten. Und die A44, Dortmund Richtung Kassel, zwischen Diemelstadt und Warburg, 2 Kilometer, 11 Minuten. Euch allen unterwegs eine gute und sichere Fahrt.
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1: Jetzt mit ein paar positiven Affirmationen in Form von Leonie. Die sagt nämlich, don't worry, egal was es ist, wodurch du gerade gehst. Ich bin hier und ich sag dir, es ist nicht so schlimm. Na komm, komm, hör mal ein bisschen zu hier. Wir machen jetzt mal hier ein bisschen loco loco, bisschen entspannt gemeinsam. Also, Leonie angesagt von mir, Leo Arigi. Passt doch. Schönen Abend euch.

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0: Linkin Park für euren Donnerstagabend. Emptiness Machine.
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0: Die Beliebtheitswerte für Kanzler Merz gehen in den Keller. Das Vertrauen in die Regierung laut Umfragen auch. Ja, es gab vielleicht zu viele Streitereien, verbale Pannen und ein Kanzler, der sich gewissermaßen nicht verstanden fühlt. Lesen wir immer häufiger in den Zeitungen, dass sich die Union in Berlin auf die Suche nach einem Ersatzkanzler macht, angeblich. Und da fällt der Blick häufig auf NRW-Ministerpräsident Hendrik Wüst. Wir fragen uns, wäre Wüst ein möglicher Ersatzkanzler? Wir fragen nach bei jemandem, der sich auskennt damit, nämlich José Nascianti, leitet unser Landtagsstudio und ist auch Politikexperte. José, wie nachvollziehbar ist denn jetzt diese Geraune darüber, dass Wüst als Kanzler übernehmen sollte?
2: Also ich finde es total verständlich, dass man in der CDU und auch in der CSU überhaupt nicht zufrieden ist mit Kanzler Merz. Es sind ja nicht nur die Umfragewerte, sondern auch die Tatsache, dass er in letzter Zeit kaum ein Fettnäpfchen ausgelassen hat. Und ich kann auch verstehen, dass viele dann nach Düsseldorf blicken und sich fragen, könnte Wüst das machen? Ich habe Wüst vergangene Woche auf seiner Reise nach Polen begleitet. Dort war er in heikler diplomatischer Mission unterwegs und er hat das, muss man sagen, gut gemacht. Wüst regiert hier in NRW zusammen mit den Grünen. Auch das klingt für viele in Berlin interessant. Viele in der CDU bereuen nämlich gerade, dass sie die Grünen im Wahlkampf so schlecht gemacht haben, weil es mit der SPD nicht so gut läuft.
0: Wie wahrscheinlich wäre das denn, dass Wüst bald das Kanzleramt übernimmt?
2: Naja, zum jetzigen Zeitpunkt ist das eher unwahrscheinlich. Wüst bereitet sich auf den Wahlkampf hier in NRW vor. Nächstes Jahr im April sind Landtagswahlen. Würde er jetzt nach Berlin gehen, würde der CDU hier in NRW das wichtigste Zugpferd abhanden kommen. Und dann wäre da noch die Frage, wie das ablaufen sollte. Um Friedrich Merz als Kanzler jetzt zu ersetzen, müsste Merz entweder von alleine gehen oder es müsste ein Misstrauensvotum im Bundestag geben oder es müsste Neuwahlen geben. Alle drei Szenarien halte ich im Moment für nicht sehr wahrscheinlich. Was wahrscheinlicher ist, das ist, dass Merz bei der nächsten Bundestagswahl nicht mehr antritt und dann Wüst aufgestellt wird. Sollte er die Landtagswahl im kommenden Jahr hier in NRW gewinnen, hätte er dann auch noch ein sehr gutes Arbeitszeugnis als Kanzlerkandidat.
0: In Berlin wird in der CDU hinter vorgehaltener Hand darüber getuschelt, ob Hendrik Wüst Friedrich Merz als Kanzler ablösen könnte. Eine Einschätzung dazu war das von José Nascianti aus unserem Landtagsstudio. Dankeschön.
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1: Ich bin Diana Kramer. Die EU-Kommission hat wegen illegaler Produkte eine Strafe in Höhe von 200 Millionen Euro gegen den chinesischen Online-Marktplatz Temu verhängt. Das Unternehmen habe die Risiken und Schäden für Verbraucher nicht ordnungsgemäß bewertet und verstoße damit gegen EU-Recht, heißt es aus Brüssel.
2: 130 Millionen EU-Bürger seien bei Temu Kunden und das Risiko für sie sei zu groß. So sei ein hoher Prozentsatz von Ladegeräten mangelhaft gewesen. Zu viele Babyspielzeuge hätten zu viele Chemikalien enthalten und bei anderen habe Erstickungsgefahr bestanden. Temu kümmere sich zu wenig um die Sicherheit der verkauften Produkte. Aus Brüssel, Dieter Ebeling.
1: Steht ein Rahmenabkommen zum Iran-Krieg zwischen Teheran und Washington? Nach US-Berichten, wonach Unterhändler beider Seiten eine vorläufige Einigung erzielt hätten, heißt es jetzt aus dem Iran, ein Abkommen sei bislang weder fertiggestellt noch bestätigt. Das berichtet die den iranischen Revolutionsgarden nahestehende Nachrichtenagentur Tasnim am Abend. Berichte von US-Medien, wonach das Abkommen bereits abgeschlossen wurde, seien falsch. Ziel des Abkommens soll nach US-Angaben sein, die Waffenruhe zu verlängern, Verhandlungen über Irans Atomprogramm aufzunehmen und die Straße von Hormuz für den Schiffsverkehr zu öffnen. Die andauernden Reibereien in der schwarz-roten Koalition haben auch Spekulationen um Bundeskanzler Friedrich Merz ausgelöst. Jetzt hat sich Vizekanzler und Finanzminister Lars Klingbeil dazu geäußert. Er sagte zu den Medienberichten am Rande eines Treffens mit europäischen Amtskollegen in Berlin:
3: Ich habe nicht die Zeit, mich an solchen Spekulationen zu beteiligen. Ich habe mit dem Kanzler ein Vertrauensverhältnis. Wir wissen um die Aufgabe, die vor uns steht, innenpolitisch, europapolitisch, auch international. Und daran arbeiten wir, glaube ich, beide sehr gerne und werden das auch weiterhin tun.
1: Vizekanzler und SPD-Chef Lars Klingbeil. Für seine Anschlagspläne auf ein Taylor Swift-Konzert 2024 in Wien und für die Bildung einer Terrorzelle ist ein 21-jähriger Islamist zu 15 Jahren Haft verurteilt worden. Das Landesgericht Wiener Neustadt sah es als erwiesen an, dass der Österreicher mit nordmazedonischen Wurzeln

0: Im August vor 2 Jahren Fans des US-Superstars vor dem Ernst-Happel-Stadion in Wien attackieren wollte. Ein weiterer mitangeklagter Islamist wurde zu 12 Jahren Haft verurteilt.
1: Das Wetter. Der Abend bringt langsam ein bisschen Abkühlung mit sich. In der Nacht sinken die Temperaturen dann auf 14 bis 7 Grad. Der Himmel bleibt dabei klar und ab und zu zieht ein leichter Wind durch. Morgen am Freitag wird es dann nochmal richtig warm mit Spitzenwerten bis zu 31 Grad. Später kommen Gewitter dazu und die sorgen dann auch wieder für ein bisschen frischere Luft.
2: NRW Verkehr.
1: A4 Köln Richtung Aachen zwischen Köln-Klettenberg und Kreuz Köln-West. 1 Kilometer, da dauert es eine Viertelstunde länger. Euch allen unterwegs eine gute und sichere Fahrt.
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1: So, das finde ich ja auch geil. Musikclubs werden offiziell Kulturorte. Vorher waren sie Vergnügungsstätten. Unter anderem dazu zählen auch Wettbüros, Sexkinos oder Spielhallen. Und jetzt sind sie Kulturorte. Das heißt, die können jetzt auch in Mischgebieten, urbanen Gebieten oder Wohngebieten angesiedelt werden. Ja, das werden vielleicht einige schlecht finden, andere wiederum sehr schön. Kann man ja schön mal ausdiskutieren in unserer netten Debattierrunde. In jedem Fall wunderbar, wenn ihr vielleicht irgendwie, keine Ahnung, noch jung seid und eure Eltern davon überzeugen müsst, in den Club zu gehen. Könnt ihr sagen, ja, nee, ich gehe jetzt zu einem Kulturort. Hammer-Gag, ja, ich weiß. Ich bin Leo Arigi, das ist Genesis für euren Abend. Land of Confusion.

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0: Das ist Alex Warren. Fever Dream. Für diesen Donnerstagabend.
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0: Wir sprechen ja die ganze Woche über Kreuzfahrten. Aktuell Riesenreisetrend. Über die Jahre werden es immer mehr Kreuzfahrten, die in deutschen Häfen starten und die eben auch Passagiere aus Deutschland an Bord haben. Wir haben uns natürlich auch mal bei euch umgehört, wollten so wissen, wie sieht's denn da eigentlich aus? Kreuzfahrt eher ja oder nein?
2: Ja, noch nie gemacht, aber wäre bestimmt interessant zu sehen. So einfach mal so abgeschottet irgendwie von allem zu sein und dann aber auch mit anderen Leuten dann mal zusammen zu sein auf engem Raum. Ist bestimmt ganz lustig, ja.
3: Wir haben schon mal eine gemacht. War eigentlich ganz gut, aber ich bin sehr krank, deswegen. Also ich würde es nicht nochmal machen.
4: Bei mir war es eigentlich auch gut. Es war interessant, die verschiedenen Städte auch zu sehen und verschiedene Restaurants auch.
5: Ist gar nichts für mich. Ich habe keine Lust auf Städtetrips. Ist nicht meins. Fühle ich mich auch zu eingeengt.
0: Ja, kann ich auch verstehen. Es sind ja auch wirklich viele Leute auf engem Raum. Auf der anderen Seite kannst du viel sehen. Also hat alles seine Vor- und Nachteile. Wir reden noch bis morgen ganz ausgiebig hier über Kreuzfahrten, Vor- und Nachteile und alles rundherum.

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1: Der Abend kühlt sich so langsam runter. In der Nacht kriegen wir Tiefstwerte zwischen 14 und 7 Grad. Dabei bleibt der Himmel klar, ein leichter Wind zieht durch. Der Freitagmorgen dann nochmal ordentlich warm bei Höchstwerten bis zu 31 Grad. Später ziehen dann auch Gewitter auf und bringen durchaus Abkühlung.
0: NRW Verkehr.
1: Mit der A4 Köln Richtung Aachen zwischen Köln-Klettenberg und Kreuz-Köln-West 2 Kilometer, da dauert es 8 Minuten länger. Euch allen unterwegs eine gute und sichere Fahrt.
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1: Hier ist Leo Arigi, 11:30 durch. So, ich muss mal kurz auf die Uhr gucken. Jetzt mit Musik von wahrscheinlich einem der bekannteren Wuppertaler, Tim Kamrat. Geht ja aber nur unter Kamrat. Hack Yourself. Jetzt für euch.

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0: Benson Boone. Sorry, I'm here for someone else.
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0: Tatjana Maslany, Schauspielerin aus Kanada, hat zuletzt unter anderem Superheldin She-Hulk, also die weibliche Version des Hulks, gespielt und war davor auch in Orphan Black zu sehen, auch eine Serie, die von irgendwie allen möglichen Leuten abgefeiert wurde. Jetzt hat sie was Neues am Start und wir haben ja schon gesehen, sie hat schon viele erfolgreiche Sachen gemacht. Deswegen lohnt es sich natürlich auch mal, auf die neue Serie zu gucken. Maximum Pleasure Guaranteed, so heißt die, läuft auf Apple TV Plus. Und unser Film- und Serienexperte Jörg Albrecht macht mit uns den Check.
2: Das Ende ist am schwersten. Der Anfang ist immer vielversprechend.
3: Eine Lebensweisheit, die auch auf so einige Serien zutrifft. Fangen super an und kriegen am Ende die Kurve nicht. So viel kann ich schon verraten. Passiert Maximum Pleasure Guaranteed nicht, doch der Reihe nach.
4: Komm, trink ein Bier mit mir.
2: Dann schlafe ich wieder ein. Ich bin alt und gebrechlich.
3: Paula hat einen Videocall mit Trevor. Obwohl er bedeutend jünger ist als sie, scheinen die zwei ein Paar zu sein, so wie sie miteinander reden und vor allem auch flirten. Aber dann sagt er:
4: Ach, scheiße. Ich will kein Spielverderber sein, aber wir haben nur noch 6 Minuten. Es sei denn, du willst noch eine Stunde.
3: Trevor ist ein Sexworker, ein Camboy. Und Paula, so Mitte, Ende 30, geschieden und Mutter eines Mädchens, nimmt Trevors Dienste schon länger in Anspruch. Doch bei ihrem nächsten Call wird Paula Zeugin eines Verbrechens.
5: Oh mein Gott!
3: Trevor wird vor ihren Augen überfallen und zusammengeschlagen. Die Polizei glaubt allerdings nicht an ein Verbrechen. Also zumindest nicht an eins, bei dem Trevor das Opfer ist.
6: Naja, es ist gut möglich, dass der Überfall gefaked wurde.
7: Was meinen Sie mit gefaked?
3: Möglich ist Paula einem Scam aufgesessen. Das würde bedeuten, dass Trevor und ein Komplize Paula erpressen wollen. Die Indizien sprechen dafür, vor allem als Paula Anrufe erhält.
7: Trevor, lass es. Hör einfach auf, okay?
8: Wenn du die 15.000 nicht überweist, ist er tot. Hast du mich verstanden?
3: Was nach einer typischen Thriller- oder Krimiserie klingt, ist aber noch viel mehr, nämlich Familiendrama und schwarze Komödie. Und Tatjana Maslany kann als Paula zeigen, was sie schauspielerisch alles drauf hat. Da kann man den Serientitel nur unterschreiben. Maximaler Genuss ist garantiert.
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1: Ich bin Diana Kramer. In Deutschland sind noch nie so viele Besitzer von Autos mit Verbrennermotor auf E-Autos umgestiegen wie im ersten Quartal dieses Jahres. Das zeigt das E-Barometer des Versicherers Huck Coburg.
2: Es sind vor allem die Jüngeren unter 40, die auf E-Autos umsteigen. Im März zum Beispiel fast doppelt so viele wie im Durchschnitt des Jahres 2025. In dem Monat hat es ohnehin besonders viele Umsteiger gegeben. Das war ja nach Beginn des Irankrieges, als die Spritpreise so in die Höhe geschossen sind. Vor allem ausländische E-Autos sind laut Untersuchung beliebt bei den Käufern. Ganz vorne in der Rangliste die tschechische VW-Tochter Skoda vor Tesla. Thomas Thonfeld, Nachrichtenredaktion.
1: In den Verhandlungen zu einem Rahmenabkommen im Irankrieg gibt es nach US-Angaben einen wichtigen Fortschritt. Unterhändler aus den USA und dem Iran hätten eine vorläufige Einigung erzielt, heißt es aus US-Kreisen. Präsident Donald Trump müsse noch zustimmen, damit würde sich die Waffenruhe dann um 60 Tage verlängern und Verhandlungen über Irans Atomprogramm beginnen, so der Plan. Teheran dementiert allerdings, sein Abkommen sei bislang weder fertiggestellt noch bestätigt, berichtete die den iranischen Revolutionsgarden nahestehende Nachrichtenagentur Tasnim. 2024 war das heißeste Jahr seit Beginn der Aufzeichnungen, aber der Rekord dürfte laut Weltwetterorganisation schon bald fallen. Die Wahrscheinlichkeit, dass in diesem oder in den kommenden Jahren die globalen Durchschnittstemperaturen noch höher steigen, liege bei 86%.
3: Viele schwitzen schon jetzt in dieser besonders frühen Hitzewelle des Jahres. Da braucht man nicht viel Vorstellungskraft, um bald Rekorde purzeln zu sehen. Schon das nächste Jahr könnte das bisher heißeste Jahr 2024 übertreffen, glauben die Experten. Das liegt am natürlichen Wetterphänomen El Niño, das traditionell für höhere Temperaturen sorgt. Das Ziel aus dem Weltklimavertrag, die Erwärmung auf 1,5 Grad zu begrenzen, könnte erneut übertroffen werden. Christiane Ulrich, Genf.
1: Die EU-Kommission hat gegen den chinesischen Online-Händler Temu eine Strafe in Höhe von 200 Millionen Euro verhängt. Zur Begründung hieß es aus Brüssel, Temu gehe nicht ausreichend gegen illegale Produkte auf seiner Plattform vor und bewerte die Risiken für Verbraucher nicht ordnungsgemäß. Vor allem Elektro-Kleingeräte waren bei Sicherheitstests durchgefallen.
4: Das Wetter. Das ist rein wettertechnisch eine relativ ruhige Nacht und es wird ein bisschen kühler. 7 bis 14 Grad sind so die Werte in dieser Nacht. Ist ein bisschen wolkig, aber meistens bleibt es trocken. Nachher haben wir so ein Wetter, das kann sich nicht so richtig entscheiden. Mal Sonne, mal Regen und teilweise sind auch Gewitter drin. Und es wird auf jeden Fall warm. Bis zu 31 Grad erreichen wir.
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5: A44 Dortmund-Kassel. Zwischen Unna-Ost und Kreuz-Werl 1 Kilometer Stau. Wir wünschen allen unterwegs gute Fahrt.
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4: So, und da sind wir endlich im Freitag. Das wird aber auch höchste Zeit nach dieser kurzen Woche. Kommt gut rein. Ray, jetzt.

0: Größtes Kreuzfahrervorurteil, das ist doch nur was für Rentner, oder? Nee, im letzten Jahr haben knapp 1,5 Millionen Menschen ihre Kreuzfahrt von einem deutschen Hafen aus gestartet. Das sind nochmal gut 4% mehr als noch im Jahr davor. Wir haben mit Jan Brücker vom Kreuzfahrtreiseveranstalter Phoenix Reisen aus Bonn gesprochen. Er hat uns erzählt, warum der Hype immer noch so hoch bei den Reisenden ist.
1: Also die sind immer noch sehr beliebt, weil man innerhalb kurzer Zeit sehr viele Ziele sehen und erleben kann. Gleichzeitig muss man einmal Koffer packen, es ist rundum organisiert, man muss sich um nichts kümmern. Das ist einfach eine attraktive Urlaubsform.
0: Und was ich jetzt beispielsweise nicht gedacht hätte, immer mehr Jüngere haben Lust auf Urlaub auf dem Wasser. Ein Grund dafür, man kommt schnell mit anderen Reisenden in Kontakt.
1: Also für jüngere Leute ist es interessant, dass sie an Bord der Schiffe auch sehr viel geboten bekommen, viele Bars, viel Unterhaltungsprogramm, viele Sachen sich zu beschäftigen, auch mit Gleichaltrigen halt in Kontakt zu kommen. Da gerade an Bord ist man natürlich in so einer Community auch unterwegs und da fällt es einem leichter, Leute kennenzulernen. Und da kann ich mir schon vorstellen, dass es für die junge Generation eben sehr attraktiv ist, darüber auch zu connecten.
0: Ich habe immer gedacht, hier, wenn du da kannst mit Opa und Oma connecten, aber doch nicht mit jüngeren Leuten, aber scheint anders zu sein. Kreuzfahrten boomen, vor allem bei der jüngeren Generation, bei der sogenannten Gen Z. Geht der Trend nach oben.
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1: Eine relativ ruhige Nacht erwartet uns gerade. 7 bis 14 Grad und dazu niederschlagsfrei, kaum eine Wolke. Nachher können aber Gewitter drin sein und wir bekommen so ein Wetter, was zwar sonnig und warm ist mit bis zu 31 Grad, aber wir müssen immer wieder mit starkem Regen und auch Gewittern rechnen. Wo das auftreten wird, kann man gar nicht so genau jetzt zu diesem Zeitpunkt sagen. Das passiert eher so örtlich auf jeden Fall, also nicht überall. Ne? Also es kann auch sein, dass es total sonnig nachher bei euch ist und ihr von einem Gewitter gar nichts mitbekommt.
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2: Zurzeit liegen uns keine Meldungen vor. Wir wünschen allen unterwegs gute Fahrt.
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1: Eine der erfolgreichsten Boybands aus den 90ern und Anfang der 2000er kommen zu uns nach NRW. Ja, die Backstreet Boys auch. Aber auch Blue kommen zu uns, und zwar am 8.11. in die Mitsubishi Electric Hall nach Düsseldorf. Gibt noch Tickets und das Konzert wird präsentiert von uns, den NRW-Lokalradios. Wir holen Blue zu uns nach NRW und Blue bringt euch jetzt durch die Nacht mit Jumme.

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0: Roxette, It Must Have Been Love. Habt ihr das mitbekommen von einer Touristin aus Frankreich, die auf Sardinien in Italien war und 40 Kilo Steine und Muscheln und Sand von der Insel als Souvenir mitschleppte? Die muss jetzt 3.000 Euro Strafe bezahlen. Was wollte die mit dem Sand und den Steinen? Ich meine, die kommt aus Frankreich, die hat Küste, Land genug, ja? Wäre sie Holländerin gewesen, hätte ich ja noch verstehen können, ja, dass sie das ganze Zeug mitnimmt. Ich meine, das Land säuft fast ab. Die hätte das mitgenommen zur Landgewinnung.
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1: Ich bin Diana Kramer. Bis Ende Juni läuft noch der Tankrabatt. Erwartungen an eine Verlängerung darüber hinaus hat Bundesverkehrsminister Patrick Schnieder bereits gedämpft. Der Staat komme irgendwann an die Grenze seiner Möglichkeiten, sagte er dem Handelsblatt.
2: Für den Tankrabatt verzichtet der Staat auf Steuereinnahmen von bis zu 1,6 Milliarden Euro. Künftig sieht Verkehrsminister Schnieder eher Entlastungsbedarf beim Güterverkehr. Er verweist auf dessen Auswirkungen. Diese Preise würden weitergegeben. Lebensmittel und Waren des täglichen Bedarfs würden teurer. Die Gefahr, dass es an den Zapfsäulen zu einem echten Kraftstoffmangel kommt oder Flugzeuge ohne Kerosin dastehen, sieht er zumindest kurzfristig nicht. Ursula Winkler, Nachrichtenredaktion.
1: In den Verhandlungen zu einem Rahmenabkommen im Irankrieg gibt es angeblich einen wichtigen Fortschritt. Unterhändler aus den USA und dem Iran haben laut US-Kreisen eine vorläufige Einigung erzielt. US-Präsident Donald Trump müsse dem noch zustimmen, heißt es.
3: Angeblich wurde der Deal schon vor 2 Tagen geschmiedet, aber Trump wollte noch drüber nachdenken. Das Memorandum soll ein Ende des Krieges, die Öffnung der Straße von Hormuz und die Freigabe iranischer Vermögenswerte im Ausland festlegen. Die Waffenruhe soll weiter verlängert werden, bis alle weiteren Details geklärt sind. Das iranische Atomprogramm, Sanktionen und die Beseitigung von Seeminen in der Straße von Hormuz durch den Iran. Aus den USA, Tina Eck.
1: Der Iran hat derweil Hoffnungen auf eine schnelle Einigung gedämpft. Anders als aus Washington hieß es aus Teheran, das Abkommen sei bislang weder fertiggestellt noch bestätigt. Die schwierige Sicherheitslage im Osten der Demokratischen Republik Kongo ist nach Angaben des Generaldirektors der Weltgesundheitsorganisation Tedros die größte Herausforderung im Kampf gegen Ebola. Der WHO-Chef war am Abend in der am schwersten vom neuesten Ebola-Ausbruch betroffenen Region im Kongo eingetroffen. Allein im vergangenen Monat hätten Kämpfe rund 100.000 Menschen vertrieben. Das mache es äußerst schwierig, den Ausbruch einzudämmen, sagte Tedros und rief zu einem Waffenstillstand auf. Der Kadaver des verendeten Buckelwals bleibt nun doch auf der dänischen Insel Anholt und wird direkt am Strand obduziert. Dort liegt das Tier seit rund 2 Wochen im flachen Wasser. Der Wal werde an diesem Wochenende für die Obduktion an Land gezogen, teilte die dänische Umweltbehörde mit.
4: Das Wetter. Das ist eine ganz entspannte Nacht, so rein wettertechnisch würde ich mal sagen. 7 bis 14 Grad, temperaturmäßig ganz okay für Ende Mai. Und es bleibt niederschlagsfrei, kaum eine Wolke. Nachher wird's allerdings heftig, muss man sagen. Es kann örtlich, also nicht überall, aber örtlich, kann es zu Hagel kommen, zu Starkregen und Gewitter. Ansonsten ist es dann sonnig auch noch dabei. Wie gesagt, weil dieses Gewitter und dieser Starkregen nur örtlich auftauchen. Und dann bekommen wir Werte bis 31 Grad. Wir halten euch aber immer auf dem Laufenden.
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5: Zurzeit liegen uns keine Meldungen vor. Wir wünschen allen unterwegs gute Fahrt.
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4: So, letzter Tag der Woche ist damit schon angebrochen. Ja, der Freitag ist gerade mal, ja, jetzt so 1 Stunde und ein paar zerquetscht alt. Ich würde mal sagen, wir lassen es ganz entspannt angehen und gleiten so rüber durch diesen letzten Arbeitstag ins Wochenende. Warum seid ihr eigentlich noch wach, wenn ihr noch arbeiten müsst? Ach, Nachtschicht, alles klar. Ich bin bei euch, auch wenn ihr nicht schlafen könnt und keine Nachtschicht habt. Kevin Zimmer hier, schöne Nacht.

0: Schöne Nacht mit uns und Jennifer Lopez, If You Had My Love. Auch in der Nacht wollen wir was zu lachen haben, deswegen haben wir ja unseren Comedian Atze Schröder. Der bringt euch hoffentlich zum Lachen, aber manchmal erfahren wir auch sehr, sehr wichtige Dinge von ihm.
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4: So, kaum war ich die Woche in Hamburg mit dem Auto unterwegs und hatte geparkt, kam auch schon so eine männliche Politesse, um die Falschparker über den Löffel zu barbieren, wie man so schön sagt. Was ist eigentlich der richtige Ausdruck für männliche Politesse, fällt mir gerade ein. Politasse? Polizecke? Nee, jetzt mal ernsthaft. Männliche Politesse, wie ist es denn richtig? Polomat? Polohorst? Polonaise? Holy Poly? Politur? Warte mal, ich guck mal eben. Ich frage mal eben die Kollegen von ChatGPT. Wie geil ist das denn? Hier steht's. Die männliche Form der Politesse nennt man offiziell Politeur. Das steht hier wirklich. Wie geil ist das denn? Dem Politeur ist nichts zu schwören. Politeur. Ja, siehst du, jetzt sind wir alle wieder etwas schlauer. Willkommen hier bei Ihrem Wissenspodcast. Man wird nicht blöder mit Atze Schröder.
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1: Das ist rein wettertechnisch eine relativ ruhige Nacht und es wird ein bisschen kühler. 7 bis 14 Grad sind so die Werte in dieser Nacht. Ist ein bisschen wolkig, aber meistens bleibt es trocken. Nachher haben wir so ein Wetter, das kann sich nicht so richtig entscheiden. Mal Sonne, mal Regen und teilweise sind auch Gewitter drin. Und es wird auf jeden Fall warm. Bis zu 31 Grad erreichen wir.
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2: A3 Oberhausen-Arnheim zwischen Dienstlaken Süd und Dienstlaken Nord. 1 Kilometer Stau, 6 Minuten Zeitverlust. Wir wünschen allen unterwegs gute Fahrt.
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1: Hallo, schöne Nacht mit uns. Was war so der größte weibliche Star der 90er? Euch fällt sofort ein Name ein, oder? Natürlich. Sie hier, Britney Spears. Hier ist sie mit einem ihrer größten Hits, war auch einer der ersten. Wow. Hier ist Oops, I Did It Again. Der bringt euch jetzt durch die Nacht. Yeah, yeah, yeah, yeah. Nicht einschlafen, Freunde. Bei dem Song nicht.

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0: Es gab Kritik. Es gab Missverständnisse. Aber jetzt bitte Harmonie. Sofort, bitteschön.
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0: Glaube ich, Tag 2 im Trainingslager der deutschen Fußballnationalmannschaft. Kollege Sascha Fassbender, alle Zeichen stehen auf hier. Teambuilding, ne?
2: Ja, sogar noch mehr. Bundestrainer Nagelsmann sagt das hier.
3: Dass wir jetzt für die nächsten Wochen wie eine Familie sind und dass jeder das Vertrauen zu seinem Nebenmann, zu seiner Nebenfrau hat im gesamten Team. Dass da nichts zwischen Spielern ist, zwischen Trainerteam, nichts irgendwie schwelt und jeder immer offen die Dinge auch anspricht.
2: Ja, also richtiges Family-Building fast schon.
0: Los, habt euch lieb jetzt.
2: Ja, so. Wirklich.
0: Und das nachdem Julian Nagelsmann. In der Kritik steht natürlich die eigentliche Nummer 1. Baumann soll ja für Manuel Neuer wieder auf die Bank. Das klingt nicht nach Harmonie.
2: Nee, nicht wirklich, genau. Und Nagelsmann hat ja auch immer mal wieder den wirklich erfolgreichen Stürmer Dennis Undav kritisiert und stattdessen eher erfolglosere Stürmer aufgestellt. Wobei er sich ja für die Kritik an Undav mittlerweile dann auch entschuldigt hat.
0: Sascha, ein bisschen mehr Harmonie bitte jetzt.
2: Ja, total. Das will Nagelsmann auf jeden Fall tun. Er will jedem Spieler eine Aufgabe geben, auch die, die nicht spielen. Es geht viel um Zusammenhalt und Stimmung. Hat er manche Spieler auch als Kaugummi und Kleber bezeichnet, die dann für den Zusammenhalt sorgen sollen. Und vielleicht funktioniert das ja auch nach diesem ganzen Hin und Her. Morgen ist zum Beispiel ein Grillfest mit allen Spielern und ihren Familien geplant.
0: Da werden die Probleme weggegrillt sozusagen. So. Wir sind so, wir Deutschen, ja? Gibt's Streit, gibt's erstmal ein Grillfest. Das lieben wir alle.
2: Ja, genau. Und so erhoffen wir uns das dann zumindest, dass das dann irgendwie funktioniert. Denn am kommenden Sonntag steht das Testspiel gegen Finnland an in Mainz. Und danach geht's dann so langsam Richtung USA. In North Carolina ist das WM-Quartier der Deutschen.
0: So, und da will man auch politisch anders auftreten als zum Beispiel in Katar.
2: Sie wollen politisch quasi gar nicht auftreten. So DFB-Sportdirektor Rudi Völler.
4: Es gibt viele Dinge in der Welt, die uns allen nicht gefallen, die hier sitzen. Ich glaube schon, dass wir gut daran tun, das ein bisschen zu trennen. Wir sind da, um eine Weltmeisterschaft zu spielen. Und am Ende geht es dann auch nur um Fußball.
2: Ja, dennoch wolle man niemandem den Mund verbieten.
0: So, okay. Hoffentlich haben wir nicht wieder so eine peinliche Armbinden-Diskussion oder irgendwie sowas. Das ist auch schön. Also, Teambuilding angesagt bei der deutschen Fußballnationalmannschaft. Ist aber auch krass, ne, wenn du als Spieler hörst, ich bin das Kaugummi.
2: Ja, genau. Ich bin der Kleber.
0: Ja, das bist du ja auch hier bei uns im Sender.
2: Absolut.
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